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4: In Karlsruhe, Rastatt und der Ortenau bleibt es nachts klar mit wenigen Wolken. Der Wind weht schwach und es ist trocken. Im Laufe der Nacht kühlt es weiter ab. Stellenweise kann sich gegen Morgen Nebel bilden, besonders an Flüssen. Tagsüber zeigt sich die Sonne, es bleibt trocken mit wenigen Quellwolken. In Bühl am Bahnhof sind es 16 Grad, in Freudenstadt auf dem Marktplatz 10 Grad und in Tübingen am Uniklinikum 14 Grad.
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5: Ich bin Tine Klimach. Nach dem Rücktritt von Unionsfraktionschef Jens Spahn kommt die CDU-CSU-Bundestagsfraktion nächste Woche zu einer Sondersitzung zusammen, um über seine Nachfolge zu entscheiden. Sachsen-Anhalts Ministerpräsident Sven Schulze wünscht sich eine rasche Klärung der Nachfolge.
6: Für mich Erwartungshaltung im Wahlkampf ist, dass wir nicht permanent mit Themen aus Berlin unseren Wahlkampf überlagert sehen und dass wir Wahlkampf auch mal machen können, ohne dass wir permanent an den Wahlkampfständen immer auf Berliner Themen angesprochen werden.
5: Und das gelte nicht nur für ihn, sondern auch für die Wahlkämpfer in Berlin und Mecklenburg-Vorpommern. In Sachsen-Anhalt wird am 6. September ein neuer Landtag gewählt. Am 20. September wird dann in Berlin und in Mecklenburg-Vorpommern gewählt. Die Spritpreise sind über das Wochenende erneut gestiegen. Superbenzin der Sorte E10 kostete gestern im bundesweiten Tagesdurchschnitt 2,15 Euro pro Liter und damit 1,1 Cent mehr als am Freitag. Diesel verteuerte sich um 1,6 Cent auf rund 2,18 Euro pro Liter.
7: Bei beiden Kraftstoffen war es der 8. Anstieg in Folge. Verglichen mit dem Preis vor 2 Wochen, als sich die Lage nach dem Ende des Tankrabatts ein wenig beruhigt hatte, ist E10 aktuell fast 14 Cent teurer, Diesel sogar 23 Cent. E10 ist außerdem nur noch gut 5 Cent von seinem Allzeithoch aus dem Jahr 2022 entfernt. Wichtigster Treiber dürfte der seit Anfang des Monats kräftig gestiegene Ölpreis sein. Der ADAC sagt, sollte die Entwicklung anhalten, könnte der bisherige Höchstwert bei E10 überschritten werden. Thomas Leskin, Nachrichtenredaktion.
5: Bei einer Gedenkveranstaltung der Bundesregierung zum Jahrestag des gescheiterten Stauffenberg-Attentats auf Adolf Hitler ist es zu einem Eklat gekommen. Ein Verwandter des evangelischen Theologen und NS-Widerstandskämpfers, Dietrich Bonhoeffer, versuchte einen Kranz der AfD an der Gedenkstätte im Bendlerblock in Berlin zu entfernen. Sicherheitsmitarbeiter gingen dazwischen. Bei dem Handgemenge wurde der Kranz beschädigt. Zum Sport. Mehr als 1 Million Menschen haben den frisch gekrönten spanischen Fußball-Weltmeistern in Madrid einen triumphalen Empfang bereitet. Bei der Parade im offenen Bus durch das Zentrum Madrids jubelten die begeisterten Menschen ihren Helden um Rodri, Torres und dem Jüngster Yamal zu. Die Spieler tanzten, sangen und stellten immer wieder den gewonnenen WM-Pokal zur Schau. Trotz Hitze feierten Fans und Team bis tief in die Nacht.
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4: Auf der A8 von Karlsruhe in Richtung Stuttgart steht bei der Ausfahrt Pforzheim-Ost ein defektes Auto auf dem Verzögerungsstreifen. Die Polizei ist vor Ort. Auf der A61 von Speyer Richtung Hockenheim liegt zwischen der Rheinbrücke und Hockenheim ein Kantholz auf dem linken Fahrstreifen. Plant hier etwas mehr Zeit ein. Gute Fahrt.
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2: Mitten in der Nacht in Karlsruhe, Rastatt und der Ortenau bleibt es überwiegend gering bewölkt und trocken. Der Wind weht schwach, die Temperaturen gehen ein wenig zurück. In Gaggenau am Waldseebad sind es 14 Grad. Richtung Morgen lockern die Wolken an manchen Stellen auf, es bleibt aber trocken. Trotzdem ziehen Wolken weiterhin durch und die Sonne zeigt sich vereinzelt. In Appenweier am Bürgerpark sind es 14 Grad, in Reutlingen an der Stadthalle 13 Grad.
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3: Ich bin Tine Klimach. Spaniens Fußballweltmeister sind mit einer großen Party in ihrer Heimat empfangen worden. Bei einer Parade durch die Straßen von Madrid feierten die Spieler mit ihren Fans. Auch der spanische König Felipe hat noch einmal gratuliert.
4: Ein Triumphzug im offenen Bus mit der Aufschrift Könige der Welt, ein mehrstündiges Konzert auf Madrids Prunkplatz Cibeles und 2 Millionen enthusiastische Fans. Spaniens Nationalelf hat den 2. WM-Titel mit einer rauschenden Fiesta gefeiert. Von einem epischen Triumph sprach König Felipe und sagte, ihr habt für ganz Spanien gewonnen, mit dem Kopf und mit dem Herzen. Auch Regierungschef Pedro Sanchez lobte den Teamgeist und machte neuen Druck. Wenn Spanien 2030 die WM ausrichte, könne man nun ja den 3. Titel anstreben. Aus Spanien, Julia Macher.
3: Die Nachfolge von Jens Spahn wird in der kommenden Woche entschieden. Die Bundestagsfraktion der Union kommt Mittwoch nächster Woche zu einer Sondersitzung zusammen, um eine neue Fraktionsspitze zu wählen. Noch ist unklar, wer sein Nachfolger wird. Spahn war am Wochenende zurückgetreten. Offen ist noch die Frage, ob Spahn im Bundestag bleibt oder ob er sein Mandat niederlegt. Wohnen zur Miete ist in Deutschland deutlich teurer geworden. Nach Angaben des Instituts der deutschen Wirtschaft Köln lagen die Angebotsmieten im 2. Quartal bundesweit 4% über dem Vorjahreszeitraum.
5: Vor allem in vielen Großstädten haben die Mieten kräftig zugelegt. Gleichzeitig ist dort das Mietangebot deutlich geschrumpft. Begründung des IW: Viele Menschen bleiben in ihren Wohnungen, weil sie ältere Mietverträge mit günstigen Mieten nicht aufgeben wollen. Anders sieht es beim Kauf von Immobilien aus. Die Preise legten bundesweit nur moderat zu. Gleichzeitig gibt es deutlich mehr Angebote. Das sei vor allem eine Folge der gesunkenen Nachfrage und längerer Vermarktungszeiten, heißt es. David Riemer, Nachrichtenredaktion.
3: Die EU verhängt eine Millionenstrafe gegen den Online-Marktplatz AliExpress wegen des Verkaufs illegaler Produkte. Der chinesische Online-Riese muss 550 Millionen Euro zahlen, unter anderem weil gefälschte Kleidung, unsicheres Spielzeug und gefährliche Kosmetika wochenlang nicht von den Plattformen genommen wurden, wie die Europäische Kommission mitteilte.
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2: Achtet auf der A8 und A81 von Karlsruhe Richtung Stuttgart auf eine ungesicherte Unfallstelle bei der Einfahrt von der Raststätte Sindelfingerwald Süd. Außerdem gibt es auf der A81 Singen Richtung Stuttgart zwischen Empfingen und Horb am Neckar ebenfalls eine ungesicherte Unfallstelle. Plant hier etwas mehr Zeit ein. Gute Fahrt!
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1: Hier ist das Wetter für Karlsruhe, Rastatt und die Ortenau am frühen Morgen. Die Nacht bleibt meist trocken und gering bewölkt. Vereinzelt ziehen Wolkenfelder durch, jedoch ohne Regen. Am frühen Morgen frischt der Wind leicht auf, bleibt aber schwach. Richtung Vormittag weiterhin trocken und die Bewölkung lockert stellenweise auf. In Graben-Neudorf sind es 13 Grad, in Baiersbronn 10 Grad und in Rottweil 8 Grad.
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2: Ich bin Tine Klimach. Nach dem Rücktritt von Unionsfraktionschef Jens Spahn kommt die CDU-CSU-Bundestagsfraktion nächste Woche zu einer Sondersitzung zusammen, um über seine Nachfolge zu entscheiden. Sachsen-Anhalts Ministerpräsident Sven Schulze wünscht sich eine rasche Klärung der Nachfolge.
3: Für mich Erwartungshaltung im Wahlkampf ist, dass wir nicht permanent mit Themen aus Berlin unseren Wahlkampf überlagert sehen und dass wir Wahlkampf auch mal machen können, ohne dass wir permanent an den Wahlkampfständen immer auf Berliner Themen angesprochen werden.
2: Und das gelte nicht nur für ihn, sondern auch für die Wahlkämpfer in Berlin und Mecklenburg-Vorpommern. In Sachsen-Anhalt wird am 6. September ein neuer Landtag gewählt. Am 20. September wird dann in Berlin und in Mecklenburg-Vorpommern gewählt. Andy Burnham ist neuer Premierminister des Vereinigten Königreichs. König Charles beauftragte den Chef der sozialdemokratischen Labour-Partei mit der Regierungsbildung. Anschließend hielt Burnham in der Downing Street seine Antrittsrede und verkündete seinen 10-Jahres-Plan.
4: Burnham versprach, die soziale Krise im Land anzugehen. Als erste große Aufgabe will er die Wohnungslosigkeit beenden. Außerdem kündigte er schnelle Hilfe gegen die hohen Lebenshaltungskosten an. Denkbar sind niedrigere Bustarife und Entlastungen bei den Energiepreisen. Wirtschaftspolitisch verspricht der neue Premier weniger Zentralismus und Privatisierung, dafür mehr regionale Machtverteilung. Dabei will er die Schuldenregeln einhalten und vorhandene Ausgaben neu gewichten. Auch bei der Öl- und Gasförderung ist ein Kurswechsel geplant. Aus London, Philipp Detlefs.
2: In Italien ist es nach dem Tod eines Einwanderers aus Marokko bei einem Polizeieinsatz in mehreren Städten zu Protesten gekommen. In der Universitätsstadt Bologna, wo der 42-Jährige am Sonntag starb, versammelten sich mehrere tausend Menschen in der Innenstadt. Im Anschluss an die Kundgebung gab es Krawalle. Die Polizei setzte daraufhin Wasserwerfer und Tränengas ein. Mindestens 11 Menschen wurden verletzt. Zum Sport. Rund 2 Millionen Menschen haben den frisch gekrönten spanischen Fußball-Weltmeistern in Madrid einen triumphalen Empfang bereitet. Bei der Parade im offenen Bus durch das Zentrum Madrids jubelten die begeisterten Menschen ihren Helden wie Rodri, Torres und den Youngster Lamine Yamal zu. Die Spieler tanzten, sangen und stellten immer wieder den gewonnenen WM-Pokal zur Schau. Trotz Hitze feierten die Menschen bis tief in die Nacht.
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1: Keine Staus oder Gefahrenmeldungen auf den Straßen in Baden-Württemberg. Freie Fahrt für alle unterwegs. Gute Fahrt!
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6: Und mit euch Fußball-WM endgültig rum. Auch die Final-Vibes sind so langsam verloschen. Wir schwelgen aber jetzt trotzdem in aller Früh gemeinsam. Wir noch ein bisschen Zeit haben in Erinnerung mit dem offiziellen WM-Song Shakira. Die, die. Schön, dass ihr mit dabei seid.
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0: Wenn schon nicht nochmal umdrehen, dann halt entspannt aufwachen mit Phil Collins, Another Day in Paradise. Guten Morgen zusammen.
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0: Mundwinkel hoch für Loy, Red Eyes in der besten Musik bei Radio Regenbogen. Da hockst du morgens da im Studio und ihr rastet schon wieder komplett aus. Zum Beispiel in Form von Inge aus Mannheim.
1: Ja, hallo Regenbogen. Im wahrsten Sinne des Wortes. Ihr macht rattenscharfe Musik.
0: Rattenscharf und genau richtig, um aus dem Bett zu kommen. Jetzt mit ordentlich Power von Leona Lewis. Superhit, Bleeding Love. Guten Morgen zusammen.

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0: Guter Vibe mit Katzei Gabriella bei Radio Regenbogen in der besten Musik. Gleich die Backstreet Boys, jetzt noch mal ein bisschen klarkommen.
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2: Mitten in meinen Bücherregalen, mitten zwischen dicken, schwarzen und klugen Büchern, da habe ich ein kleines Bändchen. Es heißt Susi und Strolchi. Es ist nicht nur mein kostbarstes, es ist mein allererstes Buch. Mein Papa hatte es mir gekauft. Noch bevor ich lesen konnte übrigens. Jeden Tag hat er mir ein Kapitel daraus vorgelesen. Immer wenn er von der Arbeit kam, hat er mich in den Arm genommen und vorgelesen. Wenn ich heute die Augen schließe, dann spüre ich noch, wie sich das anfühlt. Eine kostbare Erinnerung. Seit 10 Jahren ist mein Vater tot. Aber mit diesem Buch in der Hand spüre ich immer noch seine Arme. Diese Erinnerung hat mich eines gelehrt. Ich weiß jetzt, warum Jesus seinen Gott Papa genannt hat. Thomas Dietrich, Katholische Kirche.

0: die Backstreet Boys. Quit playing games with my heart. Schönen guten Morgen zusammen.
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0: Jörg, das wird heute ein absoluter Traumtag.
2: Nach einem frischen Morgen ist am Nachmittag genau das, was der langjährige Durchschnitt so möchte. 25 Grad, das ist der Durchschnitt für diese Jahreszeit. Das bekommen wir mit viel Sonne und wenig Wolken. Und immer trockenere Luft am Nachmittag, die von Norden her reinrutscht. Und entsprechend gilt dann abends auch ein bisschen der Satz, so nach 22 Uhr wird es dann auch frisch, wenn die Temperaturen wieder unter 20 Grad sinken.
0: Lieben wir es. Es ist Dienstag, der 21. Juli, 5:30. Bei uns im Radio Regenbogen News Team für die Infos aus Deutschland und der Welt. Auch heute Morgen Susanne Weise.
3: Guten Morgen. Die Deutsche Bahn plant ein Alkoholverbot an allen 5.400 Bahnhöfen in Deutschland. Bis Mitte Oktober soll das flächendeckend umgesetzt sein. Und Kanzler Merz hat mit dem neuen britischen Premierminister Burnham telefoniert. Beide wollen die enge Zusammenarbeit zwischen Berlin und London fortsetzen.
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5: Mit Matthias Wagner. So langsam entspannt sich die Lage auf der Autobahn 5 bei Sinsheim. Ein Laster war Mittag beim Spurwechsel mit einem Auto zusammengestoßen. Ob es Verletzte gab, ist noch unklar. Die Aufräumarbeiten laufen noch. Zeitweise staute sich der Verkehr hier auf über 10 Kilometer. Das Landratsamt Freudenstadt hebt die Sperrung von Feuer- und Grillstellen im Wald wieder auf. Regen und kühlere Temperaturen haben die Waldbrandgefahr entspannt, teilte das Kreisforstamt mit. Eine 79-jährige Autofahrerin ist heute in Ludwigshafen bei Wenden in einen Vorgarten gefahren. Dabei kam eine 78-jährige Anwohnerin ums Leben, die sich gerade im Garten aufgehalten hatte. Im Freiburger Westbad ist heute die Sanierung des Kinderbereichs gestartet. Deshalb bleibt die Schwimmhalle bis 14. September geschlossen.
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0: Vorsicht heute Morgen schon auf der A6 Heilbronn Richtung Mannheim zwischen Bad Rappenau und Sinsheim-Steinsfurt. Obacht, da liegen Reifenteile auf der rechten Spur. Macht langsam. Langsam machen eh eine sehr gute Idee. Es wird schon geblitzt in Baden-Baden in der Rheinstraße. Blitzer auch in Eppingen in der Sinsheimer Straße und ab geht's auch in Mannheim. Da steht ein Blitzer in der Relaisstraße. Habt ihr sonst schon was gesehen? Schickt uns gerne wie immer eine Sprachnachricht an die 08000 34 35 36. Kommt gut an.
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0: Eine Riesenschlange. Komplett ungefährlich, aber plötzlich völlig überraschend beim Schreibwarenladen in Brühl-Rohrhof im Rhein-Neckar-Kreis. Selbst gesehen. Der Grund, die Diddelmaus ist jetzt wieder am Start in unseren Läden. Eine Mischung aus Nostalgie, Kindheit und absolutem Sammelfieber. Auch die Radio Regenbogen Community ist ganz schön wild am Diddelhamstern.
1: Ein Sammelordner prall gefüllt mit Duftblättern, normalen Blättern, Postkarten oder auch Tüten. Dann noch eine Diddelmaus, die ich mir damals selber auf dem Flohmarkt gekauft habe.
2: Ganzen Karton voll mit Briefpapier, Postkarten, Sammelsticker und einen Diddle-Ordner vollgepackt mit Unikarten aus solchen Briefpapieren.
3: Die Diddle-Blöcke und auch die verschiedenen zu sammeln, die normalen und die mit Geruch, das war so das Äquivalent zu Pokémon-Karten. Also wer keine Pokémon-Karten gesammelt hat, hat Diddle-Blöcke gesammelt.
0: Und macht das jetzt wieder. Die Diddle-Maus ist zurück in den Regalen. Und während wir vereinzelt an den Diddle-Duftblättern riechen, jetzt ein bisschen Sommer to go. Holly Johnson, Americanos bei Radio Regenbogen. 5:40 Uhr, ganz genau. Hey!

0: Top-Duo Leonie und Callum Scott, Stay bei Radio Regenbogen, auch immer ein gutes Duo. Susanne Weise aus den Radio Regenbogen-Nachrichten und die wichtigsten Ereignisse des Tages. Guten Morgen.
1: Guten Morgen. Bundesinnenminister Dobrindt, BKA-Chef Münch und die Missbrauchsbeauftragte des Bundes Klaus legen heute in Berlin eine Lageeinschätzung mit aktuellen Zahlen zum Ausmaß von Kindesmissbrauch in Deutschland vor. In Stuttgart heute Sicherheitskongress der Industrie- und Handelskammer Baden-Württemberg. Experten aus Bundesverteidigungs- und Innenministerium sowie Wirtschaft diskutieren, wie sich Betriebe auf Krisen, Störungen und Angriffe vorbereiten können. Einen Tag vor dem Start des Open-Air-Spektakels Das Fest verwandelt sich die Günter-Klotz-Anlage in Karlsruhe in eine große Spielarena für 6- bis 12-Jährige. Der Eintritt ist frei. Und in Freiburg spielen dann die Erwachsenen heute Abend unter freiem Himmel. Ab 18 Uhr gibt es neben Brett- und Kartenspielen auch Buhl, Wikingerschach, Tischtennis und Spikeball, alles ebenfalls kostenlos.
0: Coole Nummer. Ja. Und jetzt weiter rein in diesen Dienstag mit einer absoluten Superhymne. Klänge und Jubel. Guten Morgen.

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Aktuelle Gefahrenmeldung vom Radio Regenbogen Verkehrsteam. Vorsicht gerade auf der A6 Heilbronn Richtung Mannheim zwischen Bad Rappenau und Sinsheim-Steinsfurt. Obacht, da liegen Reifenteile auf der rechten Spur. Macht langsam. Komplette Verkehrsübersicht hier bei uns bei Radio Regenbogen gleich wieder um kurz nach 6.

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3: Jörg, das wird heute so ein Bilderbuchtag. Nicht zu heiß und ganz viel Sonne.
4: Heute viel Sonne, wenig Wolken. Am Morgen 10 bis 15 Grad in den Hochtälern des Schwarzwaldes. Örtlich frostig, wo sich die kalte Luft sammeln kann. Am Nachmittag auf dem Feldberg oben 12, auf dem Kandel 13 und untenrum 25 Grad in den Tälern.
3: Danke dir. Es ist Dienstag, der 21. Juli.
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5: Das sind die Themen um 6 Uhr. Einweihung in Freiburg, Azubi-Wohnungen stehen. Und die gute Nachricht aus Karlsruhe, jede Menge Action für Kids in der Günter-Klotz-Anlage. Ich bin Susanne Weise. Schönen guten Morgen. Das neue Azubi-Wohnprojekt in Freiburg ist fertig. Es steht im Stadtteil Landwasser, heißt Wir Süd und hat 19 Millionen Euro gekostet. Ab August können in dem 8-stöckigen Erlebnishaus mit markanter Holzfassade 145 Azubis verschiedenster Betriebe aus dem Raum Freiburg gemeinsam wohnen und leben. Freiburgs OB Martin Horn sagte uns:
6: Wohnen in Freiburg ist einfach viel zu teuer und das trifft natürlich gerade die, die wenig Geld haben, insbesondere Studierende und Auszubildende. Und das ist das Besondere, dass die eben nur 2/3 der Miete hier bezahlen müssen. Und all die Herausforderungen der Zukunft, vom Klimawandel über bezahlbares Wohnen, Mobilität und so weiter, all dafür brauchen wir Auszubildende. Dafür brauchen wir Fachkräfte von morgen. Und deswegen investieren wir hier auch ein Stück weit in das Morgen, in die Zukunft rein. Ab September soll hier richtig bewohnt werden, Ende August geht es sogar schon los.
5: 20% der Wohnungen sind noch frei. Interessierte Unternehmen melden sich bei der Freiburger Stadtbau. Die Deutsche Bahn plant ein Alkoholverbot an allen 5.400 Bahnhöfen in Deutschland. Ab Mitte Oktober soll das bundesweit verboten sein, auf Bahnsteigen oder in Bahnhofshallen außerhalb der Gastronomie Alkohol zu trinken. Bahnchefin Paller sagte der Bild, zum Schutz von Reisenden und Personal werde jetzt hart durchgegriffen, es reiche. Bundespolizei und Bahnsicherheitsleute sollen das Verbot überwachen. Bei Verstößen droht Hausverbot bei der Bahn. In der spanischen Hauptstadt Madrid haben rund 2 Millionen Menschen ihre Nationalmannschaft nach dem Sieg bei der Fußball-WM gefeiert. Die Kicker fuhren am Abend im offenen Doppeldeckerbus durch die Straßen. Zuvor hatten König Felipe und Ministerpräsident Sanchez die Weltmeister empfangen. Gegen den zweitplatzierten Argentinien hat die FIFA nach Medienberichten unterdessen Ermittlungen eingeleitet. Es geht um Vorfälle nach dem Ende des Endspiels. Der Argentinier Leandro Paredes hatte 2 spanische Spieler attackiert. Und die gute Nachricht aus Karlsruhe, einen Tag vor Beginn des Open-Air-Fests, das Fest, verwandelt sich die Günter-Klotz-Anlage in eine große Spielarena für Kinder. 6- bis 12-Jährige können am Nachmittag unter anderem Bogenschießen, Enten angeln oder mit Fischertechnik kreativ sein. Das Angebot des Stadtjugendausschusses richtet sich an alle Kinder. Der Eintritt ist frei.
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3: Vorsicht heute Morgen auf der A6 Heilbronn Richtung Nürnberg zwischen Neuenstein und Kupferzell. Da liegt ein Besen auf der linken Spur. Macht langsam. Langsam machen auch nach wie vor auf der A6 Heilbronn Richtung Mannheim zwischen Bad Rappenau und Sinsheim-Steinsfurt Reifenteile auf der rechten Spur. Geblitzt werdet ihr, wenn ihr wollt, in Walderstadt in der Schaffhausener Straße und Blitze auch in Schwörstadt in der Hauptstraße. Habt ihr sonst noch was gesehen? Dann schickt uns gerne wie immer eine Sprachnachricht an die 08000 34 35 36. Kommt gut an.
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3: Der ist weiterhin im Urlaub. Stattdessen hier Basti Haug. Schönen guten Morgen. Ihr habt alle einen wunderschönen Dienstag vor der Brust. Super angenehme Temperaturen am Start. Und damit in aller Früh jetzt erstmal gar kein Stress entsteht, haben wir auch schon eure Morgen-Playlist fertig. Gleich mit Bryan Adams. Jetzt Riesenhit von Alex Warren. Fever Dream. Hallo zusammen.
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0: Das ist einfach pure Motivation für euren Dienstag. Bryan Adams, Somebody. Guten Morgen zusammen. Und diese vorletzte Schulwoche in Baden-Württemberg, die hat doch bei uns allen so ihren ganz, ganz eigenen Sound. Kathi packt das Glockenspiel aus und genauso klingt das heute Morgen hier bei uns bei Radio Regenbogen. Bisschen schief, aber komplett liebevoll. Sofort sind wir da drin in diesen letzten Schulwochen vor den Ferien. Da werden Grabs gemacht. Zwei Türen weiter schallert irgendwo die Blockflöte. Und in der einen Klasse sagt wirklich jemand, hey, wir machen für den Tag der offenen Tür eine Geisterbahn.
1: Und falls ihr wollt, die komplette Schulfest-Begleitmusik, die könnte ich liefern.
0: Bitte nur in kleinen Dosen. Aber genau diese Schulprojekte, die sammeln wir heute Morgen mit euch. Was war bei euch so das allerschönste, schrägste, unvergesslichste Projekt in der Schule? Krebs backen, Freundschaftsbänder machen.
1: Oder so komplett wild wie bei mir. Wir haben bei einem Projekttag mal Fische mumifiziert.
0: Was für verrückte Projektwochen waren es bei euch? Was läuft da aktuell bei euren Kids? Was baut ihr vielleicht auch gerade an eurer Schule in Baden-Württemberg zusammen? Schickt uns gerne eine Sprachnachricht an die 08000 34 35 36, weil genau sowas hängen bleibt. Diese Tage, wenn Schule plötzlich nach Bastelkleber und total nach Krebs riecht.
1: Und nach Glockenspiel klingt.
0: Danke.
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0: Den perfekten Sommerdienstag mit viel Sonne und bis zu 25 Grad vor der Brust. Dazu Monroes Hot Summer in der besten Musik bei Radio Regenbogen. Schönen guten Morgen zusammen. DJ alle Farben jetzt mit einem extrem guten Lifehack für euren Dienstag.
1: Allein die sozusagen deine Mimik hat eine Auswirkung auf deinen Kopf, wie halt immer alles zusammenspielt. Deswegen einfach mal gucken, einfach von Spiegel stellen, 30 Sekunden lächeln und danach irgendwie fühlt sich das komisch an, aber danach wird man glücklicher.
0: Ey, probieren wir. Wir grinsen uns durch diesen Morgen. Und wenn euch das nicht viel happier macht, sein aktueller Hit hilft garantiert. Alle Farben. Baby Goodbye. Hallo zusammen. Baby,

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1: Jörg, allein heute dieser Dienstag, ein Sommer-Top-Tag, und an sich haben wir da aktuell einfach einen Lauf.
2: Bis Samstagnachmittag ändert sich nichts am sonnigen Sommerwetter. Die Temperaturen gehen noch weiter rauf und sind dann spätestens am Samstag wieder über 30 Grad in den Tälern. Was da passieren kann, vor allem im Schwarzwald oben, seltener untenrum, dass so ab Samstagnachmittagabend sowie am Sonntag und am Montag die Schauer und Gewitter wieder ein bisschen häufiger werden.
1: Danke dir. Es ist Dienstag, der 21. Juli, 6:30. Bei uns im Radio Regenbogen News Team für die Infos aus Deutschland und der Welt heute Morgen, Susanne Weise.
3: Guten Morgen. Der ADAC hat rund 150 Bus- und Straßenbahnhaltestellen in 10 deutschen Städten auf Barrierefreiheit gecheckt, darunter auch in Mannheim. Das Ergebnis: Menschen mit Behinderung, Rollator oder Kinderwagen ist vielerorts der Zugang erschwert. Und US-Präsident Trump hat neue Zusatzzölle von 50% gegen Kanada angekündigt. Betroffen sind Wein, Zement und Eishockeyschläger. Grund sei Kanadas diskriminierende Behandlung amerikanischer Produkte.
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5: Mit Stefan Gebert. Wie barrierefrei ist der Nahverkehr? Der ADAC hat's getestet. Mannheim schneidet überdurchschnittlich gut ab, hat aber Lücken bei Bussen und für blinde Menschen. Karlsruhe und Freiburg waren nicht Teil des Tests. Eine kleine Menge Quecksilber sorgt heute für Schlagzeilen. Sie wurde in einem Umzugswagen einer Familie im Kreis Esslingen gefunden. 8 Menschen mussten ins Krankenhaus. Die Eintrittspreise von Landesmuseen in Baden-Württemberg sind zu günstig, findet der Rechnungshof und empfiehlt, die Preise zu erhöhen. Und der über 100 Jahre alte Botanische Garten der Uni Heidelberg wird umfassend saniert. Heute wird das Bauschild enthüllt.
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1: Immer noch Vorsicht heute Morgen auf der A6 Heilbronn Richtung Mannheim zwischen Bad Rappenau und Sinsheim-Steinsfurt. Reifenteile auf der rechten Spur. Vorsicht auf der A6 Heilbronn Richtung Mannheim zwischen dem Kreuz Mannheim und dem Firnhammer Kreuz. Da gab es einen Unfall auf der rechten Spur. Unfallaufnahme läuft mittlerweile. Ihr werdet geblitzt bei Indresse in Walder Stadt, in der Schaffhausener Straße und Blitze auch in Schwörstadt, da in der Hauptstraße. Habt ihr sonst noch was gesehen? Dann schickt uns gerne wie immer eine Sprachnachricht an die 08000 34 35 36. Mein Name ist Basti Haug. Euch einen schönen Dienstagmorgen zusammen.
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0: Genau so klingen Projekttage in Baden-Württemberg aktuell jetzt in den letzten Schulwochen vor den Sommerferien. Schönen guten Morgen zusammen. Da waren wir doch alle mal dabei in solchen Projekten oder sind mit den Kids aktuell wieder mittendrin. Und was hier heute Morgen aus der Radio Regenbogen Community reinkommt, ist absolut herrlich. Haben wir sofort wieder Bilder im Kopf. Bettlaken schief auf den Schultischen, Eltern laufen übers Schulfest aus einem Raum. Hörst du dann wieder so einen schiefen Kinderchor?
1: Und immer riecht's irgendwo nach warmem Nutella. Oder es gibt Mocktails, so wie bei Nina aus Denzling.
2: Also bei uns gab es immer vor den Sommerferien nochmal so ein kleines Sommerfest. Und da mussten wir natürlich dann auch was vorbereiten. Da hat sich jede Klasse immer was ausgedacht. Und wir hatten einen Sommer, wo wir uns eine Cocktailbar ausgedacht haben, aber mit alkoholfreien Cocktails. Und da haben die uns wirklich die Bude eingerannt. Aber es hat super funktioniert und es hat riesigen Spaß gemacht.
0: Klingt genau so. Wir suchen mit euch zusammen weiter die verrücktesten und lustigsten Schulprojekte jetzt in den letzten Wochen vor den Ferien. Einfach Sprachnachricht an die 08000 34 35 36. So, ich bin jetzt selbst auch ein bisschen angefixt. Daher um 10 nach 7 mein eigener Projekttag. Wir mumifizieren einen Apfel.
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0: 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Jetzt erstmal Taylor Swift. Hi zusammen.

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0: richtig guter Energieschub. Fast Boy und Glock Glock Born Again. Noch mehr Energie für euren Dienstag bei Radio Regenbogen liefert gleich Jennifer Lopez und David Guetta. Save me tonight. Save me tonight. Absoluter Superhit. Mit dabei natürlich in der besten Musik gleich unter anderem am Start. Nach 7.
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8: Warum haben manche Dinge einen Haken, wenn sie ein verstecktes Problem beinhalten? Der Haken an einer Sache geht auf das Angeln zurück. Bildlich bezieht sich der Ausdruck auf den Haken am Köder einer Angel, der dem Fisch, der ihn nicht sehen kann, zum Verhängnis wird, wenn er sich vom Köder anlocken lässt und zubeißt.
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0: Jörg, das ist heute einfach der perfekte Sommertag.
11: Nach einem frischen Morgen ist am Nachmittag genau das, was der langjährige Durchschnitt so möchte. 25 Grad, das ist der Durchschnitt für diese Jahreszeit. Das bekommen wir mit viel Sonne und wenig Wolken. Und immer trockenere Luft am Nachmittag, die von Norden hereinrutscht. Und entsprechend gilt dann abends auch ein bisschen der Satz, so nach 22 Uhr wird es dann auch frisch, wenn die Temperaturen wieder unter 20 Grad sind.
0: Danke dir. Es ist Dienstag, der 21. Juli.
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12: Das sind die Themen um 7 Uhr. Bald Alkoholverbot an allen Bahnhöfen in Deutschland. Und die gute Nachricht aus Stuttgart. 40 Jahre Partnerschaft mit chinesischer Provinz. Ich bin Susanne Weise. Schönen guten Morgen. Bier, Wein oder Schnaps sollen an den Bahnhöfen im ganzen Land bald tabu sein. Die Deutsche Bahn plant ein Alkoholverbot auf Bahnsteigen oder in Bahnhofshallen außerhalb der Gastronomie. Bis zum 15. Oktober soll das umgesetzt werden. Bahnchefin Paller sagte der Bild, zum Schutz von Personal und Reisenden und für die öffentliche Ordnung müsse jetzt härter durchgegriffen werden. Die Einhaltung des Alkoholverbots soll von den DB-Sicherheitskräften und der Bundespolizei überwacht werden. Bei Verstößen setzt es ein Hausverbot bei der Bahn. Das neue Azubi-Wohnprojekt in Freiburg ist fertig. Es steht im Stadtteil Landwasser, heißt Wir Süd und hat 19 Millionen Euro gekostet. Ab August können in dem 8-stöckigen Erlebnishaus mit markanter Holzfassade 145 Auszubildende verschiedenster Betriebe aus dem Raum Freiburg gemeinsam wohnen und leben. Die Unternehmen zahlen ein Drittel der Miete. Eines davon ist die Firma Beckesepp, Geschäftsführer Johannes Ruf.
13: Wir haben ganz viele Azubis mittlerweile, die bei uns eine Ausbildung machen, auch aus fernen Ländern, und für die brauchen wir immer Wohnraum. Wir haben sie momentan in verschiedenen Einzelzimmern und Wohnungen in ganz Dreisamtal und Freiburg verteilt. Und dann war für uns sofort klar, wenn es ein Wohn-Azubi-Heim geben wird, dass wir sie hierher verlagern, weil die Lehrlinge, und das zeigt die Erfahrung, die wollen immer zusammen sein. Ich finde das eine herrliche Sache. Wir brauchen keine Einrichtung besorgen, wir brauchen keine Stromabrechnung machen, sondern es ist alles geregelt.
12: 20% der Wohnungen sind noch frei. Die Arktis ist die Region auf der Erde, die sich am schnellsten erwärmt. Nach einer Pause ist das Meer heiß in den Wintern 2025 und 2026 wieder deutlich zurückgegangen. Zu diesem Ergebnis kommen britische Forschende. In ihrer Analyse heißt es, damit sei die zwischenzeitliche Pause vom Rückgang des Eises natürliche Schwankung und keine Erholung. In Europa steht fehlendes Meereis mit Extremwetter wie starken Schneefällen in Verbindung. Und die gute Nachricht aus Stuttgart. Die Partnerschaft von Baden-Württemberg mit der chinesischen Provinz Liaoning ist mit 40 Jahren eine der ältesten internationalen Kooperationen des Landes. Und das wurde am Abend gefeiert. Wirtschaftsministerin Hofmeister-Kraut betonte dabei, trotz Wettbewerb, chinesische Unternehmen bleiben wichtige Handels- und Technologiepartner für Baden-Württemberg.
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0: Vorsicht heute Morgen auf der A5 Darmstadt Richtung Frankfurt zwischen Weiterstadt und Langenmörfelden. Unfall auf der linken Spur, jetzt schon 2 Kilometer stockender Verkehr. Bitte da eine Gasse für Rettungs- und Einsatzfahrzeuge bilden. Vorsicht auch auf der A6 Heilbronn Richtung Mannheim zwischen dem Kreuz Mannheim und dem Firnheimer Kreuz. Auch da hat's gekracht. Unfall auf der rechten Spur. Und bisschen mehr Zeit braucht ihr auf der A81 Singen Richtung Stuttgart zwischen dem Kreuz Böblingen-Hulb und Sindelfingen-Ost. Baustelle 4 Kilometer Stau. Geblitzt wird schon leidenschaftlich heute Morgen in Lörrach in der Freiburger Straße, schreibt uns der Robin. Dann hat Simone einen Blitzer gesehen. Wo denn genau?
5: Zwischen Bühl und Steinbach in Höhe der Kreuzung in Eisenthal, Fahrtrichtung Steinbach, da steht der Blitzeranhänger, da ist 50.
0: Danke dir. Katharina ist auch schon wach, hat einen Blitzer gesehen. Wo denn?
14: In Eppelheim an der Rudolfi-Straße auf der rechten Seite.
0: Katharina, danke auch dir. Falls ihr auch noch was gesehen habt, schickt uns gerne auch eine Sprachnachricht, wie immer an die 08000 34 35 36. Gute Fahrt!
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0: Und mit euch. Wir feiern heute Morgen gemeinsam diese letzten Tage vor den Sommerferien mit den verrücktesten Schulprojekten. Gleich werden wir zusammen einen Apfel für die Ewigkeit zaubern. Jetzt schicken wir euch aber erstmal mit einem richtig dicken Grinsen in diesen Dienstagmorgen. Aus dies am Start. Pick up. Schön, dass ihr mit dabei seid. Moin zusammen.
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0: eine pure 10 von 10. Eine dicke Umarmung für euch am Dienstagmorgen. Oasis, Don't Look Back in Anger bei Radio Regenbogen. Schön, dass ihr mit dabei seid. Wir feiern mit euch diese unvergesslichste Zeit der Schule. Die Projekttage direkt vor den Sommerferien. Da sind Bastelkleber und ein leicht schiefer Kinderchor ein absolutes Muss. Immer wieder riecht's nach Crepe und Nutella. Und es gibt auch diese verdammt coolen Projekte wie bei Franziska aus Speyer.
1: Wir haben auch ein richtig tolles Projekt an unserer Schule. Alle 4 Jahre wird bei uns ein Zirkuszelt aufgebaut mit professionellen Leuten, die einen dabei unterstützen. Das heißt, da wird wirklich von Clown über Jonglieren, über Balancieren, über Feuer spucken und über Kinder, die das Ganze auch moderieren den ganzen Abend. Also es wird richtig, richtig toll gemacht. Kann ich nur weiterempfehlen.
0: Absolut cool. Und ich habe mich heute Morgen

0: Jeder von uns hat doch schon mindestens ein verrücktes Schulprojekt vor den Sommerferien erlebt oder steckt gerade mit den Kids wieder mittendrin. Guten Morgen zusammen. Schön, dass ihr mit dabei seid bei Radio Regenbogen. Wir holen jetzt ein ganz verrücktes Schulprojekt aus der Kiste, mumifizieren einen Apfel. Kathi, du weißt ganz genau noch, wie das bei dir damals funktioniert hat, ne?
1: Genau, damals war das bei uns mit rohem Fisch.
0: Ja.
1: Aber mit einem Apfel ist es wirklich das Gleiche. Also das kann man super hinkriegen.
0: Also ich habe jetzt einen Apfel ein bisschen schon von dir vorgeschnitten vor mir liegen. Zwei Teller und ein Messer. Wie geht's weiter?
1: Genau, also die zwei Hälften kannst du jetzt nochmal in ein bisschen größere Scheiben schneiden. Also wir brauchen dann zwei.
0: Ein bisschen größere Scheiben. Eins, zwei, ja.
1: So, perfekt. Jetzt haben wir ja vor uns zwei Teller. Du legst jetzt auf den einen Teller eine von den Scheiben. Das ist das Kontrollstück.
0: Mhm.
1: Genau, und auf den anderen Teller, da ist ja schon Natron drauf, ja. Da packst du jetzt deine andere Scheibe rein und panierst die. Wie so ein Schnitzel.
0: Ja, perfekt. Sieht aus wie ein Schnitzel.
1: Und dann heißt es eigentlich nur noch warten.
0: Optimal. Warten kann ich. Und ihr schickt bitte weiter eure verrücktesten Schulprojekte. Was war da bei euch so typisch? Komplett drüber oder bis heute einfach auch unvergesslich? Sprachnachricht an die 08000 34 35 36.
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0: Die Pet Shop Boys, Always on My Mind, das ist die beste Musik bei uns. Oder wie Inge aus Mannheim so schön sagt.
1: Ja, hallo Regenbogen, im wahrsten Sinne des Wortes. Ihr macht rattenscharfe Musik.
0: Vor allem die, die euch mit ordentlich Power in diesen Dienstag bringt. Jetzt Leonie, By Your Side, rattenscharf.

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5: Jörg, heute wieder ein absoluter Sommersahnetag.
6: Heute viel Sonne, wenig Wolken, am Morgen 10 bis 15 Grad in den Hochtälern des Schwarzwaldes, örtlich frostig, wo sich die kalte Luft sammeln kann. Am Nachmittag auf dem Feldberg oben 12, auf dem Kandel 13 und untenrum 25 Grad in den Tälern.
5: Danke dir, es ist Dienstag, der 21. Juli, 7:30 Uhr. Bei uns im Radio Regenbogen News Team für die Infos aus Deutschland und der Welt heute Morgen. Susanne Weise.
7: Guten Morgen. Die Bahn greift zum Schutz von Reisenden und Personal weiter durch. Alkohol soll an den Bahnhöfen in ganz Deutschland ab Mitte Oktober komplett verboten sein, außer in der Gastro. Und die Fraktionsvorsitzenden von CDU und CSU wollen die Luftverkehrssteuer vollständig abschaffen. Zum Wohle der Wettbewerbsfähigkeit, heißt es in einem Positionspapier.
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8: Mit Stefan Gebhardt. Mannheim kommt beim barrierefreien Nahverkehr im ADAC-Test ordentlich weg. Für sehbehinderte Menschen gibt es aber noch Probleme. Es fehlen an Haltestellen durchgängige Blindenleitstreifen und klare Bodenmarkierungen. Außerdem stehen teils Hindernisse im Weg. Es bleibt ein Rätsel, wie im Kreis Esslingen hochgiftiges Quecksilber in einen Umzugswagen kommen konnte. Wohnhäuser wurden evakuiert, 8 Menschen kamen ins Krankenhaus. In Baden-Württemberg läuft das Geschäft mit gefälschten Fischereischeinen. Immer mehr Menschen zahlen dafür. Und nach Taylor Swift und Lady Gaga ist jetzt Ed Sheeran Thema in der Heidelberger Citykirche Rock'n'Pop.
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5: Es ist eine Menge los. Vorsicht heute Morgen auf der A6 Heilbronn Richtung Mannheim zwischen dem Kreuz Mannheim und dem Viernheimer Kreuz. Unfall, rechte Spur ist da gesperrt. Unfall auch auf der A8 München Richtung Stuttgart zwischen Stuttgart-Pliningen und Stuttgart-Flughafen-Messe. Unfall auf der linken Spur. Unfallaufnahme läuft. Vollsperrung heute Morgen auf der A5 Darmstadt Richtung Frankfurt zwischen Weiterstadt und Langenmöhrfelden. Auch da hat's gekracht. Die Richtungsfahrbahn aktuell gesperrt. Jetzt schon 3 Kilometer Stau. Euch wird eine Umleitung über die A67 und A3 empfohlen. Und mehr Zeit einplanen noch auf der A81 Singen Richtung Stuttgart zwischen dem Kreuz Böblingen-Hulb und Sindelfing-Ost. Da 3 Kilometer Stau. Geblitzt werdet ihr auch noch, wenn ihr wollt, gerade in Baden-Baden-Steinbach in der Mürichstraße, schreibt uns die Angelique, danke dir. Und Blitze auch in Bretten, da in der Heilbronner Straße. Kommt gut durch in Richtung Arbeit. Und falls ihr unterwegs noch was gesehen habt, schickt uns gerne wie immer eine Sprachnachricht an die 08000 34 35 36. Mein Name ist Basti Haug. Guten Morgen zusammen.
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0: lieben wir. Atomic Kitten, it's okay. Schönen guten Morgen mit Radio Regenbogen. Wir bereiten uns gemeinsam mit euch auf die Schulferien in Baden-Württemberg vor. Die starten ja schon kommende Woche. Und aktuell laufen gefühlt überall Projekttage. Da wird gebastelt, gebacken, geklebt, geturnt. Und wir waren da alle schon mal drin in so Tagen. Oder sind's jetzt wieder mit unseren Kids?
1: Wir sammeln heute Morgen mit euch nämlich auch die verrücktesten Projekte. Im Rennen die Cocktailbar von Nina aus Denzlingen.
2: Wir hatten einen Sommer, wo wir uns eine Cocktailbar ausgedacht haben, aber mit alkoholfreien Cocktails. Also es hat super funktioniert und es hat riesigen Spaß gemacht.
0: Absoluter Klassiker. Alina aus Rheinstetten erinnert sich an ihre Upcycling-Modenschau, schreibt, wir haben aus alten T-Shirts, Zeitungspapier, Müllsäcken und ganz viel Teser richtig coole Designerstücke gemacht.
1: Und wie geht's deinem Projekt Apfel mumifizieren?
0: Mein Mumienapfel, der liegt sehr würdevoll im Natron, sieht genauso aus wie vor einer halben Stunde, würde ich sagen. Hm. Wissenschaftlich alles ein bisschen ausbaufähig. Vom Projektgefühl würde ich sagen, eine glatte Eins.
1: Mit Sternchen.
0: Absolut. Und wir setzen weiter auf eure Projekttag-Favoriten. Was habt ihr da schon erlebt? Einfach Sprachnachricht an die 08000 34 35 36. Radio.

0: ist einfach genau die richtige Mischung aus Superbeat und sehr entspannt. Perfekt für euren Dienstagmorgen. Harry Styles, American Girls. Der über was rede ich denn jetzt, Kater, nach der WM, der trifft doch wirklich viele von uns. Sascha aus Waldsee macht da ein bisschen Mut.
1: Das hat einen Vorteil, Leute. Man muss nicht mehr nachts ausschlitzen, so wie ich gestern. Ja, auch total gerädert zur Arbeit fahren. Positiv denken und schönen Tag euch noch.
0: Absolut positiv denken und voller Fokus einfach auf den Sommer. Heute an einem Top-Dienstag mit bis zu 25 Grad und ganz viel Sonne. Passend dazu jetzt Sommer von Sheryl Crow. Here's All I Wanna Do, 7.48 Uhr.

Felix Jähn, Bright in der besten Musik bei Radio Regenbogen. Diesen Felix Jähn, den könnt ihr live erleben beim Glücksgefühle-Festival auf dem Hockenheimring mit uns. Für eure Tickets einfach rein in die App mitmachen. Und gleich um 7:45 rufen wir eine oder einen von euch zurück. Bis dahin, schneller Mitsing-Moment mit Ray Garvey. Is it love? Euch einen schönen Dienstagmorgen zusammen.

0: Monnem. Red Eyes, Superhit. Kommt drauf auf eure Playlist für den Morgen gleich. Unter anderem mit dabei. Nach 8.
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4: Das ist heute ein absoluter Top-Sommertag mit ganz viel Sonne, bis zu 25 Grad. Jörg, da haben wir sommermäßig aktuell einfach einen Lauf.
5: Bis Samstagnachmittag ändert sich nichts. Am sonnigen Sommerwetter, die Temperaturen gehen noch weiter rauf und sind dann spätestens am Samstag wieder über 30 Grad in den Tälern. Was da passieren kann, vor allem im Schwarzwald oben, seltener untenrum, dass so ab Samstagnachmittagabend sowie am Sonntag und am Montag die Schauer und Gewitter wieder ein bisschen häufiger werden.
4: Danke dir. Es ist Dienstag, der 21. Juli.
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6: Das sind die Themen um 8 Uhr. Mehr Sicherheit, Alkoholverbot an allen Bahnhöfen geplant. Und die gute Nachricht aus Förstetten, Preisgeld für Schwalbenschutzprojekt. Ich bin Susanne Weise. Schönen guten Morgen. Bier, Wein oder auch Schnaps sollen an den Bahnhöfen im ganzen Land bald tabu sein. Die Deutsche Bahn plant ein Alkoholverbot auf Bahnsteigen oder in Bahnhofshallen außerhalb der Gastronomie. Bis zum 15. Oktober soll das umgesetzt werden. Bahnchefin Paller sagte der Bild, zum Schutz von Personal und Reisenden und für die öffentliche Ordnung müsse jetzt härter durchgegriffen werden. Die Einhaltung des Alkoholverbots soll von den DB-Sicherheitskräften und der Bundespolizei überwacht werden. Die Stadt Heilbronn hat mit dem Innovation Park gerade eine riesige Baustelle im nördlichen Teil. In der Innenstadt braucht der Bildungscampus jetzt auch mehr Platz. Weichen sollen deshalb das Freizeitbad Soleo, das Eisstadion und eine Rollsporthalle. Alle drei Anlagen werden aber noch vor ihrem Abbruch neu aufgebaut. Rund 150 Millionen Euro sind dafür eingeplant. Oberbürgermeister Harry Mergel.
7: Es geht ja zunächst mal um eine ganz wichtige städtebauliche Frage, nämlich die, wie schaffen wir es, die Wissensstadt stärker in die Innenstadt in Heilbronn zu ziehen. Das ist der Hintergrund dieser drei Großprojekte, die wir vor uns haben. Und ich denke, wir haben uns sehr lange Zeit gegeben und können, denke ich, einen guten Entwurf vorstellen.
6: Morgen werden die Bürger über das Projekt informiert. Am 27. Juli entscheidet der Gemeinderat darüber. Der ADAC hat den Nahverkehr in deutschen Städten auf Barrierefreiheit getestet. Mannheim schneidet dabei insgesamt ganz ordentlich ab, muss aber noch viel beim Einstieg und für sehbehinderte Menschen tun. Baden-Württemberg-Reporter Stefan Gebert.
8: Gut ist, dass Menschen mit Rollstuhl, Rollator und Kinderwagen keine Probleme haben, die Mannheimer Haltestellen zu erreichen. Nur ist es dann nicht einfach, in Busse und Bahnen zu kommen, weil der Abstand zwischen Fahrzeug und Bordstein oft zu groß ist. Was den Sehbehinderten fehlt, sind Blindenleitstreifen und verlässlich auffindbare Kanten- und Bodenmarkierungen. Außerdem stehen oft Hindernisse im Weg. Der ADAC hat Haltestellen in 10 Städten untersucht, Freiburg und Karlsruhe waren nicht dabei.
6: Und die gute Nachricht aus dem Kreis Emmendingen. Ein neues Zuhause für Mehlschwalben wird jetzt ausgezeichnet. Der Arbeitskreis Schwalben-Förstetten gewinnt mit seinem Schwalbenhaus den Naturschutzwettbewerb unserer Heimat von Edeka Südwest und der Stiftung Nature Life International. Das Projekt bekommt 2.500 Euro Preisgeld und soll den bedrohten Mehlschwalben in der Region helfen.
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4: Vorsicht, heute Morgen nach wie vor auf der A6 Heilbronn Richtung Mannheim zwischen dem Kreuz Mannheim und dem Viertenheimer Kreuz. Unfall, rechte Spur ist nach wie vor gesperrt. Vorsicht auch auf der A8 München Richtung Stuttgart zwischen Stuttgart-Bliningen und Stuttgart-Flughafen-Messe. Auch da hat's gekracht, Unfall auf der linken Spur. Ihr braucht mehr Zeit auf dem Weg zur Arbeit auf der A5 Darmstadt Richtung Frankfurt zwischen dem Dreieck Darmstadt und Langenmöhrfelden. Sperrung aufgehoben nach einem Unfall. Aktuell ist die rechte Spur wieder frei. 5 Kilometer Stau momentan. Und ihr braucht mehr Zeit auf der A81 Singen Richtung Stuttgart zwischen Ehningen und Sindelfingen Ost. Baustelle da 7 Kilometer Stau. Geblitzt wird in Hammbrücken in der Hauptstraße, schreibt uns

0: die Tanja. Dann ist der Michael Wach, hat einen Blitzer gesehen. Wo denn?
1: Hambrücken in der Hauptstraße und auswärts kurz vor der Tankstelle.
0: Danke dir. Und Annalena hat auch noch einen Blitzer gesehen. Wo denn?
2: In Weil am Rhein stehen die Blitzerkästchen auf der Hauptstraße. Einen schönen Tag und gute Fahrt an alle.
0: Ebenso. Falls ihr auch noch was gesehen habt, schickt uns gerne auch eine Sprachnachricht, wie immer an die 08000 34 35 36. Kommt gut an.
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0: Und mit euch. Wir feiern gemeinsam diese letzten Tage vor den Sommerferien mit euren verrücktesten Schulprojekten. Warum sich Christina aus Limbach extra dafür das Einradfahren beigebracht hat, gleich in 6 Minuten hier bei mir in der Show. Jetzt erstmal eine ordentlich gepflegte Dienstagsparty mit Bibi Rexha und Faithless New Religion. Einen schönen guten Morgen zusammen.
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0: ist wie so eine kleine Entspannungsmassage. Cars Drive in der besten Musik bei Radio Regenbogen. Hey, von wegen Zeugnistag. Projekttage sind genau die Schultage, auf die doch wirklich alle stolz sind.
1: Selbst auf mein Glockenspiel aus der 5C.
0: Wunderschön, danke Kathi. Wir feiern heute die verrücktesten und schönsten Schulprojekte, aktuelle und unvergessliche, wie die von Christina aus Limbach.
2: Unsere Lehrerin damals in der Schule hat mit uns eine Zirkusprojektwoche gemacht. Da durfte jede Klasse was Eigenes quasi machen, zum Beispiel Einradfahren oder Hula-Hoop, Handstand. Oder irgendwie Flickflack konnten auch manche und das haben wir dann alles zusammen am Tag der offenen Tür präsentiert. Das war ziemlich cool.
0: Wunderbar, genau an sowas erinnert sich jeder später. Haben wir doch alle auch schon irgendwo erlebt, selbst oder jetzt wieder mit unseren Kids. Welche Schulprojektklassiker habt ihr da noch so auf Lager? Was habt ihr schon erlebt? 08.034, 35, 36. Ja, ich weiß, Kathi, du und dein Glockenspiel.
1: Das war so wunderschön.

0: Fühlt sich direkt nach Strand und Sonne an. Michel Telo, I Set You Pego bei Radio Regenbogen. Schönen guten Morgen.
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0: App mit euch zum Glücksgefühle Festival. Da liegt die Bandbreite so irgendwo zwischen Loy. So die ganz großen Gefühle. Und dann die Abrissbirne von Scooter. Da passt einfach alles dazwischen, was Spaß macht. Und Carina aus Altdorf, die hat erstmal alles richtig gemacht, ist rein in die Radio Regenbogen App, hat sich angemeldet. Und die rufen jetzt mal ganz geschwind zurück. Achtung. Und bitte.
2: Hallo.
0: Hallo, guten Morgen. Hier ist Basti Haug von Radio Regenbogen.
2: Hallo, guten Morgen.
0: Carina, habe ich dich geweckt?
2: Ja.
0: Nein.
2: Doch, aber passt, ist gut.
0: Ich habe nur gelesen, dass du gerne aufs Glücksgefühle-Festival gehen wollen würdest. Sag mir mal, warum.
2: Ja, voll gerne. Ich hatte es ja geschrieben, dass

0: weil Bart und ich noch nie zusammen auf einem Festival waren und wir voll gerne zusammen wieder feiern würden, so zwischen Kinderwindel wechseln und so.
1: Carina, dass ich dich rausgeklingelt habe aus dem Bett, hat sich gelohnt. Du gehst mit deinem Mann zum Glücksgefühle-Festival. Glückwunsch!
0: Echt cool, freue mich voll. Vielen, vielen Dank. Geil, mega.
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4: Jörg, das wird heute einfach wieder so der perfekte Sommertag.
5: Nach einem frischen Morgen ist am Nachmittag genau das, was der langjährige Durchschnitt so möchte. 25 Grad, das ist der Durchschnitt für diese Jahreszeit. Das bekommen wir mit viel Sonne und wenig Wolken. Und immer trockenere Luft am Nachmittag, die von Norden hereinrutscht. Und entsprechend gilt dann abends auch ein bisschen der Satz, so nach 22 Uhr wird es dann auch frisch, wenn die Temperaturen wieder unter 20 Grad sinken.
4: Danke dir. Es ist Dienstag, der 21. Juli, schon wieder 8:30. Bei uns im Radio Regenbogen News Team für die Infos aus Deutschland und der Welt. Susanne Weise.
6: Guten Morgen. Die Deutsche Bahn plant ein Alkoholverbot an allen 5.400 Bahnhöfen in Deutschland. Bis Mitte Oktober soll das flächendeckend umgesetzt sein. Und internationale Vermittler haben den USA und dem Iran einen neuen Vorschlag für eine Waffenruhe unterbreitet. US-Medien sprechen von einer 10-tägigen Waffenruhe.
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7: Mit Stefan Gebert. Das ist eine Riesengeschichte für den Stuttgarter Flughafen. Hier hebt heute ein Schwertransport ab. Ein 80-Tonnen-Rotor für ein Wasserkraftwerk in Malaysia. Das Bauteil wurde im Schwarzwald repariert und in eine Antonov geladen, das größte Transportflugzeug der Welt. Karlsruhe startet einen Bürgerrat, der die Zukunft der Mobilität mitbestimmt. Dafür werden rund 5000 Einwohner angeschrieben. Mannheim kommt beim barrierefreien Nahverkehr im ADAC-Test ordentlich weg. Es fehlt aber an Blindenleitstreifen und Bodenmarkierungen. Und der Rechnungshof empfiehlt höhere Eintrittspreise für unsere Landesmuseen. Sie seien zu günstig.
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4: Vorsicht heute Morgen auf der A6 Heilbronn Richtung Mannheim. Zwischen dem Kreuz Mannheim und dem Viernheimer Kreuz. Unfall, rechte Spur ist immer noch gesperrt. Unfall auch auf der A8 München Richtung Stuttgart. Zwischen Stuttgart-Pliningen und Stuttgart-Flughafen-Messe. Da ist die linke Spur zu. Unfallaufnahme läuft. Unser Sorgenkind heute Morgen entspannt sich ein bisschen. Die A5 Darmstadt Richtung Frankfurt. Zwischen dem Dreieck Darmstadt und Langenmörfelden. Da gab es einen Unfall aktuell. Ist eine Spur wieder frei, 5 Kilometer stockender Verkehr. Mehr Zeit braucht ihr auf der A8 München Richtung Stuttgart zwischen Kirchheim-Teck-West und Esslingen, 7 Kilometer Stau. Und noch was von der A81 Heilbronn Richtung Stuttgart zwischen Stuttgart-Zuffenhausen und Stuttgart-Feuerbach, da 4 Kilometer Stau. Geblitzt wird in Herbolzheim in der Ettenheimer Straße. Nadine ist auch wach, hat einen Blitzer gesehen. Wo denn?
8: Auf der B535 von Heidelberg nach Schwetzingen nach dem Tunnel. Die erste Ausfahrt wird gerade aufgebaut.
4: Dankeschön, Nadine. Falls ihr auch noch was gesehen habt, schickt uns gerne auch eine Sprachnachricht, wie immer, an die 08000 34 35 36. Mein Name ist Basti Haug. Hallo zusammen.
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Ah, die Stimme gehört einfach ins Museum. George Ezra, Paradise. 8.39 Uhr ganz genau. Und wie hier bei Radio Regenbogen. Wir haben ja schon viele Möglichkeiten, euch vor der Arbeit so eine kleine Entspannungsinsel zu bieten. Wir könnten zum Beispiel eine halbe Stunde Meeresrauschen spielen. So ein bisschen. Merkt ihr direkt diesen Entspannungseffekt? Wir könnten mit euch auch eine Dreiviertelstunde in ein Meditationszentrum abtauchen, so ungefähr. Kommt schon auch irgendwo direkt an, diese lockere Lässigkeit. Die beste Möglichkeit zu entspannen scheint dann aber doch irgendwo Olivia Dean. So easy to fall in love. Macht euch schon locker.

0: Guten Morgen, Basti. Wir haben auch ein ganz tolles Projekt an unserer Schule, nämlich einen Kuchenverkauf. Der Erlös geht an den Förderverein der Schule und ich finde die Aktion total super.
1: Ja, Kuchenverkauf, einfach absoluter Klassiker. Und an diese letzten Schultage erinnern wir uns einfach für immer. Die Projekttage vor den Sommerferien.
2: Wir haben heute mit der Radio Regenbogen Community die schönsten und schrägsten Schulprojekte gesammelt. Simone aus Ketsch hat auch noch was.
3: Sie haben gerade eine Tanzlehrerin und die haben so eine Projektwoche mit Tanzen und wo die alle was beigebracht bekommen dann. Und am Freitag ist die Vorführung. Und die Jungs, die hatten da gar nicht so die Lust drauf und wären aber jetzt auch total begeistert.
1: Mega, wir drücken absolut alle Daumen. Ich bin auch ein bisschen begeistert von meinem eigenen Projekt heute Morgen. Ich mumifiziere ja mit euch zusammen einen Apfel mit Natron. Mal schauen, ob es da irgendwie für eine ägyptische Sensation reicht.
2: Boah, weiß ich jetzt nicht. Aber ich meine, es dauert ja auch noch eine Woche, bis es fertig ist. Und in der Zeit haben wir wenigstens noch genug Zeit, noch mehr von euren Geschichten zu hören.
1: Habt ihr auch noch richtig gute Schulprojekte erlebt oder seid gerade mittendrin mit euren Kids? Einfach Sprachnachricht an die 08000 34 35 36. Bruno Mars für

0: absolutes Super-Duo. Sophie and the Giants zusammen mit Purple Disco Machine. Paradise bei Radio Regenbogen mit der besten Musik. Da brauchen wir gleich einfach Michael Schulte. You light me up, kommt drauf auf eure Playlist, gleich unter anderem mit dabei bei Christina Klee. Mein Name ist Basti Haug, wünsche euch einen schönen Dienstag. Wir hören uns morgen wieder ab 5.
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0: Jörg, dieser Sommerdienstag ist heute einfach eine glatte Eins mit Sternchen.
9: Heute viel Sonne, wenig Wolken, am Morgen 10 bis 15 Grad in den Hochtälern des Schwarzwaldes, örtlich frostig, wo sich die kalte Luft sammeln kann. Am Nachmittag auf dem Feldberg oben 12, auf dem Kandel 13 und untenrum 25 Grad in den Tälern.
0: Nehmen wir genau so. Danke dir. Es ist Dienstag, der 21. Juli.
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10: Das sind die Themen um 9 Uhr. Gemischte Reaktionen auf Alkoholverbotspläne bei der Bahn. Und die gute Nachricht aus Heidelberg. Sanierung des Botanischen Garten beginnt. Ich bin Susanne Weise. Schönen guten Morgen. Kein Bier, kein Wein oder Schnaps mehr auf Bahnsteigen oder in Bahnhofshallen. Die Deutsche Bahn plant ein bundesweites Alkoholverbot außerhalb der Gastronomie. Das bedeutet, man darf verschlossene Flaschen mit Alkohol zwar bei sich haben, aber nicht trinken. Das soll laut Bahnchefin Paller für mehr Sicherheit sowohl für Reisende als auch fürs Personal sorgen. Zuletzt hatte es vergangene Woche einen Vorfall auf der Zugstrecke bei Ettlingen gegeben, bei der Alkohol im Spiel war und ein Bahnmitarbeiter schwer verletzt wurde. Aber was halten Bahnreisende in Baden, Württemberg und der Pfalz von einem Alkoholverbot an allen Bahnhöfen?
11: Ich finde das eine richtig gute Idee und ich glaube, dass ich mich dadurch auch sicherer an den Bahnhöfen fühlen würde.
12: Das gehört irgendwie auch, wenn man zum Fußball zum Beispiel fährt, gehört es dazu, dann mal noch ein Bierchen am Bahnsteig zu trinken.
13: Also es wird ja auch im Zug Alkohol verkauft. Das heißt, ob ich es jetzt am Bahnhof trinke oder dann im Zug, das macht jetzt keinen Unterschied. Aber wenn man das nur so umsetzen kann, weil es einige gibt, die nicht damit umgehen können, dann ist das nun mal halt so, ja.
10: Die Einhaltung des Verbots soll von DB-Sicherheitskräften und der Bundespolizei überwacht werden. Die Arktis ist die Region auf der Erde, die sich am schnellsten erwärmt. Nach einer Pause ist das Meereis in den Wintern 2025 und 2026 wieder deutlich zurückgegangen. Zu diesem Ergebnis kommen britische Forschende. In ihrer Analyse heißt es, damit sei die zwischenzeitliche Pause vom Rückgang des Eises natürliche Schwankung und keine Erholung. In Europa steht fehlendes Meereis mit Extremwetter wie starken Schneefällen in Verbindung. Die Eintrittspreise der Landesmuseen in Baden-Württemberg sind mit maximal 14 Euro zu günstig. Das findet der Rechnungshof und verweist auf die hohe Wertigkeit der Ausstellungen. Er empfiehlt der Landesregierung, die Preise zu erhöhen. Andreas Knapp vom Landesrechnungshof.
6: Wenn Sie sich mal angucken, was das in der Schweiz oder in Österreich kostet, wenn Sie da ins Museum gehen, und die sind voll, die Museen, dann liegt es offensichtlich beim Bildungsbürgertum nicht an den Eintrittspreisen, dass man da reingeht. Also wir brauchen nicht den billigen Jakobsspielen. Unsere Museen sind von der Qualität der Ausstellung her extrem gut. Deswegen kann man für eine gute Leistung auch einen guten Preis nehmen. Und im europaweiten Vergleich liegen wir ziemlich tief.
10: Derzeit liegen die Gesamteinnahmen aller 11 Landesmuseen sowie dem Zentrum für Kunst und Medien in Karlsruhe bei 6,6 Milliarden Euro. Und die gute Nachricht aus der Rhein-Neckar-Region: Der über 100 Jahre alte Botanische Garten der Uni Heidelberg wird jetzt saniert. Die Gebäude sollen energetisch auf Vordermann gebracht und barrierefreier werden. Kostenpunkt über 26 Millionen Euro. Im Herbst 2029 soll die erste Bauphase abgeschlossen sein.
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14: 9:02 haben wir's. Wir schauen auf die A6 Heilbronn Richtung Mannheim. Zwischen Kreuz Mannheim und Viernheimer Kreuz. Hier ist die rechte Spur noch wegen der Unfallaufnahme gesperrt. Wir sind auf der A5 Darmstadt Richtung Frankfurt. Zwischen Dreieck Darmstadt und Langenmörfelden. 5 Kilometer Stop and Go. Die Straße ist hier wegen dem Unfall noch auf eine Spur verengt. Auf der A81 Singen Richtung Stuttgart. Zwischen Kreuz Böblingen-Hulb und Sindelfingen-Ost haben wir 4 Kilometer Stau. Danke an Bernd für deine WhatsApp. Du hast den Blitzer gesehen in Grenzach-Wielen in der Lörracher Straße. Aber ihr wisst Bescheid, sobald ihr auch was gesehen habt, gerne eine Sprachnachricht schicken. 08000 34 35 36. Gute Fahrt euch!
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14: Ja, genug krank gewesen. Da bin ich wieder. Juhu! Voller Energie, gute Laune im Gepäck und jede Menge Musik für euch. Los geht's mit Leonie und Callum Scott.
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Das ist der Song von Glockenbach, Norma Jean Martin, der das wirklich drauf hat. Anthem hier bei Radio Regenbogen. Der trägt uns und kickt uns ab in diesen Dienstag rein mit voller Wucht. Ja, als würde er sagen, ja, weitermachen und vor allem weiter fühlen, egal wie es gerade läuft. Und weil wir gerade dabei sind, volle Energie zu tanken. Ich habe jetzt hier einen Song für euch, bei dem es keine Ausreden gibt. Keine Kaffeepause, kein später vielleicht, sondern nur Hände hoch, Sommer fühlen. Mit diesem Sommerhit, der einfach nie in Rente geht. Macarena von Los del Rio bei Radio Regenbogen.

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5: Mit Stefan Gebert. Im Schwarzwald-Baar Kreis sucht die Polizei die Eltern, die ihr verletztes Baby aus einem Krankenhaus mitgenommen haben. Sie ermittelt wegen gefährlicher Körperverletzung. Es bleibt ein Rätsel, wie im Kreis Esslingen hochgiftiges Quecksilber in einen Umzugswagen kommen konnte. Wohnhäuser wurden evakuiert, 8 Menschen mussten ins Krankenhaus. Mannheim hat bei einem ADAC-Test zu barrierefreien Haltestellen ordentlich abgeschnitten. Es fehlt allerdings an Blindenleitstreifen und Bodenmarkierungen. Und Karlsruhe startet einen Bürgerrat, der die Zukunft der Mobilität mitbestimmt. Dafür werden rund 5000 Einwohner angeschrieben.
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6: Eine Minute noch, dann haben wir es genau 9:30. Wir schauen auf die A6 Heilbronn Richtung Mannheim zwischen Kreuz Mannheim und Viernheimer Kreuz. Hier ist die rechte Spur wegen einer Unfallaufnahme noch gesperrt. Die A5 Darmstadt Richtung Frankfurt zwischen Dreieck Darmstadt und Langenmörfelden. 3 Kilometer Stop and Go. Die Fahrbahn ist hier nach einem Unfall noch auf einer Spur dann verengt. Wir schauen auf die A8, A81 Karlsruhe Richtung Stuttgart zwischen Leonberg Ost und Stuttgart-Möhringen. Hier haben wir 3 Kilometer Stau. Auf der A81 Singen Stuttgart zwischen Kreuzböblingen-Hulb und Sindelfingen Ost 4 Kilometer Stau. Und A81 Heilbronn Richtung Stuttgart zwischen Stuttgart-Zuffenhausen und Stuttgart-Feuerbach 3 Kilometer Stau. Danke an Tanja für deine WhatsApp. Du hast den Blitzer gesehen in Liedolsheim in der Hauptstraße. Und falls ihr auch was gesehen habt, gerne jederzeit eine Sprachnachricht schicken. 08000 34 35 36. Ich wünsche euch eine gute Fahrt und einen wunderschönen Dienstagvormittag. Christina Klee hier, hi.
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Best of Trance, würde ich da jetzt hier mal sagen. Ein Sommerhit hier von Alice DJ bei Radio Regenbogen. Mega cool auch, glaube ich, wenn man das auch Open Air erlebt, ja, wenn so eine Dancebühne ist, ein DJ auflegt und da man mittanzen kann oder auch laut mitsingen. Zu Max Kiesinger ist auch immer cool.

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0: Das ist Aura Dion hier bei Radio Regenbogen bei der Arbeit mit diesem markanten, ich sag mal fast Shakira-artigen Vibe in ihrer Stimme. Geronimo. Nach den Nachrichten um 10 wird's hier bei Radio Regenbogen richtig groß. Großartige Gefühle. Zu Pink, A Million Dreams. Hier bei Radio Regenbogen bei der Arbeit. 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
2: Und ich wette mit euch, dass dieser Dienstag heute wettermäßig perfekter Tag ist. Es weht ein leichter Wind den ganzen Tag. Es sind ein paar harmlose Wolken unterwegs, kein Regen. Dafür aber immer wieder ganz viel Sonnenschein bei bis zu 26 Grad. Perfekter Sommertag, dieser Dienstag, der 21. Juli.
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3: Das sind die Themen um 10 Uhr. Kindesmissbrauch in Deutschland, Dobrindt und BKA stellen Lagebericht vor. Und die gute Nachricht aus dem Kreis Rottweil, Millionenförderung für Straßen- und Radwegprojekt. Ich bin Susanne Weise, schönen Vormittag. Bundesinnenminister Dobrindt, BKA-Chef Münch und die Missbrauchsbeauftragte des Bundes Klaus legen in diesen Minuten aktuelle Zahlen zum Kindesmissbrauch in Deutschland vor. Grundlage dieses Bundeslagebildes ist die polizeiliche Kriminalstatistik für das Jahr 2025. Etwa jedes siebte Kind wird demnach Opfer sexuellen Missbrauchs. Und längst nicht alle Fälle werden angezeigt, auch weil die Verfahren extrem belastend seien, so Klaus bei NTV.
4: Dann sind das ja häufig auch vertraute Menschen, die also nicht nur das Böse schlechthin sind, sondern auch den Menschen, denen Kinder und Jugendliche vertrauen. Und kein Täter wird zugeben, dass er die Taten verübt. Und das heißt, Strafverfahren sind extrem belastend. Auch das führt dazu, dass wenig angezeigt wird.
3: Kein Wein, kein Bier oder Schnaps mehr auf Bahnsteigen oder in Bahnhofshallen. Die Deutsche Bahn plant bundesweit ein Alkoholverbot außerhalb der Gastronomie. Das soll laut Bahnchefin Palla für mehr Sicherheit sowohl für Reisende als auch fürs Personal sorgen. Zuletzt hatte es vergangene Woche einen Vorfall auf der Zugstrecke bei Ettlingen gegeben, bei dem Alkohol im Spiel war und ein Bahnmitarbeiter schwer verletzt wurde. Wir haben Bahnreisende in Baden, Württemberg und der Pfalz gefragt, was sie von einem Alkoholverbot auf allen Bahnhöfen halten.
5: Ich finde das eine richtig gute Idee und ich glaube, dass ich mich dadurch auch sicherer an den Bahnhöfen fühlen würde.
6: Das gehört irgendwie auch, wenn man zum Fußball zum Beispiel fährt, gehört es dazu, dann mal noch ein Bierchen am Bahnsteig zu trinken.
7: Also es wird ja auch im Zug Alkohol verkauft. Das heißt, ob ich es jetzt am Bahnhof trinke oder dann im Zug, das macht jetzt keinen Unterschied. Aber wenn man das nur so umsetzen kann, weil es einige gibt, die nicht damit umgehen können, dann ist das nun mal halt so, ja.
3: Die Einhaltung des Verbots soll von DB-Sicherheitskräften und der Bundespolizei überwacht werden. Baden-Württemberg hat sich viel vorgenommen beim Ökolandbau, aber der Ausbau ist noch weit von den selbstgesteckten Zielen des Landes für 2030 entfernt. Das geht aus einer Landtagsanfrage beim Landwirtschaftsministerium hervor. Statt einem Anteil von 30% ist erst die Hälfte erreicht. Dabei sind Bioprodukte bei Verbrauchern unvermindert gefragt. Um das Ziel noch zu erreichen, will das Land die Rahmenbedingungen für Biobetriebe verbessern und die Vermarktung stärken. Und die gute Nachricht aus dem Kreis Rottweil. Zwischen Eichhalden, Heiligenbronn und Waldmössingen entsteht ein neuer Radweg. Gleichzeitig wird die benachbarte Kreisstraße ausgebaut. Das Land unterstützt beide Vorhaben mit zusammen knapp 7 Millionen Euro aus 2 Förderprogrammen. Landrat Christoph Keckeisen spricht von einer sehr guten Nachricht für den Landkreis. Über den eigentlichen Baubeschluss entscheidet der Kreistag Mitte Oktober.
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2: 3:50 haben wir es. Auf der A5 Richtung Heidelberg zwischen Hirschberg und Ladenburg. Da gibt es eine Unfallstelle, noch nicht abgesichert, auf der linken Spur. Wenn ihr auf der A6 Richtung Mannheim unterwegs seid, zwischen Kreuz Mannheim und Viernheimer Kreuz, hier ist die rechte Spur wegen einer Unfallaufnahme noch gesperrt. Und wir schauen auf die A8, A81 Richtung Stuttgart zwischen Leonberg Ost und Stuttgart Möhringen. Hier haben wir 3 Kilometer Stau. Auf der 81 Richtung Stuttgart zwischen Kreuz Böblingen-Hulb und Sindelfingen-Ost haben wir 4 Kilometer Stau. Und es wird auch geblitzt im Pforzheim in der Güterstraße. Falls ihr noch was gesehen habt, ihr wisst Bescheid, einfach eine Sprachnachricht schicken. 08000 34 35 36. Gute Fahrt euch!
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2: Huhu, manche stempeln, manche stapeln, manche steuern jetzt. Wir sind aber alle im selben Film während der Arbeit und hören zusammen weiter. Ganz viel Musik. Los geht's mit Miley Cyrus.
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6: Mit Stefan Gebert. Im Schwarzwald-Baar-Kreis sucht die Polizei die Eltern, die ihr verletztes Baby aus einem Krankenhaus mitgenommen haben. Sie ermittelt wegen gefährlicher Körperverletzung. Es bleibt ein Rätsel, wie im Kreis Esslingen hochgiftiges Quecksilber in einen Umzugswagen kommen konnte. Wohnhäuser wurden evakuiert, 8 Menschen mussten ins Krankenhaus. Mannheim hat bei einem ADAC-Test zu barrierefreien Haltestellen ordentlich abgeschnitten. Es fehlt allerdings an Blindenleitstreifen und Bodenmarkierung. Und Karlsruhe startet einen Bürgerrat, der die Zukunft der Mobilität mitbestimmt. Dafür werden rund 5000 Einwohner angeschrieben.
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7: 10 Uhr gleich 32 haben wir. Wir schauen auf die A5 Darmstadt Richtung Heidelberg zwischen Hirschberg und Ladenburg. Hier ist die linke Spur wegen der Unfallaufnahme noch gesperrt. Auf der A6 Heilbronn Richtung Mannheim zwischen Kreuz Mannheim und Viernheimer Kreuz. Hier ist die rechte Spur wegen der Unfallaufnahme gesperrt. Und wenn ihr im Kreis Rottweil unterwegs seid, die Kreisstraße zwischen Abzweig nach Dauchingen und B27 Schwenningen-Ostrossingen unterwegs seid, in beiden Richtungen ist diese Strecke gesperrt wegen der Unfallaufnahme. Ortskundige werden gebeten, das Gebiet noch weiträumig zu umfahren. Es dauert noch ein bisschen, bis es wieder freigegeben wird. Auf der A8 Karlsruhe Richtung Stuttgart zwischen Pforzheim West und Pforzheim Süd haben wir 9 Kilometer Stop and Go. Die A81 Singen Richtung Stuttgart zwischen Kreuzböblingen-Hulb und Sindelfingen Ost 4 Kilometer Stau. Und auf der A81 Heilbronn Richtung Stuttgart, da staut es sich zwischen Stuttgart-Zuffenhausen und Stuttgart-Feuerbach 3 Kilometer lang. Es wird geblitzt in Kirchhardt im Burggartenweg. Danke, Tanja, für deine WhatsApp. Falls ihr noch was gesehen habt, gerne auch eine Sprachnachricht schicken. 08000 34 35 36. Es geht schnell und ihr habt die Community vorgewarnt. Ich wünsche euch eine gute Fahrt und einen wunderschönen Dienstagvormittag. Christina Klee hier. Hi.
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0: Dance kann auch super gefühlvoll sein, oder? Robin Schulz und Felix Jahn hier bei Radio Regenbogen bei der Arbeit. Und manchmal brauchen wir kein Geld, kein Erfolg, keinen perfekten Tag. Wir brauchen einfach nur das Gefühl von früher. Genau das steckt in Need Your Love von One Republic. Ganz, ganz neu auf der Radio Regenbogen Playlist und in wenigen Momenten hier bei Radio Regenbogen. Wir bleiben aber bei diesem Gefühl von früher. Haben wir heute den ganzen Tag, wenn wir nämlich an unsere Schulzeit denken, gerade jetzt so die letzten Tage vor den Ferien, die Projektwochen bei ganz vielen Schulen. Mein Großer ist jetzt im Hip-Hop-Dance-Projekt, der andere im App-Programmieren. Ich kann mich noch erinnern, bei mir in der Oberstufe war damals Projektwoche einfach nur 3 Tage lang Sportturniere. Einmal Handballturnier, einmal Basketball und einmal Fußballturnier. Aber jetzt mal im Ernst, im Nachhinein finde ich das ganz schön clever von der Schule, weil die Bewegung für die nächsten 6 Wochen, Sommerferien, waren damit direkt abgehakt. Was läuft bei euch als Projekt an der Schule, liebe Christina aus Kronau?
1: Wir haben auch ein ganz tolles Projekt an unserer Schule, nämlich einen Kuchenverkauf. Der Erlös geht an den Förderverein der Schule und ich finde die Aktion total super.
0: Absolut, richtig schöne Idee. Ihr seid bestimmt auch super kreativ unterwegs, ja? Schickt mir einfach eine WhatsApp 08000 34 35 36. Erzählt uns eure krassesten Schulprojekte jetzt für die letzten Schultage in Baden-Württemberg vor den Sommerferien.
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Was für ein schönes Groove-Häppchen von Michael Jackson hier bei Radio Regenbogen. Aber so langsam jetzt um kurz vor 11 spüren wir es schon ein bisschen im Nacken, oder? Genau, da kommt jetzt so ein Song, der uns wirklich wieder aufrichtet. Marlon Rudette habe ich für euch mit Anti-Hero. Radio Regenbogen hier.

0: Klingt erstmal düster, ist es aber nicht. Ist nämlich ein Song übers Weitermachen und Feiern, wenn es mal schwer wird. Lady Gaga, The Dead Dance, und genauso machen wir weiter nach den Nachrichten um 11. Gibt's nochmal diesen ganz besonderen Kick von Imagine Dragons. Hier bei Radio Regenbogen bei der Arbeit. 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
1: Also dieser Tag heute hat sich heute früh angefühlt wie eben noch aus dem Kühlschrank geholt. Ja, 10 bis 14 Grad haben wir aktuell. Das Ding wird gerade schön aufgetaut. Ab Mittag Sonne satt, ein paar schöne Wölkchen zum Zuschauen. Am Ende steht dann die Nadel bei sommerlichen 26 Grad, zum Beispiel in Gengenbach in der Ortenau. Euch einen wunderschönen Dienstag, der 21. Juli.
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2: Das sind die Themen um 11 Uhr. Kindesmissbrauch nimmt weiter zu. KI macht es den Tätern leicht. Und die gute Nachricht aus Karlsruhe: In der Günther-Klotz-Anlage wird heute gespielt. Ich bin Susanne Weise. Schönen guten Tag. Bundesinnenminister Dobrindt, BKA-Chef Münch und die Missbrauchsbeauftragte des Bundes Klaus haben aktuelle Zahlen zum Kindesmissbrauch in Deutschland vorgelegt. Grundlage dieses Bundeslagebildes ist die polizeiliche Kriminalstatistik für das Jahr 2025. Das heißt, in der Statistik tauchen auch nur angezeigte Taten auf. Dobrindt sagte, die Gesamtzahl der Sexualdelikte bleibe erschreckend hoch. Vor allem bei der Kinderpornografie steigen die Zahlen nach seinen Worten massiv. Letztes Jahr verzeichnete die Polizei 11.500 Fälle, eine Steigerung von rund 20% im Vergleich zum Vorjahr. Als Hauptgrund dafür nannte Dobrindt,
3: dass mit der Nutzung von KI die Veränderung von kinderpornografischen Inhalten, dass die sehr einfach geworden ist und von Leuten sehr niederschwellig genutzt werden kann und offensichtlich das auch getan wird. Das zeigt auch schon einen Handlungsbedarf.
2: Der ADAC hat den Nahverkehr in deutschen Städten auf Barrierefreiheit getestet. Mannheim schneidet dabei insgesamt recht ordentlich ab, muss aber noch viel beim Einstieg und für sehbehinderte Menschen tun. Mehr dazu von Baden-Württemberg-Reporter Stefan Gebert.
4: Gut ist, dass Menschen mit Rollstuhl, Rollator und Kinderwagen keine Probleme haben, die Mannheimer Haltestellen zu erreichen. Nur ist es dann nicht einfach, in Busse und Bahnen zu kommen, weil der Abstand zwischen Fahrzeug und Bordstein oft zu groß ist. Was den Sehbehinderten fehlt, sind Blindenleitstreifen und verlässlich auffindbare Kanten- und Bodenmarkierungen. Außerdem stehen oft Hindernisse im Weg. Der ADAC hat Haltestellen in 10 Städten untersucht, Freiburg und Karlsruhe waren nicht dabei.
2: Im brasilianischen Amazonasgebiet gibt es deutlich weniger Waldbrände. Letztes Jahr sind, in Anführungsstrichen, nur gut 3 Millionen Hektar abgebrannt. Das ist so wenig wie noch nie seit Beginn der Aufzeichnungen in den 1980er Jahren. Der brasilianische Präsident Lula setzt sich stark dafür ein, dass die illegale Abholzung des Regenwaldes gestoppt wird. Der Amazonas-Regenwald spielt eine wichtige Rolle im Kampf gegen den Klimawandel. Und die gute Nachricht aus Karlsruhe: Einen Tag vor dem Start des Open-Air-Spektakels Das Fest verwandelt sich die Günther-Klotz-Anlage in eine große Spielarena für Kinder. 6- bis 12-Jährige können am Nachmittag unter anderem Bogenschießen, Entenangeln oder mit Fischertechnik kreativ sein. Das Angebot des Stadtjugendausschusses richtet sich an alle Kinder. Der Eintritt ist frei.
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1: 3 Minuten nach 11 haben wir's. Wir schauen auf die A5 Darmstadt Richtung Heidelberg zwischen Hirschberg und Ladenburg. Hier ist die linke Spur wegen der Unfallaufnahme gesperrt. Auf der A6 Heilbronn Richtung Mannheim zwischen Kreuz Mannheim und Viernheimer Kreuz. Hier ist die rechte Spur wegen der Unfallaufnahme gesperrt. Wir schauen jetzt auf die Staus. Auf der A8 Stuttgart Richtung München zwischen Stuttgart Flughafen Messe und Wendlingen 5 Kilometer Stau. Die A8 A81 Karlsruhe Richtung Stuttgart ist das zwischen Leonberg Ost und Stuttgart Möhringen 2 Kilometer Stau. Und auf der A8 Karlsruhe Richtung Stuttgart zwischen Pforzheim West und Pforzheim Süd 9 Kilometer Stop and Go. Geblitzt wird in Riegel in der Enninger Straße und auch in Mannheim im Obenweg und überall, wo ihr auch was gesehen habt, gerne schnell oder fix eine WhatsApp schicken, eine Sprachnachricht gerne 08000 34 35 36. Sag schon mal Dankeschön und eine gute Fahrt.
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1: Ja, volles Programm heute wieder bei der Arbeit. Das reißen wir aber locker auf einer Arschbacke ab, ja? Jetzt zu ganz viel Musik. Los geht's mit Jennifer Lopez und David Guetta.
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ganz gut nachvollziehen hier bei Radio Regenbogen bei der Arbeit, oder? Sick and tired of always being sick and tired, ja. Bin krank und müde und krank. Anastasia singt genau das hier. Genau das können wir jetzt, wenn die Energie so langsam verloren geht, so kurz vorm Mittag, wenn der Vormittag sich so zieht. Wisst ihr was? Ich schicke euch jetzt ganz, ganz viel Liebe. Okay, nicht ich direkt, aber Ed Sheeran, der kann das sowieso viel, viel besser als ich. Mit Azizam bei Radio Regenbogen.

Bogen. Und jetzt kommt ein richtig frecher, aber sowas von cooler, grooviger Song. Big Band Sound, Gospel Power und die einfache, aber auch so ehrliche Frage, wo denn bitte ihr Mr. Right, ihr Ehemann bleibt? Den hat sie nämlich noch nicht gefunden, diese Ray. Und ich weiß, dass es genau deshalb so ein gelungener Song ist, weil auch einige Freundinnen in meinem Umkreis noch nicht Mr. Right gefunden haben. Die ganze Welt singt mit Ray. Und Where is my husband?

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11: Mit Vio Kostanic. Im Schwarzwald-Baar-Kreis sucht die Polizei die Eltern, die ihr verletztes Baby aus einem Krankenhaus mitgenommen haben. Die ermittelt wegen gefährlicher Körperverletzung. Die nächste Hitzewelle kommt bestimmt und die Stadt Freiburg gibt Tipps dagegen. Ab 12 Uhr gibt's einen kostenlosen Online-Vortrag. Eine Anmeldung ist bei der Energieagentur Freiburg möglich. Mannheim hat bei einem ADAC-Test zu barrierefreien Haltestellen ordentlich abgeschnitten. Es fehlt aber an Blindenleitstreifen und Bodenmarkierungen. Nach mehreren Flächenbränden in Kempfelbach im Enzkreis ermittelt die Polizei Pforzheim wegen möglicher Brandstiftung und prüft auch einen Zusammenhang mit ähnlichen Fällen in Eisingen.
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12: 11:32 Uhr. Wir schauen auf die A6 Heilbronn Richtung Mannheim zwischen Kreuz Mannheim und Viernheimer Kreuz. Hier ist die rechte Spur wegen der Unfallaufnahme noch gesperrt. Jetzt zu den Staus. Auf der A8 Stuttgart Richtung München zwischen Stuttgart Flughafen Messe und Wendlingen 5 Kilometer Stau. Die A8 A81, das ist Karlsruhe Richtung Stuttgart zwischen Leonberg Ost und Stuttgart Möhringen 2 Kilometer Stau. Und auf der A8 Karlsruhe Richtung Stuttgart zwischen Pforzheim West und Pforzheim Süd haben wir 9 Kilometer Stop and Go. Es wird geblitzt in Freiburg in der Basler Straße, auch in Neckarsulm in der Hohenloher Straße und überall, wo ihr auch was gesehen habt, gerne eine Sprachnachricht schicken, geht ganz schnell, 08000 34 35 36 und dann habt ihr die Community auch vorgewarnt. Ich sag schon mal Dankeschön, habt eine gute Fahrt und einen wunderschönen Dienstagmittag. Christina Klee hier, hi.
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Was ein Kultsommer-Hit hier bei Radio Regenbogen, hä? Ich sag's euch, wie es ist. Ich kann's kaum glauben, dass wir diesen Song gerade gespielt haben, aber ich feier's so und voller Inbrunst. Afro Man Because I Got High. Made in einer WG-Küche. Genau so klingt's auch. In 5 Minuten geschrieben, weltweit ein Riesenhit. Manchmal ist das Leben einfach absurd schön, oder? So, jetzt aber runter vom Gas, noch weiter runter. Rein ins Gefühl mit Mark Atlas und Midnight Sun bei Radio Regenbogen bei der Arbeit.

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Braucht nicht viel, ne? Genau diese Stimme, so ein Chor wie jetzt in Hurts and Stay hier bei Radio Regenbogen, das einfach einen mitnimmt. 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

0: Lucia gibt uns jetzt nochmal einen richtigen Schwung, gerade wenn der Magen knurrt und wir noch in der letzten Mail festsitzen hier bei Radio Regenbogen bei der Arbeit, so kurz vorm Mittag. Nach den Nachrichten um 12, Dermot Kennedy. We held a funeral for Heidi. 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Richtig besonderer Klang, oder? Klingt schwer, ist aber genau das Gegenteil. Eine Feier fürs Loslassen, fürs Neuanfangen. Auch vielleicht die Mittagspause. Neuanfangen. In wenigen Momenten. Die beste Musik hier bei Radio Regenbogen.
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18: Ottenhöfen im Schwarzwald feiert am Wochenende das 40. Dorfbrunnenfest. Gerade für Kinder gibt's richtig viel. Unter anderem Hüpfburg, Kasperletheater, Ponyreiten und erstmals Gartenfestspiele für Kids bei der Festwiese am Bürgerhaus. Für die Großen gibt's viel Live-Musik und ganz besonders wird's in den Abendstunden, wenn der Kurgarten mit 5000 bunten Lichtern erstrahlt. Das Dorfbrunnenfest dieses Wochenende in Ottenhöfen im Schwarzwald.
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20: U wie Uhu.
19: Der Alleskleber Uhu wurde im badischen Bühl erfunden. Der Apotheker August Fischer kaufte 1905 eine kleine chemische Fabrik, die Tinten, Stempelkissen, Farben und Klebstoffe herstellte. 1932 gelingt August Fischer die Entwicklung des ersten gebrauchsfertigen Kunstharzklebstoffes der Welt. Damals war es in der Branche üblich, den Namen eines Vogels zu wählen. So nannte er das Produkt Uhu, der Alleskleber.
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0: Für einige unter euch in der Community lohnt sich jetzt zur Mittagspause der Umweg zur Eisdiele mehr als zum Bäcker. Denn die Sonne hat sich jetzt durchgesetzt, die Wolken, ja, die werden zwar mehr jetzt in Richtung Nachmittag, es bleibt aber meist trocken. Bis auf ein paar wenige Tröpfchen, ganz lokal kann es da ein bisschen tröpfeln, aber das ist eigentlich wirklich nichts Erwähnenswertes. Geknackt werden heute 26 Grad in der Ortenau und auch überall am Rhein entlang an diesem Dienstag, der 21. Juli.
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21: Das sind die Themen um 12 Uhr. Neue Zahlen. Kindesmissbrauch in Deutschland nimmt zu. Und die gute Nachricht aus dem Kreis Emmendingen. Projekt für Schwalben bekommt stattliches Preisgeld.
22: Ich bin Yandis Tierakis. Schönen guten Tag. Bundesinnenminister Dobrindt, BKA-Chef Münch und die Bundesbeauftragte Klaus haben aktuelle Zahlen zum Kindesmissbrauch in Deutschland vorgelegt. Grundlage dieses Bundeslagebildes ist die polizeiliche Kriminalstatistik für das Jahr 2025. So gab es hier bundesweit über 17.000 Fälle von Kindesmissbrauch. Das sind 1.600 mehr als noch im Jahr 2021. Vor allem bei Kinderpornografie, auch online, würden die Zahlen laut Dobrindt massiv steigen. steigen. Deswegen sei das Gesetz zur Speicherung von IP-Adressen künftig bei der Suche nach Tätern wichtig.
10: Bei Meldungen, die wir in der Regel ja aus den USA von NCMEC bekommen, kriegen wir IP-Adressen mitgeliefert. Die IP-Adressenspeicherung macht es jetzt auch möglich, dann Tätern entsprechend auf die Spur zu kommen. Wir gehen davon aus, dass wir nach der Sommerpause im Herbst dort auch dann die zweite, dritte Lesung haben und dieses Gesetz abschließend entscheiden.
22: Auch Jugendpornografie mit Hilfe von künstlicher Intelligenz werde laut BKA-Chef Holger Münch für die Ermittler zu einer immer größeren Herausforderung. Mit der geplanten Rentenreform des Bundes sollen die allermeisten Minijobs wegfallen. In Baden-Württemberg wären 1,2 Millionen Menschen betroffen. Etwas mehr als die Hälfte von ihnen würde die Abschaffung besonders hart treffen, da sie ausschließlich geringfügig beschäftigt sind, ohne sozialversicherungspflichtigen Hauptjob. Die Zahlen stammen vom Statistischen Landesamt. Minijobber arbeiten vor allem im Handel und in der Gastronomie. In diesen Branchen ist die Kritik an der Reform deshalb auch besonders groß. Im Konflikt zwischen den USA und dem Iran haben mehrere Vermittlerländer eine 10-tägige Feuerpause vorgeschlagen. Das berichten US-Medien. Die gegenseitigen Angriffe dauern allerdings an. An den Börsen sorgt die neue Hoffnung auf ein zumindest vorläufiges Ende der Kämpfe für leichte Entspannung. Der Ölpreis hat sich stabilisiert. Die Spritpreise in Deutschland bleiben aber hoch. Seit dem Wochenende liegen die Werte bei deutlich über 2 Euro pro Liter. Seit über 100 Jahren gibt's den Botanischen Garten der Uni Heidelberg. Jetzt soll das gesamte Areal mit viel Geld umfassend saniert werden. Mehr als 26 Millionen Euro sollen dafür laut der Uni in die Hand genommen werden. Den Start dafür markiert heute die Enthüllung des Bauschilds. Geplant ist, dass die Gebäude energetisch saniert und barrierefreier werden sollen. Im Herbst 2029 soll die erste Bauphase abgeschlossen sein. Und die gute Nachricht aus dem Kreis Emmendingen, ein neues Zuhause für Mehlschwalben wird jetzt ausgezeichnet. Der Arbeitskreis Schwalben-Fürstetten gewinnt mit seinem Schwalbenhaus den Naturschutzwettbewerb Unsere Heimat von Edeka Südwest und der Stiftung Nature Life International. Das Projekt erhält 2.500 Euro Preisgeld und soll den bedrohten Mehlschwalben in der Region helfen.
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0: 12:04 haben wir es. Wir schauen auf die A8 Karlsruhe Richtung Stuttgart zwischen Dreieck Leonberg und der Raststätte Sindelfingerwald Süd. Hier ist die linke Spur noch wegen einer Unfallaufnahme gesperrt. Auf der A8 Stuttgart Richtung München zwischen Stuttgart Flughafen Messe und Wendlingen 5 Kilometer Stau. Die A8 Karlsruhe Richtung Stuttgart zwischen Pforzheim West und Pforzheim Süd 9 Kilometer Stop and Go. Und geblitzt wird heute Mittag in Lahr in der Rainer-Haungs-Straße sowie auch in Ludwigsburg in der Martin-Luther-Straße. Habt ihr noch was gesehen? Schickt mir gerne eine Sprachnachricht 08000 34 35 36. Danke euch. Gute Fahrt.
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0: Jawohl, die Hälfte ist geschafft. Den Rest schaffen wir gemeinsam mit ordentlich Musik und Gelassenheit für den Mittag. Mit Dermot Kennedy, Funeral.
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Ich weiß ganz genau, dass jetzt ganz, ganz viele Birgit, Sabine, Matthias und Peters da draußen zu Billy Ocean so richtig abgegangen sind. Caribbean Queen, ja, das war ein phänomenaler Klassiker-Sound aus den 80ern. Das ist schon ein cooler Vibe jetzt zum Mittag. Egal, ob ihr jetzt im Büro, im LKW, im Lager unterwegs seid, zu Hause, im Homeoffice. Das ist schon ein cooler Song hier bei Radio Regenbogen bei der Arbeit. Und das jetzt hier ist ganz neu.

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9: Mit Vio Kostanic, ein 33-Jähriger aus der Nähe von Heidelberg, hat über das Internet mehr als 20 Mädchen sexuell missbraucht und ist dafür zu 3 Jahren und 10 Monaten Haft verurteilt worden. Laut Gericht kommen die Mädchen im Alter von 8 bis 13 Jahren aus ganz Deutschland. Karlsruhe startet einen Bürgerrat, der die Zukunft der Mobilität mitbestimmt. Dafür werden rund 5000 Einwohner angeschrieben. Die Polizei Rottweil hat mit rumänischen Behörden mehrere mutmaßliche Autohehler festgenommen. Sie sollen Fahrzeuge im Wert von rund 1,3 Millionen Euro weiterverkauft haben. Der SV Massenbachhausen tritt am Abend gegen die TSG Hoffenheim an. Das Benefizspiel hatte sich der Kreisligist bei einer TSG-Aktion gesichert.
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10: Krasse Kündchen noch, denn es ist genau 12.31 Uhr. Wir schauen zur A8. Karlsruhe Richtung Stuttgart. Wenn ihr hier zwischen Dreieck Leonberg und der Raststätte Sindelfinger Wald Süd unterwegs seid, hier ist die linke Spur wegen der Unfallaufnahme noch gesperrt. Auf der A8 Stuttgart-München zwischen Stuttgart Flughafen Messe und Wendlingen 5 Kilometer Stau. Und die A8 Karlsruhe Richtung Stuttgart zwischen Pforzheim West und Pforzheim Süd haben wir 7 Kilometer Stop and Go. Heute Mittag wird auch geblitzt, zum Beispiel in Offenburg in der Griesheimer Straße. Und danke an Dieter für die WhatsApp. Du hast den Blitzer auf der B535 in Höhe Schwetzingen gesehen. Habt ihr noch was gesehen, dann gerne auch eine Sprachnachricht schicken. 08000 34 35 36. Gute Fahrt euch und einen wunderschönen Dienstagmittag. Christina Klee hier, hi.
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0: noch so eine geile Fußballhymne. Ich glaube, das war die WM 2010 in Südafrika. Kanan, Waving Flag hier bei Radio Regenbogen bei der Arbeit. Und das hier in unserer Region, das müssen wir jetzt echt mal abfeiern. Das größte 3D-Druckgebäude der Welt. Das entsteht gerade bei uns. Und zwar in Neubulach im Kreis Calw ist das. Das ist nämlich ein Supermarkt, wird gerade gebaut mit Hilfe eines 3D-Drucksystems. Chris Brandstedt von der Baufirma Nelcon.
1: Wir wollen auf jeden Fall die Baubranche revolutionieren. Wir wollen neue Techniken anwenden und somit mit alten Mustern und Bauweisen aufbrechen. Der Vorteil bei unserer Technologie, wir benötigen weniger Personal. Und somit wollen wir dem Fachkräftemangel entgegenwirken. Das Ziel ist natürlich, irgendwann auch wirtschaftlicher zu sein. Da arbeiten wir gerade dran und sehen hier großes Potenzial.
0: Also der Rohbau, der ist jetzt schon fertig, das zeigt sich schon jetzt. Auch beim Bauen ist das wohl das Modell der Zukunft, oder?
1: Das Besondere bei diesem Projekt, wir verwenden 3D-Betondrucktechnologie. Das ist eine sehr innovative und neue Technologie in der Baubranche und ersetzen hier das Mauerwerk und erstellen mit unserer Technik tragende Betonwände direkt aus dem Drucker. Die Maschine legt den Beton Schicht für Schicht aufeinander und erstellt somit den Rohbau, die Rohbauwände.
0: Wahnsinn, das müssen wir sich mal vorstellen. Also das machen zwei mobile Großraumroboter. Also diese Wände sind 7 Meter hoch, alles in 3D-Betondruck. Die verwenden dabei so Spezialbeton eben vom Heidelberg Materials. Dieser Beton ist auch besser fürs Klima, weil er so CO2-reduzierend ist. Also mega cool, oder? Was da bei uns hier in der Region direkt entsteht. In Neubulach im Nordschwarzwald. Der weltweit erste Supermarkt im 3D-Betondruck.
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0: kann jeder mitsingen, oder? Tom McKitten, Whole Again, hier bei Radio Regenbogen bei der Arbeit. Nach den Nachrichten um eins. Eins der schönsten Songs, die ich finde, von Owl City. Ich habe mich mal beim Karaoke da dran probiert. Ich bin gescheitert. So hoch komme ich dann auch nicht. Fireflies, in wenigen Momenten hier bei Radio Regenbogen. Die beste Musik.
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1: Draußen wird gerade noch vorgeheizt, so wie im Backofen, nur halt ohne Kuchen drin. Die schönen Wetterwolken, die bauen sich auch weiter auf. Jetzt am Nachmittag sind es natürlich mehr Wolken, dann auch am Himmel, aber es bleibt überall trocken. Es weht so ein leichter, angenehmer Wind den ganzen Tag. Villingen-Schwenningen kommt heute auf 20 Grad, Gengenbach in der Ortenau, das heute Spitzenreiter mit um 26 Grad. Der Spitzenreiter heute. Der Dienstag, 21. Juli.
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2: Das sind die Themen um 13 Uhr. Kindesmissbrauch nimmt zu, auch durch KI. Und die gute Nachricht aus dem Kreis Rottweil, fast 7 Millionen Euro für Straßen- und Radwegprojekt. Ich bin Yandis Tierakis. Schönen guten Tag. Bundesinnenminister Dobrindt, BKA-Chef Münch und die Bundesbeauftragte Klaus haben aktuelle Zahlen zum Kindesmissbrauch in Deutschland vorgelegt. Grundlage dieses Bundeslagebildes ist die polizeiliche Kriminalstatistik für das Jahr 2025. So gab es hier bundesweit über 17.000 Fälle von Kindesmissbrauch. Das sind 1.600 mehr als noch im Jahr 2021. Vor allem bei Kinderpornografie, auch online, würden die Zahlen laut Dobrindt massiv steigen. Deswegen sei das Gesetz zur Speicherung von IP-Adressen künftig bei der Suche nach Tätern wichtig.
3: Bei Meldungen, die wir in der Regel ja aus den USA von NCMEC bekommen, kriegen wir IP-Adressen mitgeliefert. Die IP-Adressenspeicherung macht es jetzt auch möglich, dann Tätern entsprechend auf die Spur zu kommen. Wir gehen davon aus, dass wir nach der Sommerpause im Herbst dort auch dann die zweite, dritte Lesung haben und dieses Gesetz abschließend entscheiden.
2: Auch Jugendpornografie mit Hilfe von künstlicher Intelligenz werde laut BKA-Chef Holger Münch für die Ermittler zu einer immer größeren Herausforderung. Die Kriminalpolizei Rottweil hat mit Hilfe rumänischer Behörden mehrere mutmaßliche Autohehler festgenommen. Die Gruppe soll gestohlene und unterschlagene Fahrzeuge im Wert von rund 1,3 Millionen Euro aus mehreren europäischen Ländern weiterverkauft haben. 5 Verdächtige sitzen in Deutschland in U-Haft, ein weiterer in Rumänien. Bei Durchsuchungen wurden zudem hochwertige Autos und viel Bargeld sichergestellt. Die Haupttäter sollen dabei überwiegend aus dem Raum Tuttlingen tätig gewesen sein. Das Interesse an der Computerspielmesse Gamescom ist so groß wie noch nie, das hat der Veranstalter mitgeteilt. Zum ersten Mal überhaupt sei man ausgebucht. Aussteller könnten für dieses Jahr keinen Messestand mehr erhalten. Die Gamescom ist die weltgrößte Messe für Computer- und Videospiele. Die gute Nachricht aus dem Kreis Rottweil: zwischen Eichhalden, Heiligenbronn und Waldmössingen entsteht ein neuer Radweg. Gleichzeitig wird die benachbarte Kreisstraße K5527 ausgebaut. Das Land unterstützt beide Vorhaben mit zusammen knapp 7 Millionen Euro aus 2 Förderprogrammen. Landrat Christoph Keckeisen spricht von einer sehr guten Nachricht für den Landkreis. Über den eigentlichen Baubeschluss entscheidet der Kreistag Mitte Oktober.
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1: 3:01 haben wir es gleich. Wir schauen auf die A8 Karlsruhe Richtung Stuttgart zwischen Dreieck Leonberg und der Raststätte Sindelfinger Wald Süd. Hier ist die linke Spur immer noch wegen der Unfallaufnahme gesperrt. Und dann habe ich noch für euch eine Meldung von der A8 Karlsruhe Richtung Stuttgart zwischen Pforzheim West und Pforzheim Süd. 7 Kilometer Stop and Go. Geblitzt wird in Aachen in der Hauptstraße und auch auf der A67 Darmstadt Richtung Mannheim direkt bei Pfungstadt. Und falls ihr noch was gesehen habt, gerne auch eine Sprachnachricht schicken. 08000 34 35 36. Gute Fahrt euch.
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1: Ja, und wir holen uns jetzt ein bisschen Energie zurück nach der Mittagspause. Volle Musikpower von David Guetta, Teddy Swims und Tones and I.
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1: Einfach nur schön, ja, Glühwürmchen, Fireflies, Träume, pure Sommernostalgie, Old City. Hier bei Radio Regenbogen bei der Arbeit. Für alle, die gerade Pause machen, am Steuer sitzen oder irgendwie mitten im Trubel wieder stecken, kurz durchatmen. So, und jetzt mal ganz ehrlich, ich habe die, wie die meisten in der Radio Regenbogen Community, auch die Halbzeitshow beim WM-Finale gesehen am Sonntag. Und was habe ich es gefeiert, dass Shakira ganz ohne diese komische weiße Sonnenbrille dastand. Dazu aber diese wunderbaren Kids, die mit ihr getanzt haben. Ich hab's sowas von gefeiert. Die Die, auf jeden Fall jetzt schon eine Fußballhymne, ist auf jeden Fall gesetzt. Und gegen Ende vom Song, kurz vorm großen Die-Die-Refrain, da zählen Shakira und Burna Boy die großen Fußballnationen auf. Und mittendrin können wir es hören. Da kommt nämlich Germany. Ja, unser Deutschland, haben wir auch einen Auftritt im Weltmeisterschaftssong. Ganz genau hinhören jetzt hier bei Radio Regenbogen. Es lohnt sich, versprochen. Die-Die, Shakira und Burna Boy.

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12: Mit Vio Kostanic, ein 33-Jähriger aus der Nähe von Heidelberg, hat über das Internet mehr als 20 Mädchen sexuell missbraucht und ist dafür zu 3 Jahren und 10 Monaten Haft verurteilt worden. Die Polizei Rottweil hat mit rumänischen Behörden mehrere mutmaßliche Autohehler festgenommen. Sie sollen Fahrzeuge im Wert von rund 1,3 Millionen Euro weiterverkauft haben. In der Karlsruher Malienstraße sind gestern Abend vermutlich mehrere Schüsse aus einer Schreckschusswaffe gefallen. 3 maskierte Personen konnten fliehen, verletzt wurde offenbar niemand. Vor dem Freiburger Rathaus im Stühlinger informiert heute und morgen ein Infomobil kostenlos darüber, wie Häuser und Wohnungen vor Starkregen geschützt werden können.
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13: 13.32 Uhr haben wir es. Wir schauen auf die A8 Karlsruhe Richtung Stuttgart zwischen Dreieck Leonberg und der Raststätte Sindelfingerwald Süd. Hier ist die linke Spur noch wegen der Unfallaufnahme gesperrt. Zu den Staus A8 Stuttgart-Karlsruhe zwischen Pforzheim Süd und Pforzheim Nord 4 Kilometer Stop and Go. Und die Gegenrichtung A8 Karlsruhe Richtung Stuttgart zwischen Pforzheim West und Pforzheim Süd 5 Kilometer Stop and Go. Geblitzt wird heute Mittag in Kürnbach in der Sternenfelser Straße und auch auf der B505 Heidelberg Richtung Mannheim, direkt nach dem Tunnel bei Plankstadt wird da geblitzt. Habt ihr noch was gesehen? Dann wisst ihr Bescheid, schickt einfach eine Sprachnachricht 08000 34 35 36. Ich wünsche euch eine gute Fahrt und einen wunderschönen Dienstagmittag. Christina Klee hier, hi.
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Das ist so ein Song, egal wie alt er ist. Ann Lee und Two Times. Hat man irgendwie so drauf. Das ist so, wird abgespult. Ist irgendwo ganz hinten im Gehirn abgespeichert. Genauso wie diese Songs hier von

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19: Ach was, ach was.
20: Bölln im Landkreis Lörrach ist offiziell die kleinste Gemeinde Baden-Württembergs. Nicht mal 100 Menschen leben hier.
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21: Sieht sommerlich aus diese Woche, wenn es auch zwischendrin immer mal wieder Wolken gibt, die auch mal ein bisschen dichter ausfallen können. Die Temperaturen, die lassen sich doch sehen, sind im angenehmen Bereich oft zwischen 24 und 28 Grad. Zum Wochenende hin wird es dann tendenziell noch mal ein bisschen sonniger und auch wärmer mit Spitzentemperaturen von teils wieder über 30 Grad.
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22: Das sind die Themen um 14 Uhr. Alkohol an deutschen Bahnhöfen bald tabu. Und Baden-Württemberg und seine chinesische Partnerprovinz feiern 40 Jahre Zusammenarbeit. Ich bin Yannis Tirakis. Schönen guten Tag. Die Deutsche Bahn will Alkohol auf allen Bahnhöfen in Deutschland verbieten. Das hat der Konzern angekündigt. Zweifel kommen allerdings von der Polizeigewerkschaft. Bei der aktuellen Personallage könne das Verbot nicht konsequent umgesetzt werden, so der GdP-Vorsitzende Alexander Peutz. Ab Herbst soll Alkohol auf allen Bahnhöfen verboten sein, sagt Bahnsprecherin Anja Bröker.
23: Ein Bahnhof, wo hunderttausende Menschen tagtäglich zusammenkommen, an vollen Bahnsteigen, da wollen wir den Riegel vorschieben, dass dort nicht mehr Alkohol getrunken werden darf. Auch wenn es zum Beispiel zu Bundesligaspielen kommt, wenn viele Fans unterwegs sind, da ist das Trinken auf Bahnhöfen nicht mehr erlaubt und wir hoffen uns davon weniger Gewalt.
22: In Baden-Württemberg hat die Polizei im vergangenen Jahr 1.775 Fälle sexueller Gewalt gegen Kinder registriert. Bundesweit waren es mehr als 17.000 Fälle und damit erneut mehr als im Jahr davor. Das zeigen Zahlen des Bundeskriminalamts. In mehr als der Hälfte der Fälle kannten sich Opfer und Tatverdächtige bereits. Betroffen sind deutlich häufiger Mädchen. Die Behörden gehen zudem von einer hohen Dunkelziffer aus. In Neubulach im Kreis Calw entsteht derzeit das eigenen Angaben zufolge größte 3D-Druckgebäude der Welt. Dabei handelt es sich um einen Supermarkt. Chris Brandstedt von der Baufirma Nelcon.
1: Das Besondere bei diesem Projekt, wir verwenden 3D-Betondrucktechnologie. Das ist eine sehr innovative und neue Technologie in der Baubranche und ersetzen hier das Mauerwerk und erstellen mit unserer Technik tragende Betonwände direkt aus dem Drucker. Die Maschine legt den Beton Schicht für Schicht aufeinander und erstellt somit den Rohbau, die Rohbauwände.
22: Der Rohbau ist mittlerweile fertiggestellt und noch in diesem Jahr sollen auch die restlichen Arbeiten abgeschlossen sein. Und die gute Nachricht aus Stuttgart, die Partnerschaft von Baden-Württemberg mit der chinesischen Provinz Liaoning ist mit 40 Jahren eine der ältesten internationalen Kooperationen des Landes. Das wurde am Abend gefeiert. Wirtschaftsministerin Hofmeister-Kraut betonte, trotz Wettbewerb bleiben chinesische Unternehmen wichtige Handels- und Technologiepartner für Baden-Württemberg.
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21: Vorsicht, Gefahrenstelle auf der A5 Darmstadt in Richtung Heidelberg zwischen Hirschberg und Ladenburg läuft eine Unfallaufnahme auf der linken Spur. Dann Vorsicht auf der A6 Heilbronn in Richtung Mannheim zwischen dem Kreuz Mannheim und dem Firnheimer Kreuz auch hier eine Unfallaufnahme auf der rechten Spur. Vorsicht auf der A8 Karlsruhe Richtung Stuttgart zwischen dem Dreieck Leonberg und der Raststätte Sindelfingerwald Süd ist die linke Spur auch wegen einer Unfallaufnahme blockiert. Jetzt Staus und stockender Verkehr. A8 Stuttgart Richtung München, zwischen Stuttgart Flughafenmesse und Wendlingen 5 Kilometer Stau. A8 und A81 Karlsruhe in Richtung Stuttgart, zwischen Leonberg Ost und Stuttgart Möhringen 2 Kilometer Stau. A8 Stuttgart in Richtung Karlsruhe, zwischen Pforzheim Süd und Pforzheim Nord 4 Kilometer stockender Verkehr. Und auf der A8 Karlsruhe in Richtung Stuttgart, zwischen Pforzheim West und Pforzheim Süd 5 Kilometer stockend. Geblitzt wird auf der B535 Heidelberg in Richtung Mannheim, kurz nach dem Tunnel bei Plankstadt. Und in Sandhausen steht noch ein Blitzer in der Hauptstraße. Wenn ihr irgendwas gesehen habt, schickt uns gerne einfach eine Sprachnachricht an die 08000 34 35 36 an. Allen unterwegs ein gutes und sicheres Ankommen.
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21: Christian Semmet ist hier. Hallo zusammen. Gleich Glockenbach und Tom Walker hier in der Show. Außerdem die Eurythmics und jetzt ganz Neues von Leonie.
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0: Kein Alkohol mehr an den Bahnhöfen, das soll Mitte Oktober kommen, sagt die Bahnchefin heute. Vor allem für uns in der Region ist das ein ernstes Thema und hier ist Radio Regenbogen. Letzten Freitag ist ja ein Sicherheitsmitarbeiter der Bahn von einem wohl betrunkenen Mann so angegriffen worden, dass er aus einem fahrenden Zug gefallen ist. Bei Tempo 120 kurz vor Ettlingen. Er ist dabei lebensgefährlich verletzt worden. Nun also ein Alkoholverbot an Bahnhöfen. Maike Schale in der Radio Regenbogen Redaktion. Was spricht denn gegen das Verbot?
1: Erste Frage, wer soll das alles kontrollieren? Ne? Also die Bundespolizei ist unterbesetzt, Bahnmitarbeiter haben jetzt schon genug zu tun. Die können ja nicht nur Horden von Fußballfans oder Konzertbesuchern die Bierdosen wegnehmen. Und das Verbot gilt nicht für die Bordbistros oder Bahnhofsgaststätten.
0: Was spricht dafür, für so ein Verbot?
1: Mehr Ordnung, mehr Sicherheit. An einigen großen Bahnhöfen gilt es ja schon. Also ich kenne das persönlich vom Mannheimer Bahnhof, da gibt es ja auch immer wieder Durchsagen dazu. Oder Hamburg, da gäbe es inzwischen spürbar weniger Konflikte, sagt die Bahn. Und es wird natürlich sauberer ohne Glasflaschen und Dosen.
0: Aber was sagt ihr? Alkoholverbot an Bahnhöfen nicht so überzeugend? Oder sagt ihr, Mensch, das finde ich gut? Stimmt gerne ab auf der Radio Regenbogen Facebook-Seite oder schickt uns eure Meinung jetzt an die 08000 34 35 36.

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9: Mit Vio Kostanic. Alle 9 Unis in Baden-Württemberg arbeiten gemeinsam an Projekten für eine postfossile Zukunft. Sie haben heute in Stuttgart 99 Forschungsprojekte vorgestellt, die helfen sollen, die Abhängigkeit von fossilen Energien und Rohstoffen zu verringern. Rund um Lörrach, Steinen und Wittlingen gibt es aktuell Probleme im O2-Mobilfunknetz. Ursache ist laut Unternehmen eine gestörte Basisstation, an der bereits gearbeitet wird. Der SV Massenbachhausen tritt morgen Abend gegen die TSG Hoffenheim an. Das Benefizspiel hatte sich der Kreisligist bei einer TSG-Aktion gesichert. Karlsruhe startet einen Bürgerrat, der die Zukunft der Mobilität mitbestimmt. Dafür werden rund 5000 Einwohner angeschrieben.
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10: Vorsicht auf der A5 Darmstadt in Richtung Heidelberg. Zwischen Hirschberg und Ladenburg läuft eine Unfallaufnahme auf der linken Spur. Vorsicht auf der A6 Heilbronn Richtung Mannheim. Zwischen dem Kreuz Mannheim und dem Firnhammer Kreuz eine Unfallaufnahme auf der rechten Spur. Vorsicht auf der A8 Karlsruhe in Richtung Stuttgart. Zwischen dem Dreieck Leonberg und der Raststätte Sindelfingerwald Süd. Hier läuft eine Unfallaufnahme auf der linken Spur. Jetzt Staus und stockender Verkehr. A8 Stuttgart in Richtung München, zwischen Stuttgart Flughafen Messe und Wendlingen 5 Kilometer Stau. A8 und A81 Karlsruhe Richtung Stuttgart, zwischen Leonberg Ost und Stuttgart Möhringen 2 Kilometer Stau. A8 Stuttgart in Richtung Karlsruhe, zwischen Pforzheim Süd und Pforzheim Nord 4 Kilometer stockender Verkehr und die Gegenrichtung A8 Karlsruhe Richtung Stuttgart, zwischen Pforzheim West und Pforzheim Süd 5 Kilometer stockender Verkehr. Geblitzt wird in Sandhausen in der Hauptstraße und am Ortsausgang in Elchesheim-Illingen, wenn ihr in Richtung Steinmauer unterwegs seid. Falls ihr noch irgendwas gesehen habt, schickt uns gerne eine Sprachnachricht an die 08000 34 35 36. Allen unterwegs eine gute und sichere Fahrt. Ich bin Christian Semmet.
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0: Hier ist Radio Regenbogen mit der legendären Britney Spears.
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0: Und der Geschichte über eine Tür, die klingt wie eine Pauke, wenn man klopft.

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Und das macht's irgendwie doppelt lustig, weil die Frau, die sagt, ich werde mir die Haare blond färben für dich, hat eigentlich eher so Haarfarben, die zwischen stechend grün und orange sind. Also knallorange, quasi das, der Kopf von Donald Trump nur als Frisur. So in etwa sieht die aus. Im positivsten Sinne hat die Frau einfach einen Dachschaden, muss man sagen. Alma war 2018 beim Radio Regenbogen Award. Mit ihr damals dabei war der DJ Alle Farben. Und man erzählt sich heute noch die Legende hier bei uns im Sender, dass danach bei der Aftershow-Party, da gibt es hier immer so eine Party, da gibt es ein paar Drinks nach der Preisverleihung, da ist ein DJ, da gingen Alle Farben und Alma wohnt in Richtung von diesem DJ-Pult, erzählt man sich, ja, und haben einfach die Show übernommen. USB-Stick rein, zack, und dann haben Alma und Alle Farben zusammen aufgelegt bei der Aftershow-Party. Geschichten, die nur der Radio Regenbogen Award schreibt. Sheryl Crow jetzt mit einem Beatles-Cover, das es in sich hat. Here Comes the Sun bei Radio Regenbogen. Einen entspannten Dienstagnachmittag.

0: Und gleich nach 3 den hier. Alex Warren, Fever Dream, das ist die beste Musik und die gibt's natürlich nur hier bei Radio Regenbogen.
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1: Sieht gut aus, sommerlich diese Woche. Die Sonne kommt raus, Temperaturen so zwischen 24 und 26 Grad meistens. Zwischendrin auch mal ein paar wolkigere Abschnitte, aber hey, auch das gehört zum Sommer mit dazu. Zum Wochenende hin wird es tendenziell dann nochmal wärmer. Temperaturen klettern dann auf hochsommerliche 30 Grad plus entlang des Rheins. Und es gibt sogar nochmal ein bisschen mehr Sonne. Erst am Wochenende ein paar Gewitter, müssen wir uns jetzt aber noch gar keine Sorgen drüber machen.
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2: Das sind die Themen um 15 Uhr. Nach Blutbad in Stade. Mutmaßlicher Täter ist tot. Und die gute Nachricht kommt aus dem Breisgau. Hier wird heute unter freiem Himmel gespielt. Ich bin Yandis Tierakis. Schönen guten Tag. Der mutmaßliche Todesschütze von Stade ist tot. Der 45-Jährige hat sich im Gefängnis offenbar das Leben genommen. Er wurde tot in seiner Zelle gefunden. Das hat die JVA Bremervörde mitgeteilt. Er soll Ende Juni in einer Mutter-Kind-Einrichtung in Stade 6 Menschen erschossen haben. In Baden-Württemberg hat die Polizei im vergangenen Jahr 1.775 Fälle sexueller Gewalt gegen Kinder registriert. Bundesweit waren es mehr als 17.000 Fälle und damit erneut mehr als im Jahr davor. Das zeigen Zahlen des Bundeskriminalamts. Weil er online über 20 Mädchen sexuell missbraucht hat, ist jetzt auch ein Mann vor dem Heidelberger Landgericht zu 3 Jahren und 10 Monaten Haft verurteilt worden. Details von Baden-Württemberg-Reporterin Vio Kosanic.
3: 2 Jahre lang hat er der 33-Jährige über Messenger-Dienste Mädchen dazu gebracht, Nacktvideos von sich zu machen. Seine Opfer waren dabei zwischen 8 und 13 Jahre alt. Die Eltern eines der betroffenen Mädchen hatten Anzeige erstattet. Ermittler des baden-württembergischen Cybercrime-Zentrums kamen ihm dann schließlich auf die Spur.
2: Die Deutsche Bahn plant sein Alkoholverbot an allen deutschen Bahnhöfen. Anstoßen soll dann nur noch in der Bahnhofsgastronomie erlaubt sein. Umgesetzt wird das Ganze laut der Bahn schon bis zum 15. Oktober diesen Jahres. Kritisch hinterfragt wird das auch beim Fahrgastverband Pro Bahn in Baden-Württemberg. Dessen Landesvorsitzender Joachim Barth sagte uns:
4: Bisher gab es das Alkoholverbot ja an einigen großen Bahnhöfen. Und dort scheinen die Erfahrungen auch ganz gut zu sein. Nur wenn man das auf alle Stationen bis hin zum kleinsten Haltepunkt ausweiten will, wer soll denn das kontrollieren? So viel Personal gibt es ja gar nicht. Das heißt, letztlich ist es irgendwie, man verkündet jetzt etwas, aber man weiß, dass man das gar nicht kontrollieren kann überall. Und dann stellt sich schon die Frage, wie sinnvoll das dann noch ist.
2: Über ein generelles Alkoholverbot, auch in Zügen, hat sich die Bahn bislang aber noch nicht geäußert. Und die gute Nachricht aus Freiburg: Unter freiem Himmel kann man heute mit anderen Menschen verschiedene Spiele spielen. Heute steigt ab 18 Uhr der erste Open-Air-Spieleabend im Ganter Hausbiergarten. Nach Angaben der Stadt Freiburg gibt es neben Brett- und Kartenspielen auch Buhl, Wikingerschach, Tischtennis und Spikeball. Das Angebot ist kostenlos und soll Menschen unkompliziert miteinander ins Gespräch bringen.
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1: Vorsicht auf der A5 Darmstadt in Richtung Heidelberg. Zwischen Hirschberg und Ladenburg eine Unfallaufnahme. Linke Spur ist gesperrt. Vorsicht auf der A6 Heilbronn in Richtung Mannheim. Zwischen dem Kreuz Mannheim und dem Firnheimer Kreuz läuft eine Unfallaufnahme auf der rechten Spur. Dann Vorsicht auf der A8 Karlsruhe in Richtung Stuttgart. Zwischen dem Dreieck Leonberg und der Raststätte Sindelfingerwald Süd eine Unfallaufnahme auf der linken Spur. Staus und stockender Verkehr. A8 Stuttgart in Richtung München. Zwischen Stuttgart Flughafen Messe und Wendlingen. 5 Kilometer Stau wegen eines... Das kann nicht sein. Das steht wegen eines Kochtopfs auf der rechten Fahrbahn. Ich hoffe, deswegen sind keine 5 Kilometer Stau. Da sind 5 Kilometer Stau und da liegt ein Kochtopf. Dann die A8 und A81 Karlsruhe in Richtung Stuttgart zwischen Leonberg Ost und Stuttgart-Möhringen 2 Kilometer Stau. A8 Stuttgart in Richtung Karlsruhe zwischen Heimsheim und Pforzheim Nord 5 Kilometer stockender Verkehr. Und auf der A8 Karlsruhe in Richtung Stuttgart zwischen Pforzheim West und Pforzheim Süd 5 Kilometer stockend. Geblitzt wird am Ortsausgang in Elchesheim-Illingen, wenn ihr in Richtung Steinmauer unterwegs seid. Und in Hügelsheim steht noch ein Blitzer in der Albertastraße. Wenn ihr noch irgendwas gesehen habt, gerne Sprachnachricht schicken an die 08000 34 35 36. Kommt überall, wo es geht, gut und sicher an.
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1: Christian Sebbett ist hier. Hallo zusammen. Gleich Justin Timberlake hier in der Show. Vorher ganz Neues von Alex Warren. Fever Dream.
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Also wenn Taylor Swift eins kann, dann ist es ein großes Geheimnis machen um Dinge. Hier ist Radio Regenbogen. Hat ja neulich geheiratet. Niemand wusste so genau, ob und wann diese große Hochzeitsfeier dann stattfindet. Hat man alles erst hinterher herausgefunden. Auch ein Motto und sowas. Und die Gäste mussten die Telefone abgeben, damit keiner irgendwie Einblicke bekommen kann in die private Hochzeit von Taylor Swift sozusagen. Aber das kann sie auch beruflich, zum Beispiel bei Musikvideos. Taylor Swift ist die einzige Künstlerin, die man so kennt, die ihre Musikvideos quasi a cappella aufnimmt. Also normalerweise spielt man den Song laut ab und tanzt dann dazu oder so. Aber weil die Songs ja oft noch nicht veröffentlicht sind, macht Taylor Swift ein Geheimnis draußen. Das geht ja nicht. Ich muss jetzt einfach auf Beat tanzen, ohne Musik, damit nicht irgendeiner aus dem Team, die, keine Ahnung, die Kabelhilfe von Kamera 3 oder so, dann vielleicht doch mit dem Handy mitschneidet und mein toller neuer Song vielleicht vorab schon irgendwo geleakt werden könnte. Und genau so hat sie es auch gemacht beim Musikvideo zu diesem Song, The Fate of Ophelia. Hier ist Taylor Swift bei Radio Regenbogen. Wir spielen euch die beste Musik.

0: Radio Regenbogen ist hier. Ein Sicherheitsmitarbeiter der Bahn ist im Zug unterwegs und kontrolliert Menschen. Dann gerät er an einen völlig betrunkenen Mann und die beiden fangen an zu rangeln und fallen mehrfach gegen eine Tür. Irgendwann öffnet sich diese Tür und der Sicherheitsmitarbeiter der Bahn stürzt aus dem fahrenden Zug. Bei Tempo 120 kurz vor Ettlingen. Letzten Freitag ist das passiert. Er wird lebensgefährlich verletzt. Und das Ganze hat eine Diskussion darüber ausgelöst, über Alkohol in Zügen und an Bahnhöfen. An Bahnhöfen soll das jetzt ab Mitte Oktober verboten werden, sagt die Bahnchefin heute. Und wir diskutieren mit euch und haben euch auch mal gefragt, zum Beispiel am Bahnhof in Mannheim, was ihr denn haltet von einem Alkoholverbot am Bahnhof.
1: Finde ich eigentlich gut, weil man sich vielleicht ein bisschen sicherer fühlt. Hier hängen halt auch viele Obdachlosen so rum. Ich kann mir gut vorstellen, dass die es nicht so ganz geil finden. Aber es gibt auch mal hier Konflikte zwischen DB-Sicherheit und sowas und den Obdachlosen immer hier. Vielleicht kann das auch so ein bisschen gemindert werden dadurch.
2: Also ich finde das Verbot halt sehr gut, weil dadurch könnte ich auch zum Beispiel Eltern mit Kindern am Bahnhof sicher fühlen, weil damit auch keine Betrunkenen mehr da sind. Das finde ich genauso gut wie mit Zigarettenrauchern an den Bahnhöfen oder an Bushaltestellen. Dadurch tut man halt andere Menschen nicht in Mitleidenschaft ziehen.
3: Also ich finde es gut, dass das verboten wird, weil man ja mittlerweile auch abends, wenn man unterwegs ist, Angst davor hat, an die Bahnhöfe zu gehen, weil es dann immer wieder Schlägereien gibt oder sonstiges durch den Alkoholkonsum. Deshalb ist gut.
0: Was sagt ihr? Alkoholverbot am Bahnhof sinnvoll? Oder sagt ihr, Moment mal, bringt ja nichts, wenn man am Bahnhof keinen Alkohol trinken darf, aber man kann ja schon besoffen zum Bahnhof hingehen. Also ist eigentlich gar nichts gewonnen. Stimmt ab und sagt uns eure Meinung auf der Radio Regenbogen Facebook-Seite oder schickt uns gerne auch eine Sprachnachricht. Die können wir hier im Radio so schön bequem vorspielen unter 08000 34 35 36.
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0: Radio Regenbogen ist hier, gibt eine aktuelle Gefahrenstelle. Vorsicht auf der A5 Basel in Richtung Karlsruhe. Zwischen Achern und Bühl liegen Metallteile auf der Fahrbahn.
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2: Mit Vio Kostanic. Baden-Württemberg liegt beim Ausbau des Ökolandbaus deutlich hinter seinem Ziel für 2030. Statt 30% ist bisher erst etwa die Hälfte erreicht. Wie das hochgiftige Quecksilber in einem Mietwagen in Reichenbach an der Vils kam, ist weiter unklar. Nach dem Fund durch einen 5-Jährigen ermittelt die Polizei. 8 Menschen hatten Dämpfe eingeatmet, der Junge blieb unverletzt. Rund um Lörrach, Steinen und Wittlingen gibt es aktuell Probleme im O2-Mobilfunknetz. Ursache ist laut Unternehmen eine gestörte Basisstation, an der bereits gearbeitet wird. Mannheim hat bei einem ADAC-Test zu barrierefreien Haltestellen ordentlich abgeschnitten. Es fehlt aber an Blindenleitstreifen und Bodenmarkierungen.
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3: Vorsicht auf der A8 Karlsruhe in Richtung Stuttgart zwischen dem Dreieck Leonberg und der Raststätte Sindelfingerwald Süd läuft eine Unfallaufnahme auf der linken Spur. Dann Vorsicht auf der A5 Basel in Richtung Karlsruhe zwischen Achern und Bühl liegen Metallteile. Jetzt Staus und stockender Verkehr. A8 Stuttgart in Richtung München zwischen Stuttgart Flughafen Messe und Wendlingen 5 Kilometer Stau. A8 und A81 Karlsruhe in Richtung Stuttgart zwischen Leonberg Ost und Stuttgart Möhringen 2 Kilometer. Stau. A8 Stuttgart in Richtung Karlsruhe zwischen Heimsheim und Pforzheim Nord 5 Kilometer stockender Verkehr. Und die A8 Karlsruhe in Richtung Stuttgart zwischen Pforzheim West und Pforzheim Süd 5 Kilometer stockend. Geblitzt wird in Hügelsheim in der Albertastraße und in Mannheim steht einer in der Frankenthaler Straße. Wenn ihr noch irgendwas gesehen habt, schickt uns gern eine Sprachnachricht an die 08000 34 35 36. Allen unterwegs eine gute und sichere Fahrt, ich bin Christian Semmit.
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0: Klassiker von London Beat bei Radio Regenbogen. Ganz Neues von One Republic gibt's gleich, heißt Need Your Love. 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

0: Holt bitte mal ganz schnell euer Furby raus und euren Skyper oder Quix und piept mal eure Freunde an und sagt, hier Radio Regenbogen einschalten, denn wir drehen jetzt mal Original 90er Sommermusik auf von Robin S. Hier ist Show Me Love.
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0: gleich nach vier. Alvaro Soler, Sofia gibt's hier bei Radio Regenbogen, denn wir spielen die beste Musik. Und oh, Sekunde, gibt noch eine aktuelle Gefahrenstelle. Vorsicht auf der A5 Frankfurt in Richtung Karlsruhe zwischen Dossenheim und dem Kreuz Heidelberg. Besteht Gefahr durch eine ungesicherte Unfallstelle.
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0: Sonne, klar, gehört dazu, aber auch mal so ein paar grauere und ein paar mehr Wolken, die haben einfach auch im Juli hier bei uns einfach was zu suchen. Temperaturen, auch völlig normal für den Sommer in Deutschland, liegen in dieser Woche zwischen 23 und 26 Grad. Zum Wochenende hin ist dann wieder Schwitzen, Schrägstrich, vielleicht auch Freibad angesagt, denn dann wird's hochsommerlich warm. Es gibt wieder Temperaturen zwischen 26 und 32 Grad und dann ist hier und da vielleicht sogar das ein oder andere Hitzegewitter drin. Vorher, tagsüber, können wir uns am Wochenende dann aber auch schon mal auf viel, viel Sonne freuen.
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12: Das sind die Themen um 16 Uhr. Baden-Württembergische Unis arbeiten an Zukunft ohne fossile Energie. Und noch eine gute Nachricht kommt aus Massenbachhausen. Hier wird Fußball für den guten Zweck gespielt.
13: Ich bin Yannis Tirakis. Schönen guten Tag. Alle 9 Universitäten in Baden-Württemberg arbeiten gemeinsam an Projekten für eine postfossile Zukunft. Sie haben heute in Stuttgart 99 Forschungsprojekte vorgestellt, die helfen sollen, unsere Abhängigkeit von fossilen Energien und Rohstoffen zu verringern. Für Wissenschaftsministerin Petra Olschowski eine einmalige Initiative.
14: Das Wichtige ist, glaube ich, wirklich zu sagen, wir setzen uns mal alle 9 zusammen und bündeln zu einem relevant wichtigen Thema unsere Aktivität. Lasst uns sichtbar machen, was sind da auch Hoffnungsmotoren für eine zukünftige Entwicklung. Das finde ich ist einfach erstmal ein tolles Moment.
13: Zugleich soll der Weg aus der Forschung hin zur Anwendung in den Unternehmen verbessert werden. Der mutmaßliche Todesschütze von Stade ist tot. Der 45-Jährige hat sich im Gefängnis offenbar das Leben genommen. Er wurde tot in seiner Zelle gefunden. Das hat die JVA Bremervörde mitgeteilt. Er soll Ende Juni in einer Mutter-Kind-Einrichtung in Stade 6 Menschen erschossen haben. Rund um Lörrach, Steinen und Wittlingen im Dreiländereck in Südbaden gibt es im Moment Probleme im Mobilfunknetz von O2. Nach Unternehmensangaben arbeitet eine Basisstation in der Region nicht einwandfrei. Der technische Support ist demnach schon mit der Störungsbehebung beschäftigt. Wie lange die Einschränkungen dauern, ist offen. Und die gute Nachricht kommt aus dem Landkreis Heilbronn. Für den SV Massenbachhausen wird es morgen ein Traumspiel, denn der Kreisligist aus dem Raum Heilbronn spielt gegen die Profis der TSG Hoffenheim. Massenbachhausen hatte sich vergangene Saison im Rahmen der TSG-Aktion die meisten Tickets für ein Bundesligaspiel gesichert. Anstoß ist um 18 Uhr. Einen Teil der Einnahmen spendet der Verein für einen guten Zweck.
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0: Vorsicht auf der A5 Frankfurt in Richtung Karlsruhe zwischen Dossenheim und dem Kreuz Heidelberg besteht Gefahr durch eine ungesicherte Unfallstelle. Dann Vorsicht auf der A5 Heidelberg in Richtung Karlsruhe zwischen Bruchsal und Karlsruhe Nord. Eine ungesicherte Unfallstelle auf dem Standstreifen und hier besteht Gefahr durch und für Personen auf der Fahrbahn. Vorsicht auf der A81 Heilbronn in Richtung Stuttgart zwischen Mundelsheim und Pleidelsheim läuft eine Unfallaufnahme. Hier sind die linke und mittlere Spur blockiert. Im Kreis Waldshut auf der Landesstraße zwischen Evertingen und Wutachmühle läuft in beiden Richtungen eine Unfallaufnahme. Die Strecke ist deshalb gesperrt. Wer sich auskennt, sollte das Gebiet umfahren. Jetzt Staus und stockender Verkehr. A8 Stuttgart in Richtung Karlsruhe zwischen Heimsheim und Pforzheim Nord 5 Kilometer stockend und in der Gegenrichtung zwischen Pforzheim West und Pforzheim Süd 5 Kilometer stockender Verkehr. Geblitzt wird in Mannheim in der Frankenthaler Straße und in Baden-Baden steht einer in der Oser Bahnhofstraße. Wenn ihr doch irgendwas gesehen habt, gerne eine Sprachnachricht schicken an die 08000 34 35 36. Allen unterwegs eine gute und sichere Fahrt.
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0: Christian Semmet ist hier. Lass mal Spieleabend machen. Aber nicht wie sonst irgendwo in so einer stickigen Kneipe mit Raucherbereich, sondern wir machen Spieleabend einfach draußen bei schönem Wetter. Das sagt man sich in Freiburg. Wann und wo das Ganze stattfindet, das gleich. Nach drei Hits hier bei mir, jetzt erstmal J-Lo und David Guetta.
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0: Gleich Alvaro Soler. Klassischer Sommertag in Baden-Württemberg und in der Pfalz. Radio Regenbogen, Wetterexperte Jörg Kachelmann, bleibt so.
1: Heute passiert eigentlich nicht mehr viel. Die Sonne scheint, ein paar Wölkchen als Garnitur, so um die 25 Grad. Also klassischer, durchschnittlicher Sommertag, wie er sich gehört.
0: Oder anders formuliert, bestes Wetter für Freiburg, fürs erste Open-Air-Playdate, also das erste Open-Air-Spieleabendtreffen sozusagen, findet heute Abend statt im Ganter Hausbiergarten. Soll die Freiburger miteinander ins Gespräch bringen. Gibt es normalerweise auch in der Markthalle und jetzt eben in der Sommerversion mit Brettspielen, Kartenspielen, Tischtennis-Rundlauf, Buhl, Wikinger-Schach und Spikeball und hoffentlich auch Werwolf. Ich liebe Werwolf bei solchen Spieleabenden. Wer will, kann einfach vorbeikommen. 18 Uhr geht's los, Spieleabend Open Air in Freiburg. Und die passende Sommerstimmung, die holen wir jetzt ins Radio von Alvaro Soler. Sophia. So.

ganz neuer, aktueller Hit von den Backstreet Boys, heißt Bottle Up, frisch aus dem Soundtrack von Paw Patrol. Hier ist Radio Regenbogen mit Christian Semmelt und Sabrina Carpenter.

0: aktuelle Gefahrenstelle hier bei Radio Regenbogen. Vorsicht auf der A5 Karlsruhe in Richtung Frankfurt zwischen Langenmürfelden und Zeppelinheim liegt ein Rechen auf der mittleren Spur.
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11: Mit Vio Kostanic im Schwarzwald-Baar-Kreis sucht die Polizei die Eltern, die ihr verletztes Baby aus einem Krankenhaus mitgenommen haben. Die ermittelt wegen gefährlicher Körperverletzung. Die Staatsanwaltschaft Karlsruhe hat gegen zwei Männer Anklage wegen zweier Brandfälle in Bruchsal erhoben. Rund um Lörrach, Steinen und Wittlingen gibt es aktuell Probleme im O2-Mobilfunknetz. Ursache ist laut Unternehmen eine gestörte Basisstation, an der bereits gearbeitet wird. Wie das hochgiftige Quecksilber in einen Mietwagen in Reichenbach an der Vils kam, ist weiter unklar. Nach dem Fund durch einen 5-Jährigen ermittelt die Polizei. 8 Menschen hatten Dämpfe eingeatmet.
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0: Vorsicht auf der A5 Frankfurt in Richtung Karlsruhe zwischen Bruchsal und Karlsruhe Nord, eine ungesicherte Unfallstelle. Vorsicht auf der A5 Karlsruhe Richtung Frankfurt zwischen Langenmürfelden und Zeppelinheim liegt ein Rechen auf der mittleren Spur. Dann Vorsicht auf der A81 Heilbronn in Richtung Stuttgart zwischen Mundelsheim und Pleidelsheim. Eine Unfallaufnahme, linke und mittlere Spur sind hier gesperrt. Dann im Kreis Waldshut auf der Landesstraße zwischen Evertingen und Wutachmühle ist in beiden Richtungen eine Unfallaufnahme, deshalb ist hier gesperrt. Wer sich auskennt, sollte das Gebiet weiträumig umfahren. Staus und stockender Verkehr. A8 Stuttgart in Richtung Karlsruhe zwischen Heimsheim und Pforzheim Nord, 4 Kilometer stockend. Gegenrichtung A8 Karlsruhe Richtung Stuttgart zwischen Pforzheim West und Pforzheim Süd, 5 Kilometer Stau. Und geblitzt wird aktuell in Baden-Baden in der Oserbahnhofstraße und in Moosbach in der Eisenbahnstraße. Wenn ihr noch irgendwas gesehen habt, schickt uns gerne eine Sprachnachricht an die 08000 34 35 36. Allen unterwegs eine gute und sichere Fahrt in diesen Dienstagfeierabend. Ich bin Christian Semmit.
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0: gleich ganz Neues von Olivia Rodrigo hier bei Radio Regenbogen. Sag mal, kannst du mir ganz kurz noch mal was ausdrucken?
1: Ja, was denn?
0: Ja, so ein Supermarkt. Tatsächlich. Supermärkte kann man drucken im 3D-Druckverfahren. Sogar das größte 3D-Druckgebäude der Welt ist ein Supermarkt. Entsteht gerade hier bei uns in Neubulach im Kreis Calw. Wird tatsächlich mit so einem riesengroßen 3D-Drucksystem gebaut, wo quasi irgendwie so Beton durch so einen Schlauch kommt. Chris Brandstedt von der Baufirma Nelcon.
2: Wir wollen auf jeden Fall die Baubranche revolutionieren. Wir wollen neue Techniken anwenden und somit mit alten Mustern und Bauweisen aufbrechen. Der Vorteil bei unserer Technologie, wir benötigen weniger Personal. Somit wollen wir dem Fachkräftemangel entgegenwirken. Das Ziel ist natürlich, irgendwann auch wirtschaftlicher zu sein. Da arbeiten wir gerade dran und sehen hier großes Potenzial.
0: Der Rohbau ist schon fertig und es zeigt sich schon jetzt beim Bauen, ist dieses 3D-Drucken wohl das Modell der Zukunft.
2: Das Besondere bei diesem Projekt, wir verwenden 3D-Betondrucktechnologie. Das ist eine sehr innovative und neue Technologie in der Baubranche und ersetzen hier das Mauerwerk und erstellen mit unserer Technik tragende Betonwände direkt aus dem Drucker. Die Maschine legt den Beton Schicht für Schicht aufeinander und erstellt somit den Rohbau, die Rohbauwände.
0: Ja, und allein die sind 7 Meter hoch, alles in 3D-Betondruck, machen so 2 mobile Großroboter und die verwenden dabei auch Spezialbeton von Heidelberg Materials. Und dieser Beton soll auch besser fürs Klima sein, sagt der Hersteller, denn er sei CO2 reduziert. In Neubulach im Nordschwarzwald entsteht also gerade der weltweit erste Supermarkt im 3D-Druckverfahren.
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Glock Glock bringen einfach diesen gute Laune Vibe mit in ihrer Musik. Hier ist Radio Regenbogen. Genauso wird es auch Cut'n Move gut 30 Jahre früher geschafft haben. 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

0: gleich nach 5. Bibi Rexha und Faithless New Religion. Das ist die beste Musik und die gibt's nur bei uns.
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0: Sommer. So ist das Wetter in einem Wort beschrieben diese Woche. Klar, es gibt auch mal ein paar Wolken. Klar, die sind auch mal ein bisschen dunkler. Klar, es sind nur 24 bis 26 Grad. Aber zum kommenden Wochenende hin, da wird es immer freundlicher und wärmer. Am Samstag dann wieder viel Sonne und hochsommerliche Temperaturen bis 32 Grad.
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7: Das sind die Themen um 17 Uhr. Nachfolge von Spahn. Merz will zeitnah Vorschlag machen. Und die gute Nachricht kommt aus Heidelberg. Botanischer Garten der Uni soll verschönert werden. Ich bin Yandis Tirakis. Schönen guten Tag. In Berlin wird weiter über den künftigen Unionsfraktionschef spekuliert, den Nachfolger von Jens Spahn. Und einer der Kandidaten ist Bundesinnenminister Alexander Dobrindt. Der hat heute aber alle Fragen dazu abgeblockt. Er wolle zu den Personalspekulationen keinen Beitrag leisten, so Dobrindt. Bundeskanzler Friedrich Merz kündigte zeitnah einen Vorschlag an.
8: Ich habe heute Morgen mit den Landesgruppenvorsitzenden eine ausführliche Videokonferenz abgehalten. Wir hören also in die Fraktion hinein, was auch deren Anforderungen und Wünsche sind. Und insofern werden wir uns damit auch noch etwas Zeit lassen, aber wir werden einen gemeinsamen Vorschlag machen.
7: Alle 9 Universitäten in Baden-Württemberg arbeiten gemeinsam an Projekten für eine postfossile Zukunft. Sie haben heute in Stuttgart 99 Forschungsprojekte vorgestellt, die helfen sollen, unsere Abhängigkeit von fossilen Energien und Rohstoffen zu verringern. Für Wissenschaftsministerin Petra Olschowski eine einmalige Initiative. Israel tötet weiter Zivilisten in Gaza, das sagt das UN-Menschenrechtsbüro. Seit Beginn des Waffenstillstands im Oktober seien mehr als 1.100 Palästinenser vom israelischen Militär getötet worden. Noch immer sei für die Menschen in Gaza kein Ort sicher. Noch immer ist unklar, wie das hochgiftige Quecksilber in einen Mietwagen in Reichenbach an der Vils im Kreis Esslingen gelangt ist. Ein 5-jähriger Junge hatte die Substanz beim Umzug seiner Familie entdeckt und blieb unverletzt. Der Fund löste am Montag einen Rettungseinsatz mit Evakuierung von 27 Menschen aus. 8 Menschen hätten Dämpfe eingeatmet, sagte der Leiter des Rettungsdienstes. Die Polizei ermittelt weiter. Und die gute Nachricht aus Heidelberg. Seit über 100 Jahren gibt's den Botanischen Garten der Uni. Jetzt soll das gesamte Areal umfassend saniert werden. Dafür sollen laut der Uni mehr als 26 Millionen Euro in die Hand genommen werden. Geplant ist, dass die Gebäude energetisch saniert und barrierefreier werden sollen. Im Herbst 2029 soll die erste Bauphase abgeschlossen sein.
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10: Trotz vieler Feiertage waren Biergärten, Restaurants, Cafés und Hotels im Mai nicht so gut besucht wie erhofft. Im Vergleich zum April verzeichnete das Gastgewerbe einen Umsatzrückgang von gut 2%, heißt es vom Statistischen Bundesamt. Im Vergleich zum Mai im Vorjahr fehlten sogar 6%. Als ein Grund, warum weniger Gäste kamen, wird auf Preiserhöhungen verwiesen. Besonders vom Umsatzrückgang betroffen war die Gastronomie. Und noch der Blick auf den DAX, der steht leicht im Plus bei 24.847 Punkten. Jan-Henner Reitze für Radio Regenbogen.
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0: Vorsicht auf der A5 Heidelberg in Richtung Karlsruhe zwischen Bruchsal und Karlsruhe Nord. Eine ungesicherte Unfallstelle und Personen auf dem Standstreifen. Vorsicht auf der A81 Heilbronn Richtung Stuttgart zwischen Mundelsheim und Pleidelsheim. Eine Unfallaufnahme. Linke und mittlere Spur sind hier gesperrt. Im Kreis Waldshut ist die Landesstraße zwischen Evertingen und Wutachmühle in beiden Richtungen wegen einer Unfallaufnahme gesperrt. Wer sich auskennt, sollte das Gebiet weiträumig umfahren. Jetzt Staus und stockender Verkehr. A8 Stuttgart in Richtung Karlsruhe zwischen Heimsheim und Pforzheim Nord 4 Kilometer stockend. Und in der Gegenrichtung A8 Karlsruhe Richtung Stuttgart zwischen Pforzheim West und Pforzheim Süd 5 Kilometer Stau. Geblitzt wird in Moosbach in der Eisenbahnstraße. Und noch einer steht in Ladenburg in der Ilvesheimer Straße und der blitzt in beiden Richtungen. Wenn ihr noch irgendwas gesehen habt, dann schickt uns gern eine Sprachnachricht an die 08000 34 35 36. Allen unterwegs eine gute und sichere Fahrt.
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0: Mit Christian Semmet gleich Gloria Estefan und jetzt Austis. Hier ist Pickup.
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0: Alkoholverbot an Bahnhöfen. Das ist das Thema, über das wir diskutieren heute hier bei Radio Regenbogen. Auch aus aktuellem Anlass. Letzte Woche ist ja dieser Sicherheitsbeamte der Bahn bei Tempo 120 kurz vor Ettlingen aus einem Zug gestürzt, nachdem es mit einem Betrunkenen zu einer Rangelei gekommen ist. Er hat sich dabei lebensgefährlich verletzt. Und auch ansonsten hört man immer wieder, dass es an Bahnhöfen oder auch in Zügen mitunter, naja, ziemlich aggressiv werden kann, wenn da Menschen viel Alkohol konsumiert haben. Deshalb waren wir mal draußen, haben euch gefragt, zum Beispiel am Bahnhof in Freiburg, Alkoholverbot. Wie steht ihr dazu?
1: Die Bahn hat das Hausrecht und wenn sie meint, an den Bahnhöfen solle Alkohol verboten sein, ist das für mich in Ordnung.
2: Es gibt ein Rauchverbot und ich finde auch am Bahnhof muss man nicht Alkohol trinken.
3: Ich finde das eigentlich sogar eine sehr gute Idee. Es gibt ja Leute, die auf der Straße leben und da ist das Alkoholproblem ein sehr großes Thema. Die sind dann wahrscheinlich auch weniger dort vertreten.
4: Also natürlich, wenn man jetzt mal irgendwie zum Geburtstag geht, man hat dann schon so ein Bier in der Hand und wenn man dann dafür bestraft wird, man ist ja nicht voll besoffen, macht jetzt Probleme mit anderen Leuten.
5: Gerade Gruppen, die ja dann auch Alkohol trinken, ja, das ist natürlich auch kein schönes Bild dann, ne, für die Leute, die hier ankommen. Von daher macht das Sinn.
0: Was sagt ihr? Alkoholverbot am Bahnhof? Ja, absolut. Oder sagt ihr, naja, Moment, nur wenn ich da nichts trinken darf, kann ja trotzdem einer besoffen hingehen und Zug fahren. Das ändert ja eigentlich nichts am Problem. Stimmt gerne ab auf unserer Radio Regenbogen Facebook-Seite oder schickt eure Meinung rein an die 08000 34 35 36.
6: Neu bei Radio Regenbogen. 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
8: Mit Vio Kostanic im Schwarzwald-Baar-Kreis sucht die Polizei die Eltern, die ihr verletztes Baby aus einem Krankenhaus mitgenommen haben. Die ermittelt wegen gefährlicher Körperverletzung. Die Staatsanwaltschaft Karlsruhe hat gegen zwei Männer Anklage wegen zweier Brandfälle in Bruchsal erhoben. Rund um Lörrach, Steinen und Wittlingen gibt es aktuell Probleme im O2-Mobilfunknetz. Ursache ist laut Unternehmen eine gestörte Basisstation, an der bereits gearbeitet wird. Wie das hochgiftige Quecksilber in einen Mietwagen in Reichenbach an der Vils kam, ist weiter unklar. Nach dem Fund durch einen 5-Jährigen ermittelt die Polizei, 8 Menschen hatten Dämpfe eingeatmet.
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9: Vorsicht auf der A81 Heilbronn in Richtung Stuttgart zwischen Mundelsheim und Pleidelsheim läuft eine Unfallaufnahme auf der linken und mittleren Spur. Im Kreis Waldshut ist die Landesstraße zwischen Evertingen und Wutachmühle in beiden Richtungen wegen eines Unfalls gesperrt. Wer sich auskennt, sollte das Gebiet umfahren. Die A5 Darmstadt in Richtung Heidelberg ist zwischen Heppenheim und Hemsbach noch gesperrt von heute Abend 19 Uhr bis morgen früh um 6. Die Umleitungsempfehlung ist die U86. Wer sich da auskennt, kann da auch anders fahren. Dann die A8 Stuttgart in Richtung Karlsruhe zwischen Heimsheim und Pforzheim Nord, 4 Kilometer stockender Verkehr. Und die A8 Karlsruhe in Richtung Stuttgart zwischen Pforzheim West und Pforzheim Süd, 5 Kilometer stockend. Geblitzt wird auf der B3 in Höhe von Welmlingen und auf der B35 in Höhe von Germersheim. Wenn ihr noch irgendwas gesehen habt, schickt uns gerne eine Sprachnachricht an die 08000 34 35 36. Allen unterwegs eine gute und sichere Fahrt. Ich bin Christian Semmet.
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0: Weil es immer häufiger zu Vorfällen kommt und sich die Bahn sowieso aufpolieren will, soll es ein Alkoholverbot an Bahnhöfen geben. Das hat die Bahnchefin heute vorgeschlagen. Und darüber diskutieren wir mit euch schon den ganzen Tag. Zum Beispiel schreibt Sarah aus Freiburg: Ich finde das Alkoholverbot an Bahnhöfen gut. Ich erhoffe mir, dass es dadurch etwas sicherer und weniger unangenehm an Bahnsteigen wird. Könnte mir aber auch gut vorstellen, dass es sauberer wird dadurch, wenn da weniger Flaschen rumliegen. Und Eihan aus Ettlingen hat zum Beispiel das geschickt.
1: Meines Erachtens ist der Bahnhof ohnehin schon fürs überwiegend der Menschen eine Art multidimensionale Frustwolke, die durch ein Verbot sicherlich größer wird. Alkoholintus vor Ort zu kommen, da verhindert auch so ein Verbot nichts. Die Bahn müsste sich überlegen, wie gestalte ich denn den Bahnhof als solches zukünftig attraktiver und also im Grunde genommen sexy für die Menschen, die dort herumtümmeln und aber auch nutzen müssen.
0: Ja. Habt ihr auch eine Meinung dazu? Sollte das Alkoholverbot am Bahnhof kommen? Oder sagt ihr, nee, völlig übertrieben? Schickt gern mal rein. 08000 34 35 36 ist unsere Telefon- bzw. WhatsApp-Nummer ins Radio Regenbogenstudio. Und ihr könnt euch auch auf unserer Facebook-Seite vorbeiklicken, falls ihr sowas noch habt.

Ich finde ehrlich gesagt, Sommerzeit ist einfach Partyzeit, oder? Und zu einer guten Party gehört was? Richtig, der ein oder andere Banger aus den 90ern. Und manchmal ist so ein Banger auch ganz ruhig. Wie der hier von Janet Jackson. That's the way love goes. 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

0: Und gleich nach 18 Uhr. Think Just Like Fire. 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
0: Es ist Sommer diese Woche, auch wenn es nicht immer so aussieht. Wenn man rausguckt, sieht man manchmal ein paar dichtere Wolken. Temperaturen liegen oft zwischen 22 und 26 Grad. In Richtung Wochenende kommt die Sonne aber wieder häufiger raus und mit bis zu 32 Grad gibt es dann auch wieder echt hochsommerliche Temperaturen. Führt dazu, dass am Samstag zum Beispiel abends dann auch das Gewitterrisiko steigt. In Südbaden kann es da durchaus mal brodeln, aber bis dahin ist ja noch ein bisschen Zeit zum Sommer genießen.
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14: Das sind die Themen um 18 Uhr. Noch kein Vorschlag zur Nachfolge von Jens Spahn. Und die gute Nachricht kommt aus dem Breisgau. Hier wird heute unter freiem Himmel gespielt.
15: Ich bin Yannis Tierakis. Schönen guten Abend. In Berlin wird weiter über den künftigen Unionsfraktionschef spekuliert, den Nachfolger von Jens Spahn. Und einer der Kandidaten ist Bundesinnenminister Alexander Dobrindt. Der hat heute aber alle Fragen dazu abgeblockt. Er wolle zu den Personalspekulationen keinen Beitrag leisten, so Dobrindt. Bundeskanzler Friedrich Merz kündigte zeitnah einen Vorschlag an.
16: Also wir werden am nächsten Mittwoch mit einer Sondersitzung der Bundestagsfraktion die Wahlen hier in Berlin durchführen. Und der Parteivorsitzende CSU und ich sind verabredet, zeitnah einen entsprechenden Vorschlag an die Fraktion zu unterbreiten.
15: Die Europäische Union fördert die Destillation von Rotwein und Rosé aus den Anbaugebieten Rheinhessen und Württemberg. Damit darf aus dem Wein Alkohol für die Industrie hergestellt werden, zum Beispiel für Reinigungsmittel. Der Grund dafür, die Nachfrage nach Wein ist in den letzten Jahren gesunken. Viele Weingüter stehen dadurch unter großem wirtschaftlichen Druck. Nach Angaben der rheinland-pfälzischen Weinbauministerin Schneider wird ein Liter destillierter Alkohol mit 43 Cent gefördert. Die Kriminalpolizei Rottweil hat mit Hilfe rumänischer Behörden mehrere mutmaßliche Autohehler festgenommen. Die Gruppe soll gestohlene und unterschlagene Fahrzeuge im Wert von rund 1,3 Millionen Euro aus mehreren europäischen Ländern weiterverkauft haben. 5 Verdächtige sitzen in Deutschland in U-Haft, ein weiterer in Rumänien. Bei Durchsuchungen wurden zudem hochwertige Autos und viel Bargeld sichergestellt. Die Haupttäter sollen dabei überwiegend im Raum Tuttlingen tätig gewesen sein. Und die gute Nachricht aus Freiburg: Unter freiem Himmel kann man heute mit anderen Menschen verschiedene Spiele spielen. In diesen Minuten startet der erste Open-Air-Spieleabend im Ganter Hausbiergarten. Nach Angaben der Stadt Freiburg gibt es neben Brett- und Kartenspielen auch Buhl, Wikingerschach, Tischtennis und Spikeball. Das Angebot ist kostenlos und soll Menschen unkompliziert miteinander ins Gespräch bringen.
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0: Vorsicht auf der A6 Mannheim in Richtung Heilbronn zwischen Wiesloch-Hauenberg und Sinsheim. Eine ungesicherte Unfallstelle auf dem Standstreifen. Dann Vorsicht auf der A81 Heilbronn in Richtung Stuttgart. Zwischen Mundelsheim und Pleidelsheim läuft eine Unfallaufnahme. Linke und mittlere Spur sind gesperrt. A5 Darmstadt in Richtung Heidelberg. Zwischen Heppenheim und Hemsbach ist die A5 von heute Abend 19 Uhr bis morgen früh um 6 gesperrt wegen Bauarbeiten. Umleitung erfolgt dann über die U86. A8 Stuttgart in Richtung Karlsruhe zwischen Heimsheim und Pforzheim Nord. 4 Kilometer stockend. Und auf der A8 Karlsruhe Richtung Stuttgart zwischen Pforzheim West und Pforzheim Süd 5 Kilometer stockender Verkehr. Geblitzt wird auf der B3 in Höhe von Welmlingen und in Aachen steht einer in der Hauptstraße. Wenn ihr noch irgendwas gesehen habt, dann ruft gerne an oder schickt eine Sprachnachricht an die 08000 34 35 36. Kommt gut ans Ziel.
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0: Christian Semmit ist hier. Hallo zusammen. Gleich Journey, Don't Stop Believin'. Bisschen Classic Rock darf auch nicht fehlen an einem Dienstagfeierabend. Kümmern wir uns drum hier bei Radio Regenbogen. Jetzt gibt's aber natürlich erstmal ganz Aktuelles von Alex Warren. Hier ist Fever Dream.
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An diesem Hit haben sie direkt zu dritt gearbeitet. Topic, Fireboy DML und Nico Santos. Body. Hier ist Radio Regenbogen mit der besten Musik und Pink, Just Like Fire.

0: Kein Alkohol mehr an den Bahnhöfen, das soll Mitte Oktober kommen, sagt die Bahnchefin heute. Vor allem für uns in der Region ist das ein ernstes Thema und hier ist Radio Regenbogen. Letzten Freitag ist ja ein Sicherheitsmitarbeiter der Bahn von einem wohl betrunkenen Mann so angegriffen worden, dass er aus einem fahrenden Zug gefallen ist. Bei Tempo 120 kurz vor Ettlingen. Er ist dabei lebensgefährlich verletzt worden. Nun also ein Alkoholverbot an Bahnhöfen. Maike Schale in der Radio Regenbogen Redaktion. Was spricht denn gegen das Verbot?
1: Erste Frage, wer soll das alles kontrollieren? Ne? Also die Bundespolizei ist unterbesetzt, Bahnmitarbeiter haben jetzt schon genug zu tun. Die können ja nicht nur Horden von Fußballfans oder Konzertbesuchern die Bierdosen wegnehmen. Und das Verbot gilt nicht für die Bordbistros oder Bahnhofsgaststätten.
0: Was spricht dafür, für so ein Verbot?
1: Mehr Ordnung, mehr Sicherheit. An einigen großen Bahnhöfen gilt es ja schon. Also ich kenne das persönlich vom Mannheimer Bahnhof, da gibt es ja auch immer wieder Durchsagen dazu. Oder Hamburg, da gäbe es inzwischen spürbar weniger Konflikte, sagt die Bahn. Und es wird natürlich sauberer, ohne Glasflaschen und Dosen.
0: Aber was sagt ihr? Alkoholverbot an Bahnhöfen nicht so überzeugend? Oder sagt ihr, Mensch, das finde ich gut? Stimmt gerne ab auf der Radio Regenbogen Facebook-Seite oder schickt uns eure Meinung jetzt an die 08000 34 35 36.
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14: Mit Vio Kostanic. Alle 9 Unis in Baden-Württemberg arbeiten gemeinsam an Projekten für eine postfossile Zukunft. Dazu wurden heute 99 Forschungsprojekte vorgestellt. Wegen Arbeiten an Hochspannungsleitungen wird die B31 in Freiburg heute Nacht zwischen 1 und 4 Uhr mehrfach voll gesperrt. Betroffen ist auch die Hermann-Zenz-Brücke. Die EU fördert unter anderem in Württemberg die Destillation von Wein zu Industriealkohol. Grund ist die gesunkene Nachfrage nach Wein. Ein 33-Jähriger aus der Nähe von Heidelberg hat über das Internet mehr als 20 Mädchen sexuell missbraucht und ist dafür zu 3 Jahren und 10 Monaten Haft verurteilt worden.
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15: Die A5 Darmstadt in Richtung Heidelberg wird zwischen Heppenheim und Hemsbach wegen einer Baustelle von heute Abend 19 Uhr bis morgen früh um 6 gesperrt. Der Verkehr wird dann umgeleitet über die U86. Vorsicht, auf der A81 Heilbronn in Richtung Stuttgart zwischen Mundelsheim und Pleidelsheim läuft eine Unfallaufnahme. Linke und mittlere Spur sind gesperrt. Im Kreis Waldshut auf der Landesstraße zwischen Evertingen und Wutachmühle läuft in beiden Richtungen eine Unfallaufnahme. Wer sich auskennt, sollte das Gebiet umfahren. A8 Stuttgart in Richtung Karlsruhe zwischen Heimsheim und Pforzheim Nord. 4 Kilometer stockender Verkehr. Und in der Gegenrichtung zwischen Pforzheim West und Pforzheim Ost 4 Kilometer stockend. Geblitzt wird auf der B3 bei Welmlingen und in Baden-Baden steht noch einer in der Leopoldstraße. Wenn ihr noch irgendwas gesehen habt, schickt uns gerne eine Sprachnachricht an die 08000 34 35 36. Allen unterwegs eine gute und sichere Fahrt. Ich bin Christian Semmet.
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Portugal the Man, Feel It Still. Fast 10 Jahre alt, dieses Ding. Klingt trotzdem super frisch und macht gute Laune an einem Dienstagfeierabend. Radio Regenbogen hier mit der besten Musik. Jetzt mit einem ganz entspannten Song von Robin Beck. Hier ist First Time und gleich gibt's was ganz Neues von Michael Schulte.

einfach ein sympathischer Typ. Michael Schulte. Absolut verdient, oder? Den Erfolg, den er hat. Weil völlig egal, in welchem Interview du den siehst, der wirkt immer irgendwie wie der Junge von nebenan. Der erzählt lustige Geschichten, der ist absolut 0,0 gar nicht abgehoben. Ja? Und haut einfach ein Hit nach dem anderen raus. Völlig entspannt, der Typ. Love Sick, aktueller Hit von Michael Schulte. Gerade gehört hier bei Radio Regenbogen. Genau das gleiche wie Michael Schulte gibt es aber auch in weiblich und in englischsprachig. Nennt sich dann Kenya Grace. Und ihr größter Hit heißt Strangers. Von der könnten wir auch mal wieder einen neuen Hit gebrauchen, oder? Hier ist Radio Regenbogen.

Was für eine Party! Denzel, pump it up! Bei Radio Regenbogen. Da braucht man ja quasi fast so einen Shabusi und so einen Miles Smith zum Runterkommen. Gibt's jetzt auch. Heißt Blink Twice.

0: gleich. Nach 19 Uhr gibt es Sie hier. Schönes, entspanntes Ding. So easy to fall in love. Der aktuelle Hit von Olivia Dean, den gibt's hier bei Radio Regenbogen, denn wir spielen euch die beste Musik.
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9: 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Gerade für Kinder gibt's richtig viel. 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Für die Großen gibt's viel Live-Musik und ganz besonders wird's in den Abendstunden, wenn der Kurgarten mit 5000 bunten Lichtern erstrahlt. 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
2: Sieht sommerlich aus diese Woche, stellenweise zwar auch noch mit ein paar etwas dickeren Wolken, alles in allem aber angenehm warm. Temperaturen 24 bis 26 Grad. Zum kommenden Wochenende hin kommt sogar noch häufiger die Sonne raus und uns erwarten dann nochmal sommerliche Temperaturen am Freitag schon, entlang des Rheins sogar von bis zu 30 Grad.
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3: Das sind die Themen um 19 Uhr. Nachfolge von Jens Spahn. Merz will zeitnah Vorschlag machen. Und die gute Nachricht aus dem Kreis Rottweil. Fast 7 Millionen Euro für Straßen- und Radwegprojekt. Ich bin Janis Tierakis. Schönen guten Abend. In Berlin wird weiter über den künftigen Unionsfraktionschef spekuliert, den Nachfolger von Jens Spahn. Und einer der Kandidaten ist Bundesinnenminister Alexander Dobrindt. Der hat heute aber alle Fragen dazu abgeblockt. Er wolle zu den Personalspekulationen keinen Beitrag leisten, so Dobrindt. Bundeskanzler Friedrich Merz kündigte zeitnah einen Vorschlag an.
4: Ich habe heute Morgen mit den Landesgruppenvorsitzenden eine ausführliche Videokonferenz abgehalten. Wir hören also in die Fraktion hinein, was auch deren Anforderungen und Wünsche sind. Und insofern werden wir uns damit auch noch etwas Zeit lassen, aber wir werden einen gemeinsamen Vorschlag machen.
3: Das geplante Alkoholverbot auf allen deutschen Bahnhöfen ist nach Ansicht der Polizeigewerkschaft nicht durchsetzbar. Die Bundespolizei sei dafür nicht zuständig. Das Alkoholverbot müsse die Bahn selbst kontrollieren, so die Bundespolizeigewerkschaft. Die Bahn will künftig an allen 5.400 Bahnhöfen in Deutschland Alkohol verbieten. Ab Mitte Oktober soll es soweit sein. Die Eintrittspreise von den Landesmuseen in Baden-Württemberg sind zu günstig. Das findet der Rechnungshof und verweist auf die hohe Wertigkeit der Ausstellungen. Er empfiehlt der Landesregierung, die Preise zu erhöhen und alle 3 Jahre anzupassen. Derzeit liegen die Ticketpreise zwischen 5 Euro im Stuttgarter Haus der Geschichte und 14 Euro beim Zentrum für Kunst und Medien in Karlsruhe. Der deutsche Radprofi Florian Lipowitz kann die Tour de France nicht mehr fortsetzen. Der Vorjahresdritte stürzte beim Zeitfahren auf der 16. Etappe schwer und schied verletzt aus. Noch gibt es keine Informationen über die Schwere seiner Verletzungen. Die gute Nachricht aus dem Kreis Rottweil: zwischen Eichhalden, Heiligenbronn und Waldmössingen entsteht ein neuer Radweg. Gleichzeitig wird die benachbarte Kreisstraße ausgebaut. Das Land unterstützt beide Vorhaben mit zusammen knapp 7 Millionen Euro aus 2 Förderprogrammen. Landrat Christoph Keckeisen spricht von einer sehr guten Nachricht für den Landkreis. Über den eigentlichen Baubeschluss entscheidet der Kreistag Mitte Oktober.
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2: Vorsicht auf der A81 Heilbronn in Richtung Stuttgart. Zwischen Mundelsheim und Pleidelsheim läuft eine Unfallaufnahme. Linke und mittlere Spur sind hier gesperrt. Die A5 Darmstadt in Richtung Heidelberg ist zwischen Heppenheim und Hemsbach wegen einer Baustelle gesperrt bis morgen früh um 6. Eine Umleitung ist eingerichtet über die U86. Im Kreis Karlsruhe auf der Landesstraße zwischen Gochsheim und dem Abzweig nach Menzingen gab es einen Unfall. Hier ist die Richtungsfahrbahn aktuell gesperrt. Es läuft außerdem ein Polizeieinsatz. Dann die A8 Stuttgart in Richtung Karlsruhe zwischen Heimsheim und Pforzheim Nord. 4 Kilometer stockender Verkehr und in der Gegenrichtung zwischen Pforzheim Nord und Pforzheim Ost 2 Kilometer stockend. Geblitzt wird auf der B3 in Höhe von Wälmlingen und in Achern steht noch ein Blitzer in der Hauptstraße. Wenn ihr noch was entdeckt, dann sagt gerne Bescheid per Sprachnachricht an die 08000 34 35 36. Eine gute Fahrt.
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2: Christian Semmet ist hier, das könnt ihr jetzt nicht ändern, aber als Entschädigung gibt's gleich Lola Young und Aha. Direkt nach diesem ganz aktuellen Song von Kygo, heißt Save My Love.
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Wir müssen mal ganz kurz über Country-Musik reden. Ja? Tatsächlich ist ja so, dass bis vor ein paar Jahren Country, naja, ich sag mal vorsichtig, was für die ältere Generation war, gab auch ein paar junge, aber man hat gesagt, okay, wenn du unter 40 bist und Country hörst, dann musst du eigentlich schon mit deiner Schwester verheiratet sein, ja, und irgendwie aus den Südstaaten kommen. Ansonsten lässt sich das nicht wirklich erklären. Und tatsächlich ist es so, dass es auch lange Jahre, klar, so ein paar Ausnahmen gab's, auch Taylor Swift hat im Country-Bereich angefangen, aber ganz lange Jahre war die allermeisten jungen Menschen Fans von Rockmusik, von R&B oder von elektronischer Musik. Inzwischen ist es aber so, dass es gerade seit ein paar Jahren wieder eine riesengroße Riege von jungen Country-Sängern gibt, die in den USA durchstarten. Einer von ihnen heißt Tucker Wetmore. Der hatte da schon etliche Hits in den amerikanischen Country-Charts. Ja, es wird in Amiland extra ausgewiesen. Und jetzt, naja, möchte er es in Deutschland versuchen. Hat hier eine Single veröffentlicht. Gibt's jetzt als Neuvorstellung hier bei Radio Regenbogen. Von diesem Typen, der irgendwie schon nach 3 Sekunden so klingt, als hätte er einen Cowboy-Hut auf, was er sehr wahrscheinlich auch hat, und ein kariertes Hemd. Tucker Wetmore heißt sein aktueller Song Who Told You That?

0: Sag mal, kannst du mir ganz kurz noch mal was ausdrucken?
1: Ja, was denn?
0: Ja, so ein Supermarkt.
1: Tatsächlich. Supermärkte kann man drucken im 3D-Druckverfahren. Sogar das größte 3D-Druckgebäude der Welt ist ein Supermarkt, entsteht gerade hier bei uns in Neubulach im Kreis Calw. Wird tatsächlich mit so einem riesengroßen 3D-Drucksystem gebaut, wo quasi irgendwie so Beton durch so

0: Schlauch kommt. Chris Brandstedt von der Baufirma Nelcon.
1: Wir wollen auf jeden Fall die Baubranche revolutionieren. Wir wollen neue Techniken anwenden und somit mit alten Mustern und Bauweisen aufbrechen. Der Vorteil bei unserer Technologie, wir benötigen weniger Personal. Somit wollen wir dem Fachkräftemangel entgegenwirken. Das Ziel ist natürlich, irgendwann auch wirtschaftlicher zu sein. Da arbeiten wir gerade dran und sehen hier großes Potenzial.
0: Der Rohbau ist schon fertig und es zeigt sich schon jetzt beim Bauen. Ist dieses 3D-Drucken wohl das Modell der Zukunft?
1: Das Besondere bei diesem Projekt, wir verwenden 3D-Betondrucktechnologie. Das ist eine sehr innovative und neue Technologie in der Baubranche und ersetzen hier das Mauerwerk und erstellen mit unserer Technik tragende Betonwände direkt aus dem Drucker. Die Maschine legt den Beton Schicht für Schicht aufeinander und erstellt somit den Rohbau, die Rohbauwände.
0: Ja, und allein die sind 7 Meter hoch, alles in 3D-Betondruck, machen so 2 mobile Großroboter und die verwenden dabei auch Spezialbeton von Heidelberg Materials. Und dieser Beton soll auch besser fürs Klima sein, sagt der Hersteller, denn er sei CO2 reduziert. In Neubulach im Nordschwarzwald entsteht also gerade der weltweit erste Supermarkt im 3D-Druckverfahren.
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Da haben die Mädels von Bananarama einfach mal Robert De Niro eingeladen und gesagt, hör mal zu, wir haben ja einen Song gemacht über dich. Wollen wir uns nicht einfach mal treffen auf einen Drink? Und dann waren die so aufgeregt, weil er hat ja gesagt. Dann haben sie sich irgendwo getroffen in so einer Bar und haben vorher schon mal so ein bisschen vorgeglüht, wie man sagt. Und als Robert De Niro dann ums Eck kam, waren die schon so voll, dass ihnen hinterher peinlich ist, dass sie in diesem Zustand vor Robert De Niro gestanden haben. Ja, lustige Geschichten aus dem Showgeschäft. Das war Hallo Feierabend mit Christian Semmet hier bei Radio Regenbogen. Jetzt gibt's noch Axwell Ingrosso, More Than You Know.

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3: Wissen in wenigen Sekunden. Woher stammt der Ausdruck aus dem Stegreif? Diese Redewendung kommt aus der Zeit, als die Menschen noch auf Pferden unterwegs waren. Stegreif ist ein altes Wort für Steigbügel. Früher waren dies einfache Seilschlaufen, die den Reitern als Steigbügel dienten. Wenn Gesandte früher dem Volk eine Botschaft überbrachten, taten sie dies aus dem Stegreif. Sie stellten sich also mit Hilfe der Steigbügel, Stegreife, auf ihren Pferden hin. Wenn man etwas aus dem Stegreif tut, muss man dafür sozusagen noch nicht einmal vom Pferd steigen.
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4: Der Abend in Karlsruhe, Rastatt und der Ortenau zeigt sich bewölkt. Die Wolken dominieren den Himmel. Es bleibt jedoch trocken. Schauer sind nicht zu erwarten. Im weiteren Verlauf der Nacht klart es stellenweise auf. Der Wind weht schwach aus nördlichen Richtungen. Bis zum Morgen bleibt die Wetterlage unverändert ruhig und trocken. In Eggenstein-Leopoldshafen sind es 25 Grad, in Oberkirch 24 und in Königsbach-Stein 23 Grad.
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5: Ich bin Thomas Brock. Für den Einbau einer klimafreundlichen Heizung gibt es wieder staatliche Zuschüsse. Die neue Bundesförderung für effiziente Gebäude sei heute gestartet, sagt die Förderbank KfW. Allerdings gibt es unterm Strich nun weniger Geld vom Staat.
6: Die Bundesregierung will sparen und staffelt nun die Zuschüsse. Wer wenig verdient, der bekommt mehr Unterstützung. Relevant für die Förderung ist auch, ob Minderjährige im Haushalt leben. Der maximale Förderbetrag, der liegt nun bei 28.000 Euro und soll nach und nach weiter sinken. Wer aber schon eine Förderzusage hat oder einen Antrag gestellt hat zu alten, besseren Bedingungen, der muss sich keine Sorgen machen. Claudia Wächter, Nachrichtenredaktion.
5: Die Zahl der registrierten Fälle sexuellen Kindesmissbrauchs in Deutschland ist weiter gestiegen. Das Bundeskriminalamt erfasste im vergangenen Jahr rund 17.100 Fälle, etwa 800 mehr als im Vorjahr und rund 1.600 mehr als vor 5 Jahren. Die Ermittlungen ergaben erneut, dass in mehr als der Hälfte der Fälle zwischen Opfern und Tatverdächtigen eine Vorbeziehung bestand. Bahnchefin Palla will das Trinken von Bier, Wein und Schnaps bis zum Herbst in allen Bahnhöfen verbieten. Bundesinnenminister Dobrindt zeigt sich dafür offen. Er sieht aber ein Problem. Wie soll ein mögliches Verbot durchgesetzt werden?
7: Innenminister Dobrindt will jetzt erstmal von der Bahnchefin wissen, was die Grundlage für ihren Vorschlag ist. Denn die Polizeigewerkschaften äußern schon Bedenken, wie ein Alkoholverbot durchzusetzen sei. Zu wenig Personal dafür, heißt es von der Gewerkschaft der Polizei, die neben der Bahn für die Sicherheit an Bahnhöfen zuständig ist. Und der Vorsitzende der Bundespolizeigewerkschaft meint sogar, dass seine Kolleginnen und Kollegen für das Durchsetzen eines Alkoholverbots gerade nicht zuständig seien. Thomas Thonfeld, Nachrichtenredaktion.
5: Drama bei der Tour de France. Der deutsche Radprofi Florian Lipowitz kann die Frankreich-Rundfahrt nicht mehr fortsetzen. Der Vorjahresdritte stürzte beim Zeitfahren auf der 16. Etappe schwer und schied verletzt aus. Sieger der Etappe wurde der Belgier Remco Evenepoel. Der Teamkollege von Lipowitz bei Red Bull gewann vor dem gesamtführenden Tadej Pogacar aus Slowenien.
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4: A8 von Stuttgart nach Karlsruhe stockt es zwischen Heimsheim und Pforzheim-Nord. Gegenrichtung. Pforzheim-Nord nach Pforzheim-Ost ebenfalls stockender Verkehr, wegen Gegenständen auf der Straße. A5 Richtung Heidelberg gesperrt zwischen Heppenheim und Hemsbach wegen Baustelle. Umleitung über U86, A81. Unfallaufnahme Mundelsheim und Pleidelsheim. Linke und mittlere Fahrstreifen gesperrt. Gute Fahrt.
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Topic und Becky G. Sorry, Papi. 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
7: Am Abend bleibt es in Karlsruhe. Rastatt und der Ortenau meist trocken. Überwiegend lockere Wolkenfelder ziehen durch. Hin und wieder bleibt der Himmel klar. Regen ist nicht in Sicht. Der Wind weht schwach. Zum Morgen hin bleiben nur wenige Änderungen, trocken und ruhig. In Iffezheim an der Galopprennbahn sind es aktuell 24 Grad, in Horb am Neckar am Kornhaus 20 und in Rottenburg am Neckar am Kalkweiler Tor 21 Grad.
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8: Ich bin Thomas Rock. Die Zahl der registrierten Fälle sexuellen Kindesmissbrauchs in Deutschland steigt weiter an, vor allem online. Das zeigt das neue Bundeslagebild des Bundeskriminalamts. Im vergangenen Jahr registrierte die Polizei insgesamt mehr als 17.100 Fälle. Das sind rund 770 mehr als im Vorjahr.
9: Es sind erschreckende Zahlen und die Opfer waren vor allem Mädchen. Sie waren häufiger betroffen als Jungen und in mehr als der Hälfte aller Fälle kannten sich Opfer und Täter. Also sexuelle Gewalt gegen Kinder findet vor allem im familiären und persönlichen Umfeld statt. Wichtig auch, in der Statistik sind die Fälle erfasst, die der Polizei bekannt sind. Die Dunkelziffer, sagen die Behörden, die sei viel höher. Claudia Wächter, Nachrichtenredaktion.
8: Frankreich führt als erstes EU-Land ein Social-Media-Verbot für Kinder und Jugendliche unter 15 Jahren ein. Ein entsprechendes Gesetz verabschiedete das Parlament in Paris am Abend mit großer Mehrheit. Es soll nach den Sommerferien greifen. Die Deutsche Bahn plant ein Alkoholverbot an allen 5.400 Bahnhöfen in Deutschland. Künftig soll es bundesweit verboten sein, auf Bahnsteigen oder in Bahnhofshallen außerhalb der Bahnhofsgastronomie Alkohol zu trinken. Die Umsetzung soll bis Mitte Oktober abgeschlossen sein.
10: Bahnchefin Paller verspricht sich dadurch mehr Ordnung und Sicherheit auf Bahnhöfen, aber auch in Zügen. Außerdem mehr Schutz von Mitarbeitenden und Reisenden. Wer gegen das Verbot verstößt, muss mit einem Platzverweis rechnen. Bei wiederholten Verstößen droht ein dauerhaftes Hausverbot. Die Bahn hofft langfristig auch auf weniger Streitigkeiten. Erfahrungen am Hamburger Hauptbahnhof hätten gezeigt, dass Konflikte nach einem Alkoholverbot deutlich zurückgegangen sind. David Riemer, Nachrichtenredaktion.
8: Der deutsche Radprofi Florian Lipowitz kann die Tour de France nicht mehr fortsetzen. Der Vorjahresdritte stürzte beim Zeitfahren auf der 16. Etappe in einer Kurve und schied verletzt aus. Sieger der Etappe wurde der Belgier Remco Evenepoel. Der Teamkollege von Lipowitz bei Red Bull gewann vor dem gesamtführenden Tadej Pogacar aus Slowenien.
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7: Auf der A5 Richtung Heidelberg ist zwischen Heppenheim und Hemsbach die Fahrbahn wegen einer Baustelle gesperrt. Umleitung steht bereit. A8, Stuttgart Richtung München. Ungesicherte Unfallstelle auf dem Standstreifen zwischen Esslingen und Wendlingen. Vorsicht, Personen auf der Fahrbahn. Auf der A659 von Viernheim Richtung Weinheim gibt's zwischen Viernheim und Kreuz Weinheim eine Unfallaufnahme. Rechter Fahrstreifen gesperrt. Plant mehr Zeit ein. Gute Fahrt.
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Olivia Rodrigo. Drop Dead. 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
4: Am späten Abend in Karlsruhe, Rastatt und der Ortenau erwartet euch überwiegend klarer Himmel. Es bleibt trocken, die Wolken lockern zunehmend auf. Dazu weht ein leichter Wind aus nordwestlicher Richtung. In Rastatt sind es 22 Grad, nachts halten sich nur vereinzelt Wolken, es bleibt ruhig. In Freudenstadt sind es 15 Grad, in Remchingen 21. Morgen ist es überwiegend sonnig mit mehr Bewölkung in den nördlichen Regionen.
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5: Ich bin Tine Klimach. Frankreich führt als erstes EU-Land ein Social-Media-Verbot für Kinder und Jugendliche unter 15 Jahren ein. Ein entsprechendes Gesetz, das nach den Sommerferien greifen soll, verabschiedete das Parlament in Paris mit großer Mehrheit. Es muss noch im Einzelnen geklärt werden, wie das Verbot in der Praxis tatsächlich umgesetzt und durchgesetzt werden soll. Auch andere EU-Länder wollen Altersgrenzen. Für einzelne Mitgliedsländer ist das aber nicht ohne weiteres möglich. Denn großen Plattformen wie TikTok, Instagram oder Snapchat und Co. Regeln vorschreiben, das darf eigentlich nur die EU-Kommission. In gut einer Woche soll die CDU-CSU-Bundestagsfraktion nach dem Rücktritt von Jens Spahn einen neuen Vorsitzenden wählen. Aber zu den möglichen Kandidaten gibt es bisher nur Spekulationen. CDU-Chef Merz und CSU-Chef Söder wollen der Fraktion zeitnah einen Vorschlag unterbreiten.
6: Die beiden Verantwortlichen für den Personalvorschlag lassen sich nicht in die Karten schauen. Sie wollen sich erst intern austauschen und dann einen gemeinsamen Vorschlag machen. Auch Innenminister Dobrindt, der als möglicher Kandidat für den Posten gehandelt wird, hält sich bedeckt. Er wolle zu Personalspekulationen keinen Beitrag leisten. Möglicherweise muss nach der Wahl der Unionsfraktionsspitze in der kommenden Woche auch das Kabinett umgebildet werden, denn Spekulationen gibt es nicht nur zu Dobrindt, sondern auch zu weiteren amtierenden Ressortchefs wie etwa Kanzleramtschef Frey und Gesundheitsministerin Wacken. Aus Berlin Ursula Winkler.
5: Bahnchefin Paller will das Trinken von Bier, Wein und Schnaps bis zum Herbst in allen Bahnhöfen verbieten. Bundesinnenminister Dobrindt zeigt sich offen dafür. Er sieht aber ein Problem. Wie soll ein mögliches Verbot durchgesetzt werden?
7: Innenminister Dobrindt will jetzt erstmal von der Bahnchefin wissen, was die Grundlage für ihren Vorschlag ist. Denn die Polizeigewerkschaften äußern schon Bedenken, wie ein Alkoholverbot durchzusetzen sei. Zu wenig Personal dafür, heißt es von der Gewerkschaft der Polizei, die neben der Bahn für die Sicherheit an Bahnhöfen zuständig ist. Und der Vorsitzende der Bundespolizeigewerkschaft meint sogar, dass seine Kolleginnen und Kollegen für das Durchsetzen eines Alkoholverbots gerade nicht zuständig seien. Thomas Thonfeld, Nachrichtenredaktion.
5: Zum Sport. Der deutsche Radprofi Florian Lipowitz kann die Tour de France nicht mehr fortsetzen. Der Vorjahresdritte stürzte beim Zeitfahren auf der 16. Etappe schwer und schied verletzt aus.
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4: Auf der A5 von Darmstadt Richtung Heidelberg ist zwischen Heppenheim und Hemsbach die Straße wegen einer Baustelle gesperrt. Umleitung über die U86. Sonst geht's einspurig vorbei. Plant mehr Zeit ein. Auf der A659 Richtung Weinheim ist zwischen Viernheim und dem Kreuz Weinheim der rechte Fahrstreifen wegen einer Unfallaufnahme gesperrt. Hier müsst ihr Geduld haben. Gute Fahrt.
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1: Tampa City. Self-aware.
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2: Am späten Abend klart es in Karlsruhe, Rastatt und der Ortenau allmählich auf. Die Wolkendecke lockert nach und nach. Insgesamt bleibt es trocken und ruhig. Der Wind bleibt schwach. Richtung Morgen kann es in manchen Teilen der Region zunehmend klarer werden. Ein trockener Start in den neuen Tag ist wahrscheinlich. In Rastatt sind es 21 Grad, in Rust 18 und in Esslingen 19 Grad.
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3: Ich bin Tine Klima. Die Zahl der registrierten Fälle von sexuellen Kindesmissbrauchs in Deutschland ist weiter gestiegen. Das Bundeskriminalamt erfasste im vergangenen Jahr rund 17.100 Fälle. Das sind rund 1.600 mehr als noch vor 4 Jahren.
4: Vor allem im digitalen Raum werden Kinder immer häufiger zu Opfern. Dort suchen Täter gezielt sexuelle Kontakte zu Minderjährigen, nutzen auch neue Methoden mithilfe künstlicher Intelligenz. Bundesinnenminister Dobrindt, der spricht von einem dramatischen Anstieg der Fälle im Netz und fordert, wir müssen unsere Kinder dort besser schützen. Und er betont, die Statistik zählt nur die bekannten Fälle. Die Dunkelziffer sei weitaus höher. Claudia Wächter, Nachrichtenredaktion.
3: Frankreich hat als erstes Land in der EU ein Social-Media-Verbot für Kinder unter 15 Jahren beschlossen. Auf Wunsch von Präsident Macron sollen die neuen Regeln schon nach den Sommerferien in Kraft treten. Ab dem neuen Schuljahr sind soziale Netzwerke für Kinder unter 15 Jahren verboten, sagte Macron nach dem Parlamentsentscheid. Wie das Social-Media-Verbot genau umgesetzt werden soll, muss noch geklärt werden. Immer mehr Fahrzeuge sind weltweit unterwegs, aber die Zahl der Verkehrstoten ist gesunken. Sie sei seit 2011 um über 20% zurückgegangen, obwohl in diesem Zeitraum mehr als 1 Milliarde Fahrzeuge neu auf die Straßen kamen. Das berichtet die Weltgesundheitsorganisation.
5: Die Zahl der Unfälle ist deutlich zurückgegangen, unter anderem wegen Tempolimits und Sicherheitsstandards für Fahrzeuge. Ein Phänomen der Neuzeit verändert die Statistik allerdings. Der Boom von Lieferservices für Essen und alles Mögliche. Der hat die Zahl der Motorräder innerhalb von rund 15 Jahren weltweit verdreifacht. Und Unfälle mit Todesfolge und Verletzungen damit, die machen inzwischen fast 1/3 aller Unfälle aus. Klar ist, was die Fahrer schützen kann. Der Helm reduziert das Risiko eines folgenschweren Unfalls um mehr als das 6-fache, sagt die WHO. Aus Genf, Christiane Ölrich.
3: Eine seit fast 17 Jahren krankgeschriebene Lehrerin will nicht in den Ruhestand gehen. Die Beamtin hat beim Verwaltungsgericht Düsseldorf Klage gegen die Bezirksregierung Düsseldorf eingereicht. Sie will sich damit gegen die Anordnung der Bezirksregierung wehren, die sie in den Ruhestand versetzen will. Der Fall der Lehrerin aus dem Ruhrgebiet hatte im vergangenen Jahr Schlagzeilen gemacht. Die Pädagogin hatte seit 2009 nicht mehr unterrichtet. Immer wieder ließ sie sich krankschreiben, ohne dass das Land eingriff und eine amtsärztliche Untersuchung einforderte.
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2: Achtung auf der A5 von Darmstadt nach Heidelberg. Zwischen Heppenheim und Hemsbach ist die Fahrbahn wegen einer Baustelle gesperrt. Umleitung über die U88. Außerhalb der Sperrzeiten einspurig, mehr Zeit einplanen. A659 Richtung Weinheim. Zwischen Viernheim und Kreuz Weinheim ist der rechte Fahrstreifen wegen Unfall gesperrt. Geduld gefragt, Kreis Waldschut. Landstraße zwischen Ewattingen und Wutachmühle beidseitig wegen Unfall gesperrt. Ortskundige fahren anders. Gute Fahrt!
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Martin Garrix und Ed Sheeran. Repeat It. 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

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Ausstieß. The Art of Letting Go. 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
6: Kurz vor Mitternacht in Karlsruhe, Rastatt und der Ortenau. Der Himmel bleibt leicht bewölkt und es bleibt weiterhin trocken. Die Wolken sind dabei meist locker. Der Wind weht schwach aus Nordwest. Im Verlauf der Nacht klart es dann weiter auf. Überall bleibt es trocken. In Baden-Baden und Haslach im Kinzigtal sind es 18 Grad, in Sindelfingen 16. Morgen gibt es viel Sonne mit nur wenigen Quellwolken.
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8: Guten Abend Deutschland, mein Name ist Daniel Kaiser. Willkommen zur Night Lounge heute am Mittwoch, den 22. Juli 2026. Kurz nach 12 haben wir es und wir starten wieder durch. Heute mit einem Thema, das ebenfalls aus der Community kommt, von Anne aus Darmstadt. Hat sie uns vor einigen Wochen geschickt. Heute Abend lautet das Thema Segen oder Fluch, wenn dich jeder erkennt. Stellt euch vor, ihr geht einfach nur mal kurz tanken oder ihr geht zum Bäcker oder mit Freunden was essen und überall, wo ihr seid, werdet ihr auf der Straße erkannt. Fotos werden gemacht, Fragen werden gestellt, Blicke kriegt ihr auch noch ab und vielleicht auch Kommentare von Menschen, die nicht immer nett sind, ja? Aber die Leute meinen halt, dass sie euch kennen. Ich möchte ganz gerne von euch heute Abend wissen, wäre das für euch ein Traum, weil ihr da gefeiert werdet, oder wäre es vielleicht einfach nur noch anstrengend und ihr würdet gar nicht mehr zur Ruhe kommen und würdet das gar nicht gut finden? Lasst uns darüber reden, weil ich glaube, heute werden vielleicht mehr Leute anrufen, die nicht berühmt sind und auf der Straße angesprochen werden. Wenn ihr aber zum Beispiel eine Geschichte habt, wie ihr kennt jemanden, irgendeine Person, die berühmt ist und ihr verbringt zum Beispiel Zeit mit dieser Person, weil es irgendwie eine Person aus dem Freundeskreis ist, dann könnt ihr auch mal erzählen, wie das so ist. Vielleicht sagt ihr, boah, ich finde das ja allein schon anstrengend, obwohl ich selbst nicht berühmt bin. Aber dann geht man halt mit, weiß ich nicht, seiner besten Freundin oder Freund oder wie auch immer, durch die Straßen und ständig wird man angehalten, ständig Foto machen. Mir wäre es zu viel. Ich bin gespannt, eure Gedanken zu hören. Ruft mich an vom Handy, vom Festnetz. Die Nummer zu mir.
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8: So, und die Anne hat noch dazu geschrieben, sie würde auch interessieren, ob irgendwer von euch berühmte Eltern hat. Ich weiß nicht, ob das der Fall ist. Sollte das der Fall sein, wäre das ja auch eine Geschichte wert, dass man aus der Perspektive das dann erzählt. Wenn die Eltern berühmt sind und man dann irgendwo hingeht und ständig reden alle darüber. Wäre ja mal interessant. Wir gehen die erste Leitung für den heutigen Abend und da haben wir wen mit der Endziffer 82. Hallo, wer da, woher?
9: Hallo, hier ist die Nathalie.
8: Hallo Nathalie, schön, dass du da bist.
9: Also ich persönlich habe das jetzt noch nie gemacht, dass ich hier angerufen habe.
8: Cool, das erste Mal, sehr schön. Nathalie, wo kommst du her, aus welcher Ecke? Wo bist du? Ungefähr.
9: Nähe Stuttgart.
8: Nähe Stuttgart, okay, cool. Ich bin Daniel, wie lange kennst du mich schon oder die Sendung?
9: Also eigentlich fast gar nicht. Also ich habe das von meinem Freund gehört und er wollte eigentlich heute meine Stimme hören, weil er gerade in Haft ist und ich deswegen anrufe.
8: Und er hört dich gerade? Der sitzt gerade in Haft?
9: Ja, ich glaube schon. Also er hat gemeint, er bleibt extra wach und dass er mich hören kann.
8: Oh, warum sitzt der drin? Dürfen wir das erfahren?
9: Also ich sage es mal so, es waren halt so ein paar Kleinigkeiten, die passiert sind und es hat sich halt dann angehäuft und deswegen, also es ist jetzt nichts irgendwie großartig Schlimmes, aber okay. Ja.
8: Und da muss er jetzt absitzen. Wie lange seid ihr jetzt getrennt?
9: Jetzt sind wir, glaube ich, schon seit jetzt 2 Monate ungefähr ist es her, genau.
8: Hast du die Möglichkeit, ihn da zu besuchen oder gar nicht gerade?
9: Doch, also ich habe ihn jetzt schon ein paar Mal besucht. Ich bin aber gerade in Österreich arbeiten. Deswegen kann ich ihn erst wieder im September besuchen gehen, aber bis jetzt habe ich ihn schon 3-4 Mal gesehen.
8: Naja, okay. Das heißt, du hältst auf jeden Fall ihm den Rücken frei, meldest dich bei ihm und versuchst, den Kontakt da aufrechtzuhalten, ne?
9: Ja, also wir schreiben uns auch Briefe hin und her und er ruft mich auch einmal in der Woche an, so gut wie es geht.
8: Ja, du glaubst gar nicht, wie viel Kraft einem Menschen das gibt, von seinen Geliebten einfach mal nur die Stimme zu hören. Das gibt einem schon so viel Kraft.
9: Ja, das glaube ich. Also wir hatten schon auch schwierige Zeiten und ich hoffe einfach, dass es jetzt besser wird, wenn er halt auch wieder rauskommt.
8: Wie heißt der liebe Mann?
9: Er heißt Tobias.
8: Tobias, falls du mich gerade hörst, trotz dicker Wände, ich will, dass du mich anrufst, sobald du rauskommst. Wann kommt er raus? In einem halben Jahr? Wann kommt er raus? Weißt du das schon?
9: Das weiß man leider noch nicht, das weiß man noch nicht.
8: Tobias, erster Akt, sobald du da bist, zweiter Akt, der erste ist mit der Freundin, der zweite kommt dann zu mir. Ne? Da rufst du mich an und erzählst mir mal, was du da für eine Zeit hattest und was du da für einen Mist gebaut hast. Das möchte ich hören, die Story. So. Ja. So, und heute musst du mir auch noch was verraten, Nathalie. Wir reden ja heute über die Frage, wie wäre es für dich, berühmt zu sein? Und ich glaube, jeder hat schon mal davon geträumt oder sich das jedenfalls mal vorgestellt, geträumt vielleicht nicht. Ist das so etwas, wo du sagst, könnte ich mit leben? Jetzt stell dir mal vor, irgendwie dein Partner wäre super berühmt oder du wärst super berühmt. Wäre das okay? Oder sagst du, nee, da wäre ich nicht die richtige Person für?
9: Ich denke, ein bisschen schwierig. Also klar, man hat immer manchmal so gedacht, boah, wie cool es wäre, wenn ich jetzt berühmt wäre oder wenn ich jetzt, keine Ahnung, irgendein Talent hätte wie Schauspielerei oder Singen. Aber ich denke, die meisten, die berühmt sind, wünschen sich vielleicht nicht berühmt zu sein. Weil das ist schon eigentlich ein sehr großer Druck, den man da hat als Berühmtheit. Und ich weiß nicht, also ich glaube, ich könnte damit nicht leben, so krass berühmt zu sein wie zum Beispiel, keine Ahnung, Michael Jackson oder so.
8: Okay, das ist ein Weltstar. Das ist ein Aber nehmen wir jetzt mal so deutsche Promis. So deutsche Promis. Wer fällt dir ein? Was ist für dich ein deutscher Promi?
9: Ein deutscher Promi? Keine Ahnung. Also mit deutschen Promis habe ich es jetzt nicht so.
8: Nehmen wir mal eine Helene Fischer. Die würde ja auf jeden Fall für Aufsehen sorgen, wenn die durch die Stadt läuft.
9: Ja, wahrscheinlich.
8: Würdest du da auch schon gucken und sagen, ach, guck mal, die Helene, oder wird dich das gar nicht interessieren, wird dich das gar nicht jucken?
9: Ich sag ehrlich, also bei Helene würde es mich jetzt nicht so wirklich jucken.
8: Okay, bei wem würdest du dich denn jucken? Wo würdest du sagen, so, ach, guck mal, gibt's ja gar nicht, hier bei uns in Stuttgart. Das sind übrigens öfters mal Promis in Stuttgart, nur mal so nebenbei.
9: Ich würde sagen, vielleicht eher so eine, also gut, es ist halt von meiner Kindheit jetzt aus, weil ich mit denen groß geworden bin. Ich sag jetzt mal so Dagi B oder sowas.
8: Wirklich? Wie cool. Ich habe gerade so gedacht, okay, die nennt jetzt irgendeine Sängerin, so was weiß ich was, aber eine Dagi B, okay, cool, ja. Stimmt, das ist für mich auch so YouTube-Jugend irgendwie so. Das war so die Anfänge von allem. Ja, cool.
9: Genau. Das waren so für mich so die ersten deutschen, sage ich mal, Berühmtheiten, die ich, also mit denen ich aufgewachsen bin. Ja. So Dagi B, Bibis Beauty Palace und sowas. Also da würde ich vielleicht schon so sagen, oh, guck mal, da ist Dagi.
8: Und jetzt diese Vorstellung, dass man selbst durch die Stadt läuft und erkannt wird, das ist für dich irgendwie so ein eher ein negatives Gefühl, ne? Also du würdest du jetzt nicht so feiern.
9: Ich weiß es nicht. Also vielleicht schon, einerseits würde ich sagen, nee, doch nicht. Und es wäre mir vielleicht dann zu viel, so im Mittelpunkt zu stehen oder so, da halt Aufmerksamkeit zu bekommen.
8: Würdest du dich darüber aufregen, wenn Leute nonstop Fotos machen? Weil die machen ja auch Fotos, wenn du gerade nicht vielleicht perfekt guckst. Ne? Wir haben ja alle mal so Momente, wo wir den Mund komisch haben oder so. Ist ja echt blöd, ne? Weil die machen ja dann immer Fotos von dir.
9: Ja, also ich würde sagen, ich würde es schon machen, weil ich würde ja jetzt nicht irgendwie jetzt, nur weil die jetzt Fotos mit mir machen wollen, sagen so, nö, mache ich jetzt nicht. Ich würde es schon machen, aber es muss halt auf respektvoller Basis sein. Ne? Also jetzt, wenn jemand irgendwie mich drängt oder so, dann würde ich schon sagen so, hey du, chill mal. Aber ich würde schon versuchen, so gut wie es geht, mit jedem Fotos zu machen, ja.
8: Okay. Also Berühmtheit kann auch so ein bisschen seine Vorteile haben, sagst du?
9: Kann haben, ja. Kann aber auch sehr negativ sein, ja. Weil man eigentlich als Persönlichkeit schon viel auch Hate, muss ich sagen, ja.
8: Würdest du deine Berühmtheit auch ausnutzen, dass du zum Beispiel dir so kleine Vorteile erschleichen würdest?
9: Was heißt Vorteile? Also ich würde mir halt schon ein gutes Leben gönnen, das auf jeden Fall. Also ich würde viel reisen zum Beispiel, also ich würde schon viel die Welt entdecken, also das würde ich auf jeden Fall machen, weil das ist eigentlich auch so mein Wunsch, so mal zu reisen, die Welt zu sehen, und das würde ich halt dafür dann schon ausnutzen, ja.
8: Und wenn das Hotel, in dem du gerade eincheckst, und die checken plötzlich, das ist Nathalie, die ist eine ganz berühmte Influencerin, und die würden zu dir sagen, also wenn sie ein paar schöne Fotos auf Instagram posten, dann geht die Übernachtung auf uns. Würdest du es machen oder sagst du, nee, ich lass mich nicht kaufen?
9: Oh, schwierig. Schwierig.
8: Warum schwierig?
9: Ja, also man versucht ja schon irgendwie so ein bisschen so ein Sparfuchs zu sein, auch wenn man jetzt reich ist, sage ich jetzt mal.
8: Von den Reichen lernt man sparen.
9: Ja, weil man sagt ja eigentlich so, die Reichen sind eigentlich die, wo eigentlich am meisten sparen. So, ne? Die wissen eigentlich, wie es geht. Also ich würde natürlich jetzt nicht mich für alles kaufen lassen. Also das auf gar keinen Fall. Wenn irgendwas jetzt dumm ist oder was ich nicht promote, sage ich jetzt mal, würde ich es auch nicht machen. Aber wenn es jetzt zum Beispiel ein richtig geiles Hotel ist mit richtig gutem Service und richtig nette Menschen, dann warum nicht? Also dann würde ich das meinen Followern, sage ich jetzt mal, promoten und sagen, hier, guck mal, dieses Hotel ist voll schön und dies und jenes. Aber ich würde es halt auch erstmal ausprobieren, bevor ich da irgendwas machen würde.
8: Also die ehrliche Variante. Gut.
9: Ja.
8: Nathalie, hat mich sehr gefreut. Ich hoffe, den Tobias auch. Und,
9: ja, ich hoffe auch.
8: Ich wünsche dir einen schönen Abend und ihm natürlich auch. Und bis zum nächsten Mal.
9: Dankeschön.
8: Alles
9: Gute
8: Gute
9: Nacht.
8: Bis bald. Tschüss. Ciao.
9: Ciao, ciao.
8: So, anrufen dürft ihr vom Handy und vom Festnetz. Wir sprechen heute über das Thema von, ich muss mal gerade gucken, wie hieß sie nochmal? Anne aus Darmstadt, genau. Das Thema lautet Segen oder Fluch, wenn dich jeder erkennt. Wie wäre das für euch, wenn ihr ab morgen überall erkannt werden würdet? Wäre das ein Traum oder würdet ihr euch eher genervt fühlen, überall beobachtet zu werden? Die Nummer zu mir.
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8: So, eine Nachricht habe ich bekommen zu dem Thema, und zwar von David, und der hat geschrieben: Herr Daniel, bin selbst nicht berühmt, aber mein bester Freund ist durch seine Gaming-Videos ziemlich bekannt, hat viele Follower, und seitdem schreiben ihm fremde Leute täglich, wollen immer Tipps von ihm, wollen Fotos, wollen Antworten auf private Fragen. Und was schreibt er noch? Manche sind nett, andere werden aber auch sehr schnell beleidigend, wenn er zum Beispiel nicht reagiert. Er sagt immer, das Schlimmste sei nicht einmal erkannt zu werden, sondern dass manche Menschen glauben, sie hätten ein Recht auf seine Zeit. Früher konnten wir einfach spontan einfach was machen. Heute überlegt er oft, ob er gefilmt werden könnte oder ob Leute ihn ansprechen. Er ist dankbar für seinen Erfolg, keine Frage, aber ich sehe auch, dass er sich manchmal nach der Zeit zurücksehnt, in der einfach niemand was von ihm erwartet hat. Das ist die andere Seite davon. Und ich glaube, heute erleben das sogar noch viel, viel mehr, weil es ja durch das Social Media sehr viele gibt, die in diesen Status plötzlich kommen, bekannt zu sein, einen gewissen Ruhm zu haben, eine gewisse Bekanntheit. Und mal gucken, wie ihr damit so umgeht. Wir gehen mal in die nächste Leitung. Da haben wir wen mit der Endziffer 35. Hallo, wer ist da? Hallo, wer da?
10: Ja, sprich.
8: Ja, wer ist denn da? Okay, da hat jemand, klang wie so ein Kuckuck im Hintergrund, ne? Ihr könnt auch anrufen vom Handy vom Festnetz. Heute zum Thema, wie wäre das für dich, wenn du ab morgen überall erkannt werden würdest? So, die erste Geschichte haben wir gerade gehört. Von Nathalie wäre es nix. Der Partner im Gefängnis gerade aktuell. Das war aber nicht zum Thema. Wen haben wir jetzt dran mit der 3-5? Hallo?
10: Hallo, ich bin der Alex.
8: Alex?
10: Ja?
8: Alex, grüß dich. Du musst das Radio runterdrehen. Ich höre dich sonst nicht.
10: Okay, mach ich.
8: Alex, wo bist du her?
10: Bin zu Hause.
8: Das ist, ja, das kriegst du nicht hin mit dem Telefon. Ich höre mich immer noch doppelt. Das wird nicht besser.
10: Jetzt kann aber nur dritt.
8: Das habe ich akustisch nicht verstanden.
10: Gerade 3
8: habe ich verstanden.
10: Ich habe es gerade 3.
8: Hat runtergedreht. Ach so, okay. Alex.
10: Ja?
8: Ja. Was willst du zum Thema sagen?
10: Gar nichts.
8: Gar nichts. Okay. Dann schön, dass du mal da warst.
10: Sehr gerne, Mikkels.
8: Ja, absolut, sehe ich genauso. Und dir einen schönen Abend. Und wir gehen weiter in die nächste Leitung. Da haben wir, muss man gerade gucken, wen nehmen wir denn jetzt? Gehen wir mal zur 7-5. Wer hat denn die 7-5? Hallo, wer da, woher? 7-5 ist nicht da, oder? Nö, hat wieder aufgelegt. Okay, dann gehen wir zum Peter nach Düsseldorf. Peter, grüß dich.
11: Tag, Daniel.
8: Tag, Peter.
11: Hallo. Ja, da ich ja Musiker bin und in vielen Bands die Blues habe, gespielt habe und gemalt habe, war ich in der Husumer Nachrichtenzeitung drin. Und in so einer Gegend da oben, wo der Hase und Fuchs sich guten Nacht sagt und die Ruhe dich anbrüllt, da auf den Inseln, da war ich dann halber Promi mit den Zeitungsartikeln.
8: Du warst eine Lokalprominenz, kann man das so sagen?
11: Ja. Ja, und dann bin ich zurück nach Düsseldorf, da habe ich auch ein paar Artikel in der Zeitung gehabt und die Leute habe ich dann angesprochen und so. Und ich habe mich darüber gefreut und mache jetzt wieder Ausstellungen, mal wieder Bilder, mache mal die Musik für mich privat mit Synthesizern. Und das war heute alles für mich.
8: Okay. So, und wie hat sich das, also du sagst ja gerade, kam erst nach dem Zeitungsartikel dann plötzlich Menschen auf dich zu oder warst du vorher auch schon ein bekannter Fuchs?
11: Nee, nach dem Zeitungsartikel.
8: Erst danach?
11: Ja,
8: so, Radio musst du noch runterdrehen. Ich höre mich auch bei dir doppelt.
11: Ja, habe ich.
8: Hast du runter, okay. Ja, und wer waren das? Waren das auch junge Leute oder waren das vor allem eher die Älteren? Weil Zeitungen, ja, sind wir doch mal ehrlich, lesen auch nicht mehr so viele.
11: Gemischt, Daniel. Junge und Ältere.
8: Junge und Ältere, schön.
11: Ja, okay.
8: Und was wollten die von dir? Wollten die ein Foto mit dir oder wollten die nur sagen, ich kenne dich, ich habe das gelesen oder was haben die gesagt?
11: Die wollten Bilder von mir sehen, Aquarelle, und fragen, ob ich ihr Häuschen malen kann, ihren Hund oder was weiß ich.
8: Und hat das deine Auftragslage tatsächlich auch erhöht oder wollten die alle kostenlose Bilder von dir?
11: Ich habe den Leuten ihre Wunschbilder gemalt, die haben auch mir Landschaften abgekauft, oben an der Nordsee. Ich wohnte unter Sylt, die Halbinsel nennt sich Nordstrand und darunter kommt Husum, dann kommt St. Peter-Ording. Und das war eine tolle Zeit da gewesen mit meiner Familie und meinen Kindern. Aber nach der Scheidung bin ich zurück nach Düsseldorf und habe hier auch wieder Glück gehabt mit den Zeitungsartikeln, dass die Leute auf mich zukommen und so und fragen, sagen Sie mal, können Sie unser Häuschen malen oder zeigen Sie in Ihrer Mappe, dürfen wir mal in die Mappe reingucken, was wollen Sie für den Schlossturm haben oder für die Königsallee und würden Sie auch ein Wandbild malen, die Königsallee, so 3x4 Meter, was würden Sie dafür nehmen und so weiter, Daniel.
8: Das ist doch eigentlich nicht schlecht, oder? Das heißt, die Leute haben jetzt nicht erwartet, dass du kostenlos für sie malst, sondern die wollten dann wirklich deine Kunst haben und waren auch bereit, für diese Dienstleistung zu zahlen. Schön.
11: Ja, genau.
8: Blieb es dann bei diesem einen Artikel oder gab es dann noch mehrere Auftritte irgendwo in den Medien?
11: Ich habe auch noch Blues Harp gespielt, da gab es auch Artikel. Die Leute kannten mich dann, ich habe viel Beifall bekommen. Aber dann irgendwie bin ich wieder zur Synthesizer-Musik zurückgekehrt und zur Malerei. Und jetzt im Augenblick will ich die Malerei wieder ganz nach vorne bringen, weil das beruhigt die Nerven, wenn man malt. Das ist irgendwie fürs Gehirn und für die Seele etwas Beruhigendes, statt im Internet den ganzen Tag da bei eBay irgendwas zu kaufen oder anzukaufen. Du siehst keinen Menschen, du hast keine Aura, du hast gar nichts. Aber wenn man so unter den Menschen da steht mit der Staffelei und malt auf der Kühe oder der Altstadt und die stehen alle drumherum, ist schon toll, Daniel.
8: Na, ist doch wunderschön, oder? So, das heißt, ein paar Sachen hat er gemacht, sonst aber nichts. Es ist dann gefühlt auch wieder abgeflaut, wenn du heute da in der Gegend unterwegs bist. Meinst du, da wird dich heute noch jemand erkennen? Oder ist es zu lange her?
11: Ist zu lange her.
8: Ist zu lange her, ne? Kann man, muss man, da merkt man auch, man muss im Gespräch bleiben, ne? Wenn man erstmal irgendwie so auf diesen Promi-Sattel aufschwingt, dann muss man versuchen, da immer wieder nachzulegen.
11: Ja, so ist das.
8: Und da was Neues zu machen. Wärst du heute gerne berühmt, Peter? Das ist ja die Frage, die Anne auch beantwortet haben möchte. Wärst du heute gerne berühmt auf Schritt und Tritt überall erkannt werden? Oder sagst du, nee, also vermögend wäre ich schon gerne, so reich wie die Promis, aber ich will nicht deren Berühmtheit, ich will nicht erkannt werden?
11: Ich weiß es nicht. Ich habe einen Freund, der war berühmt. Der hat auf Mallorca, haben die Leute gefragt, ob sie ihn mal anfassen dürfen am Strand. So bekannt war der. Und der ist abgesprungen. Der hat dann keinen Disco mehr gemacht und macht jetzt irgendwie, baut er jetzt Segelflugzeuge oder sowas in der Eifel. Also, wenn du mich fragst, ob ich mir was draus machen könnte, wenn die Leute mich kennen und ansprechen würden, wenn ich berühmt wäre oder geworden wäre oder werden wollte oder werden sollte oder könnte, ich glaube nicht, dass mir das gefallen würde, weil ich bin eigentlich ein sehr einfacher Mensch und sehr kindlich und das würde mich immer gar nicht irgendwie stören.
8: Aber wobei würde es dich stören? Ist es so, dass du Angst hast, sie sehen dich in einer Situation, die eigentlich für dich privat ist? Oder was genau stört dich daran?
11: Die Reflexionen dann, die zwischenmenschlichen, also die Aura, dass da Erwartungshaltungen mit verknüpft sind, die ich jetzt zu erfüllen hätte. Und das kann ich einfach nicht.
8: Aber guck mal, das spielt sich doch nur in deinem Kopf ab. Welche Erwartungshaltungen hast du denn? Oder was glaubst du, was die anderen für welche haben? Das würde mich interessieren, das finde ich spannend.
11: Boah, so eine schwere Frage, Daniel.
8: Naja, du sagst ja, die Leute haben Erwartungshaltungen. Dann hast du ja ein gewisses Bild davon.
11: Naja. Ja.
8: Was hast du dir denn ausgemalt in deinem Köpfchen? Was denkst du denn, was die anderen für Erwartungen haben?
11: Die wollen irgendwie interessante Sachen hören, wie ich dazu gekommen bin, dass ich das selbst beigebracht habe, dass ich nur Autodidakt bin, kein Akademiker und wie oft ich schon verkauft habe und was ich noch mache. Dann erzähle ich, dass ich noch Musik mache. Ich habe früher Straßenpantomime gemacht in Zweiter Düsseldorf.
8: Ich habe eine Vermutung.
11: Ja, und dann erzähle ich Ihnen etwas von der Bergpredigt Jesu Christi, ist ja klar, weil ich Zeuge Jehovas bin. Ja. Und dann habe ich das Gefühl, wenn ich zu sehr bekannt wäre und die Leute kämen auf mich zu, dass ich mich irgendwie eingeengt fühle und eingeengt und eingezwängt und würde mich nicht öffnen können, würde mich verstellen und maskieren, damit ich wieder meine Ruhe habe, Daniel.
8: Eingeengt und was war das andere Gefühl? Gezwungen.
11: Ja.
8: Was ich jetzt aber auch so ein bisschen durch die Blume rausgehört habe, also ne, kannst ja gleich sagen, ob das genauso ist, dass du es zwar schön findest, Leuten mitzuteilen, wie du dazu gekommen bist, aber ich hatte jetzt gerade schon den Eindruck, der Gedanke, dass du das jeden Tag wie so eine Kassette immer wieder wiederholst, das nervt dich schon so ein bisschen.
11: Nee, das nicht.
8: Nicht?
11: Aber
8: du wärst nicht müde davon, jedem immer wieder dieselben Fragen zu beantworten, weil das ist ja der Preis, den du auch zu zahlen hast. Ah, wie bist denn du zum Malen gekommen? Und dann denkst du dir, das habe ich heute schon 5-mal erklärt. Aber ja, jetzt erzähl ich das 6. Mal.
11: Also die normalen Leute, da habe ich keine Probleme mit. Aber die Journalisten sind furchtbar, diese Bild-Zeitungs-Journalisten.
8: Ja, aber über die reden wir ja nicht. Wir reden ja gerade über die auf der Straße dich ganz normal erkennen. Gut,
11: ja, da sind viele nett und da beantworte ich ja gerne die Fragen. Aber es gibt auch Leute, die werden dann aufdringlich oder komisch. Und dann muss man sich dementsprechend verhalten.
8: Würdest du dein Privatleben, Familie, Partnerschaft und so weiter raushalten aus dieser Welt, aus dieser Bekanntheit? Oder sagst du, schwer, eigentlich unmöglich?
11: Danach fragen die gar nicht, Daniel.

0: gegeben und wir können weiterziehen beruhigt in die nächste Leitung. Heute zum Thema von Anne aus Darmstadt. Darmstadt, sorry. Aus Darmstadt, die wissen möchte von euch, Fluch oder Segen, wenn dich jeder erkennt. Wie seht ihr das?
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0: So, Anja aus Laufen, schön, dass du da bist. Grüß dich.
2: Grüß dich, Daniel.
0: Anja, wie siehst du das?
2: Marcato. Oh Gott, Katastrophe. Ich würde um Gottes Willen nicht erkannt werden wollen von jedem.
0: Warum?
2: Ich bin, weißt du, ich bin eh schon so ein Paradiesvogel.
0: Ja.
2: Die Leute da, wo ich wohne, die kennen mich eh alle. Oh Gott, aber diese Bewertung von der breiten Öffentlichkeit und dieses verfolgt werden, boah, das wären bei mir Traumatrigger. Ich denke, ganz ehrlich. Und gerade heute ist das für mich zum Thema geworden, weil ich habe mich vor einem halben Jahr zu einem Kunstwettbewerb angemeldet und der war bisher immer ziemlich anonym. Also ich habe da schon mal teilgenommen, habe auch ein Zertifikat bekommen, bin zwar nicht unter die Finalisten gekommen, aber bei international ist das ja okay. So, und jetzt ist es so, jetzt habe ich heute tatsächlich reingeguckt, wollte mein Profil weiter bearbeiten und sehe, ey, da gibt es eine Neuerung. Also wenn du jetzt teilnimmst und du kommst unter die Finalisten, dann wirst du in einem internationalen Kunstmagazin veröffentlicht. Und ich so, wow.
0: Voll schön, nee. Da fragt man sich doch eigentlich mal, warum? Was ist das Problem?
2: Nee, Mann. Ich will nicht auf diese Art und Weise sichtbar sein. Also auf der einen Seite mag ich es total gern, wenn Menschen mich wahrnehmen und verstehe. Und, aber dieses richtig sichtbar sein für die Weltöffentlichkeit, boah.
0: Aber die Weltöffentlichkeit, das ist ja dann eher sowas Lokales, oder nicht, in dem Fall? Oder wäre das nicht sowas Lokales gewesen?
2: Nein, in dem Fall ist international.
0: International.
2: In dem Fall ist international. Ja, leider. Und das ist, also ich meine, mir jetzt regional schon, wäre mir das schon zu viel. Aber in dem Fall wäre es international. Und das.
0: Aber meinst du nicht, dass wir das manchmal auch so schlimmer vermuten, als es dann wirklich ist? Ich glaube nicht, dass das dann so ist, dass du morgen. Ich meine, das würde ja bedeuten, dass sich alle auch genau dafür interessieren, für diese Art von Kunst beispielsweise oder für was auch immer du da machst, weißt du?
2: Also, ich denke, was du da sagst, ist richtig. In dem Fall ist das halt so dramatisch. Aber wenn ich mir jetzt vorstelle, so Leute, die wirklich als Influencer oder Sänger oder irgendwie so richtig, richtig öffentlich werden, ja? Wie der Peter schon gesagt hat, da geht es eigentlich nicht mehr um die Person, sondern nur noch um das, was die Medien draus machen. Und da findet dann eine Hetzjagd statt. Und das ist was, das. Nee.
0: Einfach nee. So. Gut, gibt's denn wenigstens irgendwas, wo du vielleicht auch sagen, naja, wobei ich glaube, das Gefühl ist, dass du alles negativ irgendwie siehst.
2: Nee, tatsächlich.
0: Mal anders gefragt. Welche Alltagssituation? Ja, ich glaube, die Frage ist gar nicht mal so schlecht. In welcher Alltagssituation würdest du deine Anonymität am meisten vermissen? Stell dir mal den Alltag vor. Wär's für dich schon peinlich, wenn du im Supermarkt zum Beispiel einkaufst? Weil du sagst, oh Gott, jetzt lege ich da Sachen aufs Kassenband. Was wird sich wohl die Kassiererin oder der Kassierer denken, wenn die mich kennen und wissen, dass ich mir da gerade... Weiß ich nicht, vielleicht hast du dir irgendwelche Sachen fürs Badezimmer geholt oder so. Ist ja schon...
2: Du meinst schon die Inkontinenzeinlagen und...
0: Bitte?
2: Nee, wär's mir nicht. Die Inkontinenzeinlagen, so, die man manchmal braucht.
0: Vor allem auch immer, keine Ahnung. Du. Also ich muss sagen, ich bin immer wieder beim gleichen Discounter einkaufen und... Ich habe schon mal Sachen aufs Kassenband gelegt und da die mich ja eigentlich kennt und jede Woche mache ich meinen Wocheneinkauf, da war dann schon bei dem einen oder anderen Produkt, habe ich mir gedacht, unangenehm und habe dann aber auch darauf hingewiesen, dass ich am Wochenende feiern gehe.
2: Ja, weißt du, das ist sowas, da denke ich bei mir selber, ich muss mich doch für gar nichts rechtfertigen.
0: Nein, muss man auch nicht, aber man hat irgendwie so das Bedürfnis danach.
2: So alles sehen.
0: Ich meine, die kennt mich ja nicht, die weiß ja nicht, wer ich bin, aber die kennt mich halt durch das regelmäßige Einkaufen. Und irgendwie war es mir so
2: ein... Ich verstehe schon, was du meinst.
0: Ne, ich habe mir gedacht, okay, die denkt vielleicht irgendwie, oh Gott, der hat gerade eine ganz schwere Phase.

0: weil er sich da, weiß ich nicht, was ich da damals aufs Kassenband gelegt habe. Wahrscheinlich habe ich da ein Bier oder eine Flasche mit Wein oder sowas. Und ich hab da schon ein schlechtes Gewissen gehabt, weil ich mir dachte, die denkt sich vielleicht, oh Gott, der Arme, der macht gerade irgendwas durch. Nee, das war...
1: Ja, das ist die Krux der Überselbstreflektiertheit.
0: Ja.
1: Weißt du, ich bin auch so tatsächlich ein gutes Stück weit und ich habe mir schon von so vielen Menschen sagen lassen, das, was mir auffällt, fällt nur mir auf. Hm. Keinen anderen interessiert es. Hm. Aber wenn wir jetzt über tatsächlich Berühmtheit sprechen, ja, und Öffentlichkeit im Sinne von Medien gehen auf dich los, dann ändert sich dieses Ganze phänomenal.
0: Natürlich.
1: Weil dann geht es um solche Dinge nicht mehr. Dann geht es um Schlagzeile, um irgendwelche Dramen. Und dann wirst du als Person und die Hintergründe dessen, warum du bestimmte Dinge tust, das wird gar nicht mehr wahrgenommen. Sondern das wird dann überlagert mit irgendwelchen Dramen und irgendwelchen reißerischen Schlagzeilen. Und das ist was, damit könnte ich überhaupt nicht umgehen. Ganz ehrlich. Also das ist was, das... Nee.
0: Glaubst du, dass bekannte Menschen... noch erkennen können, wer es mit ihnen ehrlich meint?
1: Oh, das ist auch so ein Thema. Selbst wenn wir nicht bekannt sind, wissen wir das?
0: Nee, wissen wir auch nicht.
1: Wissen wir, wer wirklich...
0: Ja, aber du weißt ja, dass viele dann noch viel, viel freundlicher zu dir sind in dem Moment.
1: Ja, finde ich ganz schwieriges Thema, weil ich glaube, dass das etwas ist, die Angst davor, vor genau diesem Umstand, hält vielleicht viele auch davon ab, wirklich erfolgreich zu sein. Weil ich glaube, viele von uns, also mich selber eingeschlossen, ich wäre auch gern erfolgreicher, als ich es bin. Aber ich habe eine solche Angst davor, ja, was dann auf mich zukommt. Hm. Wie manche Menschen Angst haben vom Reichsein. Du hast plötzlich Geld, du weißt nicht mehr, wer es ehrlich mit dir meint und wer nicht. Mein hast du vorher schon nicht gewusst, aber dann wird es noch schwieriger.
0: Ja, aber gerade wenn du berühmt bist, dann erhoffen sich viele vielleicht nicht dein Geld, vielleicht auch, aber sie erhoffen sich halt, dass du ihr Sprungbrett bist, ne? Dass sie durch dich auch zu Bekanntheit vielleicht gelangen.
1: Aber auch das ist nicht aufs Berühmtsein allein bezogen, sondern auch das hast du im normalen Leben. Du willst irgendwo raus, ja, du suchst irgendjemand, der dir raushilft aus irgendeiner Situation, also im Kleinen wie im Großen. Aber die Dimension dessen wird natürlich, wenn man so berühmt ist, möglicherweise auch deutlich schädigender für einen selber. Also es tut mehr weh am Ende.
0: Ja, das kann auch sein.
1: Weißt du, ich meine?
0: Ja, das kann auch sein, das stimmt, ja.
1: Ich weiß nicht, zweischneidiges Schwert.
0: Dann halten wir das so fest. Anja, vielen Dank fürs Gespräch. Dir einen schönen Abend und bis
1: ebenfalls,
0: bald.
1: Daniel.
0: Mach's gut, tschüss. Berühmt sein auf gar keinen Fall, sagte Anja. Wie sieht's bei euch aus? Könntet ihr euch das vorstellen, auf Schritt und Tritt erkannt zu werden? Ist diese Vorstellung für euch nice, weil ihr nur auf das Geld vielleicht achtet? Ich muss euch leider eine Sache sagen. Ich kenne Menschen, die sind berühmt. Ja, also man erkennt sie auf der Straße. Aber wohlhabend oder reich per Definition sind sie nicht. Ganz im Gegenteil. Die kämpfen ums Überleben und müssen gucken, wie sie irgendwie ihre Miete und ihre Rechnungen bezahlen. Aus unterschiedlichen Gründen. Entweder weil sie damals schlecht umgegangen sind mit Geld, nicht genug zurückgelegt haben. Teilweise aber auch, weil sie zwar berühmt sind, aber heute keine Aufträge mehr reinkommen. Und naja, von irgendwas muss man ja leben, ne? Und dann kann es manchmal wirklich sein, dass du dann halt in so einer Situation bist. Jeder kennt dich, aber eigentlich kämpfst du gerade ums Überleben. Gehen wir mal in die nächste Leitung. Wen haben wir denn dran mit der 3-0? Hallo,
2: einen Moment. Please hold the line.
0: Oh, da hat mich jemand auf Hold gesetzt. Gut, dann gucken wir mal in der nächsten Leitung.
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0: Wen haben wir denn dran mit der 3-0? Hallo.
4: Hallo.
0: Hallo, wer da?
4: Hi, servus. Ich bin's, Niklas.
0: Hallo Niklas, woher bist du?
4: Hi, ich hätte gar nicht gedacht, dass ich jetzt durch die Leitung komme.
0: Ja, natürlich. Aus welcher Ecke rufst du mich an?
4: Aus der Ecke Hessen, aus Montabaur ungefähr.
0: Montabaur ist Rheinland-Pfalz, oder?
4: Ja, ist Rheinland-Pfalz. Ja, sorry.
0: Aber du, ja, ich will okay. Das gar nicht so genau wissen. Mir geht es nur darum, so ungefähr zu wissen, aus welcher Ecke ihr kommt. Einfach so fürs Gefühl und auch für, falls jetzt nochmal Niklas anruft, dann kann man euch auseinanderhalten, weil Vielleicht ruft der Niklas aus einem anderen Gebiet an. Freue mich, dass du da bist, Niklas, erstmal. Wir reden das erste Mal, ne?
4: Wir reden auf jeden Fall das erste Mal. Schön. Ich bin gerade komplett überwältigt davon, dass ich überhaupt in der Leitung drangenommen wurde. Also es ist gerade sehr, sehr komisch für mich irgendwo, aber hier bin ich.
0: Ja. Konzentrier dich nur auf mich, denn ich werde dir die Fragen stellen und ich brauche deine Antworten heute zum Thema berühmt sein. Anna hat uns das Thema vorgeschlagen, die hat es vor ein paar Wochen schon geschickt. Shame on me, ich hätte es viel früher machen sollen, aber sie würde gerne wissen, wie würden Leute damit umgehen? Ist das wirklich so ein Segen, berühmt zu sein? Hast du dir selber mal die Frage gestellt, vielleicht kennst du sogar Freunde, vielleicht ist es irgendwie ein Kumpel von dir, Schauspieler oder Influencer oder whatever und du sagst, ich kenne beide Seiten, erzähl mal.
4: Also ich habe einen Kollegen, der ist ziemlich gut unterwegs mit Social Media und der, also für uns jetzt hier Gen Z zum Beispiel, ist das jetzt keine großen Zahlen, aber der hat so um die 20.000 Follower und der macht halt sein Ding und alles, aber weil du mir ja jetzt gerade die Frage gestellt hattest, wie könnte ich mir das selber persönlich vorstellen, also ich persönlich könnte mir das super, super geil als Job oder Beruf vorstellen, Social Media irgendwie mäßig zu machen, weil mir wäre es am Ende des Tages immer lieber, wie halt irgendwie Vollzeit arbeiten zu gehen, muss man mal ganz ehrlich sein.
0: Man muss aber auch ehrlich sein, Social Media ist auch Vollzeit, sogar manchmal mehr als Vollzeit.
4: Ja. Ja, das macht er ja auch, ne? Aber er kriegt halt seine Sponsorings und klar, er macht auch bei den kleinsten Kommentaren oder sonst was irgendwie ein Reel dazu, wo er dann darauf eingeht und das wären auch Sachen, wo ich mich in meiner Freizeit gar nicht mit rumschlagen würde. Aber es ist halt, jo, weiß nicht, also er verdient halt einen Haufen Kohle halt einfach damit am Ende des Tages und ja, das ist halt so der Punkt, wo ich halt sage, jo.
0: Jetzt ging es ja aber gar nicht um die Frage mit dem willst du Social Media Star werden, sondern willst du berühmt sein? Berühmt kannst du ja für alles sein, kannst Sänger werden, Schauspieler werden oder was weiß ich was, irgendwie, man kann auch als Politiker berühmt sein. Also generell um dieses Berühmtsein, wäre das was für dich auf der Straße erkannt zu werden? Würde dich das nicht irgendwann nerven? Hältst du es überhaupt für, also kannst du überhaupt dir das vorstellen, wie das wohl wäre? Was man dann alles denken muss, wenn man aus dem Haus geht? Wie sehe ich ihn gerade aus zum Beispiel? Ich könnte heute, ne, also du kannst jetzt kannst du mit Jogginghose und Haare zerzauselt und so weiter, gehst einfach einkaufen, bockt kein Mensch, ne? Aber es kann sein, dass 5 Minuten später Fotos von dir genau in diesem Outfit plötzlich auftauchen und du sagst, nee, das wollte ich gar nicht.
4: Das finde ich einen super starken Punkt, um ehrlich zu sein, weil, also wenn ich mir das so vorstelle, klar, man kann ja berühmt sein, in alle Fassungen irgendwie tätigen und kann sich das ausmalen, wie man möchte. In meinem Fall wäre es höchstwahrscheinlich tatsächlich sogar Politiker zu werden. Und gerade als Politiker wirst du wahrscheinlich noch die größte Angriffsfläche haben, weil, ja, hier in Deutschland nun mal so viel passiert, so wie es passiert. Und aber ja, klar, es wäre schwierig, aber ich könnte es mir super, super gut vorstellen und ich würde mich auch super wohl damit fühlen, weil so viel Kritik ich auch irgendwo bekommen würde, auf der anderen Seite habe ich ja dann zu dem Zeitpunkt, wenn ich dann halt wirklich so weit wäre, dass ich so viel Aufmerksamkeit bekomme, auch irgendwo meine Fans und meine Anhänger. Und deswegen wäre das wahrscheinlich für mich in Ordnung.
0: Es wäre in Ordnung. Das klingt so ein bisschen, als ob du sagst, ich bin bereit, den Preis zu zahlen.
4: Ja, genau so meine ich das eigentlich auch. Ja.
0: Ja, das kann man ja durchaus auch so sehen. Und würdest du denn wirklich dann auch sagen, ich überlege mir dann 2-3 Mal, bevor ich aus dem Haus gehe, wie ich aus dem Haus gehe, mit wem ich aus dem Haus gehe? Oder machst du dich da nicht so verrückt? Weil ich glaube, wir unterschätzen das. Wir meinen, ach Quatsch, ich bleibe einfach so, wie ich bin. Und dann merkst du plötzlich, dass das doch irgendwie alles, ja, plötzlich nicht mehr so witzig ist. Wenn du einfach nur, weißt du, bist ja auf Schritt und Tritt verfolgt.
4: Also gehen wir davon aus, was höchstwahrscheinlich nicht passieren wird, dass ich am nächsten Tag Bundeskanzler wäre, dann ist das natürlich eine andere Situation wie ein Abgeordneter in der Politik aus,
0: richtig, ja,
4: was weiß ich, für eine Partei. Ja. Dann klar, dann würde ich mein Leben einfach so weiterleben, wie ich es jetzt aktuell auch mache. Ne? Ich gehe in die Stadt mit der Freundin und ja, ich lebe halt einfach mein Leben. Ich gehe ins Fitnessstudio, ich bin in meinem Kampfsportverein und so und keiner erkennt mich. Ja, ich bin irgendwo untergetaucht und kann einfach machen, was ich möchte. Aber klar, wenn ich eine super, super hohe Rolle habe, die im Fernsehen immer ausgestrahlt wird, dann schauen alle Augen auf mich. Und wenn ich mir das jetzt vorstelle, dass, sagen wir mal, grob halb Deutschland auf mich guckt und ich bin da so gesehen, keine Ahnung, der erste Ansprechpartner oder so vermäßig der Deppen, der sich halt da vorstellt und ja, den ganzen Scheiß irgendwie leiten muss. Boah, das
0: kann ich natürlich nicht. Hast du gerade deine Fans beleidigt? Hast du sie gerade als Deppen bezeichnet?
4: Nein. So,
0: hey. Was hast du gerade gesagt? Was war das mit Deppen? So. Das habe ich nicht verstanden.
4: Ja, okay, so habe ich das natürlich nicht gemeint, ja. Das war jetzt einfach...
0: Niklas, erster Influencer, der noch bevor er berühmt wurde, schon eine Hate-Welle ausgelöst hat, bezeichnet seine Fans.
4: Vielleicht zeichnet mich auch genau das aus. Ne? Man weiß ja nicht. Nein, okay. So war das natürlich nicht gemeint. Ne? Also natürlich würde ich meine persönlichen Anhänger und meine persönlichen Follower niemals beleidigen. Und ich würde auch alles daran setzen, dass sie mich weiterhin wählen und mich supporten und sonst was.
0: Ach stimmt, du bist ja Politiker. Stimmt, ich habe jetzt schon wieder vergessen. Du willst
4: genau,
0: ja Politiker.
4: Ja, okay, genau. Okay. Ja, okay. Also bitte.
0: Aber weißt du, was ich cool finde? Dass ja selbst als Bundeskanzler oder beziehungsweise als Bundeskanzlerin, unsere Bundeskanzlerin Angela Merkel, die wir früher hatten, die war dafür bekannt, dass sie in Berlin gerne mal einfach in den Späti einkaufen oder so einen Supermarkt einkaufen gegangen sind. Da sind immer am nächsten Tag Bilder aufgetaucht in der Zeitung. Aber ich fand das so schön, dass das so, weißt du, die hätte auch locker jemanden losschicken können, der dann für sie einkauft. Aber das hat sie sich nicht nehmen lassen. Und ich glaube noch nicht mal, dass sie das gemacht hat wegen PR oder so. Ich glaube wirklich, dass sie da keinen Bock hatte, jemanden loszuschicken, sondern die wollte selber einkaufen gehen. Glaube ich der.
4: Ja, safe.
0: Ja.
4: Ja, safe. Also, man kann ja auch von unserer Mama Merkel halten, was man möchte, aber... Ja, und die hat uns halt zusammengefügt, ne? Und die hat das Land für Ewigkeiten am Laufen gehalten. Und das muss man der halt auch irgendwo hoch anrechnen, weil wenn man sich das ja im heutzutageigen Schluss anguckt, es ist ja alles zerschritten, ne? Und Frau Merkel, die hat das damals alles irgendwie managen können. Also das sind ja große Unterschiede.
0: Wärst du so ein Politiker, der so richtig bürgernah ist, oder sagst du, ich würde schon ein bisschen die Nase hochtragen?
4: Boah, ich wäre brutal bürgernah. Also ich wäre wahrscheinlich schon zu nah für andere, weil, ey, also so bin ich zumindest groß geworden. Ja, also können mich jetzt alle haten, aber ich würde auch auf den Schlachthof gehen und das Huhn schlachten, das Kamel schlachten oder sonst was. Das ist halt einfach, keine Ahnung, bei mir drin, seitdem ich Kind auf bin, weil wir mit dem ganzen Grundstück und so groß geworden sind. Und das ist wahrscheinlich für viele schon so, boah, nee, der macht das und das. Und hin und her, ja, aber ich komme mit sowas halt klar. Und ich persönlich finde, das ist bürgernah irgendwo.
0: Letzte Frage.
4: Ja, alles gut.
0: Darf ich die letzte Frage? Die letzte Frage, weil ich muss kurz auf die Zeit so ein bisschen gucken, das ist jetzt nichts gegen dich.
4: Alles gut.
0: Ich würde nämlich gerne wissen, was würdest du machen, wenn eine Bürgerin oder ein Bürger dir vom eigenen Schicksal berichtet, wirklich hartes Schicksal? Du weißt, da haben leider in der Vergangenheit Politiker und Politikerinnen oftmals versagt, weil sie nicht genug Empathie an den Tag gelegt haben, als die Kamera drauf gehalten hat. Und dann hat man sich wirklich gedacht, boah, wirklich wäre besser gewesen, man hätte nichts gesagt, anstatt solche unpassenden Worte zu wählen. Glaubst du, du hättest diese Empathie, dieses Gefühl dafür, die richtigen Worte zu wählen, wenn jemand dir gerade erzählt, wie eigentlich der Boden unter den Füßen weggerissen wurde?
4: Also ich wäre auf jeden Fall bestimmt nicht Jesus, der sich perfekt darstellen könnte in dem Moment. Und je nachdem, wie es mit meiner Partei im Allgemeinen aussieht, würde ich da wahrscheinlich auch ins Kreuzfeuer geraten. Aber Fakt ist, ich würde definitiv auf die Person eingehen und ich würde mir deren Probleme auch zu Herzen nehmen. Und das ist ja auch so ein Ding, was heutzutage in der Politik fehlt, meiner Meinung nach zumindest. Und ja, ich wäre auf jeden Fall voll für die Bürger da. Also egal was wäre, ob es das krebskranke Kind wäre oder der obdachlose Vater aufgrund von der Rente oder sonstigen, ich wäre auf jeden Fall da und ich hätte wenigstens das offene Ohr, um mir das alles anzuhören. Also zu 1000% wäre ich dafür dabei.
0: Ja gut, das offene Ohr. Aber dann eigentlich auch nur die Versprechung, dein Bestes zu geben.
4: Nein, ich würde handeln.
0: Du würdest handeln? Nein, ich würde handeln. Du würdest dieses Einzelschicksal in dem Moment zu deiner Aufgabe machen?
4: Ja, also ich würde... Also, weil das Einzelschicksal, wenn sich jemand dazu trauen würde, vorne ans Mikrofon zu kommen und zu sagen, okay, das und das ist mein Problem, dann ist das ja nicht einfach nur dahergesagt. Natürlich gibt es Einzelfälle, das kennen wir überall aus der Politik, aber dann wäre das für mich ein Fall, okay, zu sagen, darauf müssen wir uns fokussieren. Was ist denn nicht, wenn das bei so viel mehr Menschen einfach zutrifft und wir übersehen das komplett. Also das ist meine Ansicht darauf.
0: Okay, jetzt habe ich trotzdem noch nicht so ganz rausgehört, ob du dann in dem Moment dieses Problem von dieser Person, die gerade mit dir spricht, ob du dann sagst, ich werde mich persönlich darum kümmern, dass ihnen geholfen wird, oder ob du dann eher sagst, so, wir tun unser Bestes und vertrauen Sie mir.
4: So wie jeder Politiker.
0: Ja, ich verstehe dieses Dilemma. Auf der einen Seite will man ja jetzt auch nicht so wirken, als du musst nur persönlich mit mir sprechen und schon löse ich dein Problem. Sondern man will ja neutral auftreten und will ja irgendwie auch klar machen, dass man allen Bürgerinnen und Bürgern hilft und jetzt nicht nur dir jetzt im speziellen Fall. Aber ich könnte mich da, glaube ich, auch nicht zurückhalten. Ich glaube, ich würde auch in dem Moment sagen, okay, Niklas, du hast mir gerade erzählt, du findest keine Wohnung für dich und deine Frau und deine Kinder und erzählst mir gerade von der Wohnsituation, wie schwer das ist. Und dann würde ich einfach, glaube ich, wirklich sagen, okay, ich werde da zwei Assistenten von mir drauf ansetzen, dass wir das geregelt bekommen. Das muss sich bessern. Das ist natürlich jetzt nur ein Tropfen auf dem heißen Stein, aber es ist ein Anfang und ich will zeigen, wie ernst ich das meine. Ich glaube, ja.
4: Eben.
0: Wäre das falsch, frage ich mich aber. Weißt du, wäre das falsch?
4: Nein. Das wäre überhaupt nicht falsch.
0: Ach, vielleicht doch, genau das ist, weil ja du ja nicht allen hilfst, sondern in dem Fall nur einer Person.
4: Ja, so kann man das sehen, aber auf der anderen Seite ist das halt der Anfang für wenigstens irgendetwas. Weil, also, sorry, vielleicht hole ich jetzt hier zu weit aus, ne? Und es ist halt... Ja, klar.
0: Die einen werden sagen, mega super, die anderen werden sagen, hat er jetzt nur für die Kamera gemacht.
4: Genau, ja, 100%. Aber ich würde das für die Bürger machen. So. Und wenn so eine Person zu mir kommt und sagt, ey, ich bin komplett am Arsch und es passt gar nichts mehr von vorne bis hinten, dann setze ich mich doch dafür ein. So, wenn die Bürger auf mich zukommen, also die Person, die am absolut verzweifeltsten ist, dann ist das doch wohl mein erster Ansprechpartner, wo ich sage, okay, das Problem muss ich wenigstens lösen können, weil der Rest in Deutschland, das ist ein riesengroßer Baustein, aber diese Kleinigkeiten, die kann ich locker machen, wenn ich Bundeskanzler wäre.
0: Niklas, ich muss leider weiterziehen. Danke, dass Sie sich Zeit genommen haben, Herr Kanzler. Ich wünsche dir einen schönen Abend.
4: Oh, das ehrt mich. Dankeschön.
0: Bis zum nächsten Mal, Niklas. Mach's gut. Ciao. Tschüss.
4: Mach's gut. Ciao. Danke dir. Ciao.
0: So, anrufen dürft ihr auch vom Handy vom Festnetz. Und falls ihr sagt, hä, das ging jetzt vom Thema voll weg. Nee, nicht so wirklich. Wir reden heute davon, wie es wohl wäre, berühmt zu sein. Niklas möchte gerne in die Politik, wenn schon überhaupt, dann politisch berühmt sein. Und da muss man dann natürlich, wenn man ins Gespräch kommt mit Bürgerinnen und Bürgern, auch darauf achten, wie man sich verhält, was man von sich gibt. Für ihn ist ganz wichtig, ich möchte hinter dem, was ich sage, stehen. Und ich möchte, dass ich auch deutlich mache, dass ich mich wirklich einsetze für die Bürgerinnen und Bürger. Daher finde ich, war das in dem Kontext schon ganz interessant, mal zu hören. Ab in die nächste Leitung. Ihr müsst nicht Politiker werden, vielleicht wollt ihr Schauspieler werden oder Sänger. Heute geht es nämlich nur um die Frage, wie würdet ihr mit dieser Berühmtheit auf Schritt und Tritt umgehen?
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0: So, bei uns ist jemand mit der 4-5 am Ende. Guten Abend.
5: Guten Abend.
0: Wer da, woher?
5: Ich bin der Bernd, ich bin gerade bei Limburg. Ich komme eigentlich aus Bonn.
0: Bernd aus Bonn, ich bin Daniel, schön, dass du anrufst. Bist du am Arbeiten oder was machst du um die Uhrzeit?
5: Ja, ich bin am Arbeiten, ich bin am Fahren. Ah. Ich bin LKW-Fahrer.
0: Berufskraftfahrer, cool.
5: Also wenn ich berühmt wäre, ja, würde ich Schauspieler werden.
0: War das ein Kindheitstraum von dir?
5: Nein, mein Kindheitstraum, das mache ich gerade.
0: Ah, LKW-Fahrer. Okay. Ja, okay, aber selbst als Berufskraftfahrer kann man berühmt werden. Es gibt ja inzwischen ganz viele Serien für euch oder von euch, also von Berufskraftfahrern für Berufskraftfahrer. Wobei ich ehrlich sagen muss, ich gucke es auch und ich bin kein Berufskraftfahrer. Ich liebe das total, weißt du, was ich meine? Diese Fernsehshows, wo man so Dokus sind das meistens so.
5: Ich habe früher mal auf Achse geguckt.
0: Ja, genau. Ja. Und wie hieß nochmal diese andere, die Trucker, ich krieg gerade nicht mehr, ich weiß nicht mehr, wie hieß das denn?
5: Trucker Babes. Und,
0: Trucker Babes, gab's genau. Ah, das war schon
5: und,
0: cool.
5: Und LKW-Cowboys.
0: LKW-Cowboys, genau. Ja. Ja, und da kann man ja auch berühmt werden, obwohl man ja eigentlich nur seinem Job nachgeht.
5: Ja. Ja. Also ich fände das cool. Es würde aber von meinem Privatleben nicht so viel preisgeben.
0: Warum nicht?
5: Ja, weil mein Privatleben eben privat ist, ne? Und
0: was zählt denn dazu? Also was zählst du zu Privatleben? Welche Infos würden da dann nicht geteilt werden mit der Öffentlichkeit?
5: Familie.
0: Familie ist jetzt der große Oberbegriff. Aber jetzt stell dir vor, ich bin jetzt der knallharte Reporter und sage, Bernd, ich kenne Sie aus der Sendung, darf ich fragen, sind Sie verheiratet?
5: Das wird natürlich preisgeben.
0: Okay, darf ich den Namen Ihrer Kinder erfahren?
5: Das eigentlich nicht.
0: Eigentlich nicht, wie viele Kinder haben Sie denn?
5: Ich habe ein Kind.
0: Mhm. Männlich, weiblich?
5: Noch schon was größer.
0: Mädchen, Junge?
5: Weiblich.
0: Mädchen, okay. Eine Tochter. Wie alt ist sie denn?
5: Die ist schon 27.
0: Boah, du rückst aber ganz schön viel raus, Bernd. Guck mal, du hast jetzt schon rausgerückt, dass du verheiratet bist, dass du eine Tochter hast, dass sie 27 ist.
5: Aber den Namen habe ich immer noch nicht gesagt.
0: Also der Name ist Privatsphäre, aber der Rest, alles gedroppt hat er. Alles.
5: Also ich... Ja, so Sachen so... Man hat eine Tochter, die ist 27, das ist doch alles normal, ne?
0: Haben Sie einen guten Kontakt mit Ihrer Tochter?
5: Ich sagen, ja, natürlich.
0: Guck mal, das ist auch schon wieder Privatfrage. Eigentlich geht die Presse nichts an. Was für einen Kontakt du mit deiner Tochter hast?
5: Ja, eigentlich schon, aber irgendwie will man dann doch was loswerden dann, ne?
0: Ja, wann hast du das letzte Mal deine Tochter gehört, telefoniert?
5: Vor genau 4 Stunden.
0: Vor 4 Stunden. Siehst du, am nächsten Tag dann Schlagzeile. Bernd, der Berufskraftfahrer, prominent bekannt aus Fernsehen und so weiter, warum er vor 4 Stunden mit seiner Tochter telefoniert hat. Schlagzeile. Und du denkst dir, ich habe doch gar nichts gezählt. Dann machen die einen großen Artikel draus und dann steht da drin, dass du einfach mit ihr ein ganz normales Gespräch hattest, wie der Tag war. Ja, so ist es, so funktioniert das.
5: Ja, leider, ne?
0: Ja.
5: Ich wüsste auch gar nicht, wie ich richtig damit umgehen würde, wenn ich jetzt berühmt wäre.
0: Glaubst du, deine Familie würde das gut heißen? Oder glaubst du, die wären eher so, nee, Papa, bitte mach das nicht?
5: Also meine Tochter würde sagen, warum nicht, ne? Weil die hat mich auch voll und ganz unterstützt damit, dass ich LKW fahre.
0: Okay.
5: Ich komme ursprünglich, ich war früher in der Möbelspedition gewesen. Durch Beruf, also körperliche Schwächen, bin ich dann zum Berufstrucker geworden. Und das war schon, also meine Familie hat mich da komplett, sogar meine Frau mich komplett unterstützt. Ich sehe meine Frau
0: schon
5: einmal in der Woche.
0: Wie schön.
5: Und ist eben ein bisschen schwierig, ne? Besonders wenn man verheiratet ist. Ist zwar Kühlung.
0: Glaubst du denn, euer Leben wäre heute in manchen Bereichen leichter oder schwerer, wenn du heute berühmt wärst?
5: Schwerer.
0: Es wäre schwerer? Ich habe jetzt gerade gedacht, dass du nur an die Vorteile denkst, die vielleicht finanziell sind und dadurch dann aber auch die Familie natürlich. Das kommt ja alles wieder zur Familie.
5: Das Finanzielle sehen alle, ne? Aber das, was da dahinter steckt, ne? Da zieht kaum einer, ne? Man ist 24/7 am Arbeiten, im Grunde. Und das ist eine harte Nummer dann, ne? Ich könnte so 24/7 könnte ich gar nicht arbeiten. Irgendwo muss man abschalten können.
0: Ja gut, du willst ja jetzt zum Beispiel in dem Beispiel deinem Job weitergehen. Du bist auf den Straßen unterwegs, machst vielleicht noch diese Fernsehshow. Wäre doch beides unter einem Hut, Hobby und Beruf.
5: Ja.
0: Mit dem Unterschied, dass wenn du halt einkaufen gehst, du wahrscheinlich mit deiner Family jedes Mal alle fünf Minuten angehalten wirst. Ich kenne dich doch, du bist doch der Trucker da aus der Sendung. Und dann sagst du, ja, können wir mal ein Foto machen, ja. Dann steht deine Familie immer am Rand, weil die gucken zu, weil die natürlich nicht mit aufs Bild kommen. Die wollen ja nur mit dir ein Foto, weil sie nur dich kennen.
5: Ja, es sind ja doch auch besser so, ne? Dass sie dann nicht mit auf dem Foto sind, weil dann sind die ein bisschen was abgeschottet.
0: Ja.
5: Sonst würden die Menschen alle sagen, ja, du hast ja die Frau und kannst du uns da nicht, oder meine Frau ansprechen, kannst du uns da nicht irgendwelche Karten besorgen und so.
0: Wie bist denn du heute so drauf, Bernd? Bist du ein gut gelaunter Mensch oder gibt es bei dir Tage, an denen du auch mal irgendwie besser nicht angesprochen wirst? Weil da bist du auch gerne mal irgendwie so ein bisschen, wie sagt man das denn?
5: Also ich bin ein Rheinländer, bin eigentlich zu 90% immer gut gelaunt.
0: Und die 10%, was sind das für Tage?
5: Das sind schlechte Tage.
0: An denen sollte man dich meiden oder darf man dich trotzdem ansprechen an den Tagen?
5: Natürlich, man kann mich trotzdem ansprechen, aber ich bin dann eben nicht so gut gelaunt, ne?
0: Ja.
5: Das kommt vor.
0: Deine Fans erwarten, dass du immer freundlich und nett bist, wenn sie dich fragen, ne?
5: Ja.
0: Da wird ja schnell mal ein Skandal draus, wenn man dann irgendwie unfreundlich zu einem Fan war. Dann, ne, und so. Das bekommt irgendeiner mit, dann spricht sich das schnell rum und dann Negativschlagzeile.
5: Also es wird immer freundlich bleiben, auch wenn ich schlecht gelaunt bin. Weil das muss man wahren. Ich muss das jetzt immer noch, also in meinem Beruf muss das auch wahren. Ich stehe beim Kunden und dann kann ich dem nicht sagen, ey, du bist der letzte Wichser, das geht nicht. Weil dann sagt der Kunde nicht, ja, nee, dann bleibst du jetzt mal erst mal ein paar Stunden stehen. Und dann steht man dann, wenn man mit dem Kunden Scheiße baut, steht man dann stundenlang da und wartet, bis man abgeladen wird.
0: Das sind diese Machtspielchen, die habe ich schon öfters mal mitbekommen.
5: Ja, leider.
0: Ja, leider. Das stimmt.
5: Aber das Positive ist, ich habe, meine Firma arbeitet überwiegend für Edeka. Ich fahre ganz deutschlandweit. Mich kennt fast jeder im Edeka-Lager, in den Lagern. Und ich werde eigentlich ziemlich schnell reingeholt, auch wenn ich mal nicht so gut drauf bin. dann sprechen die mit mir und dann ist das im Grunde wieder wie verflogen.
0: Ja, und dann?
5: Das ist dann im Grunde wie weggewischt. Ja, dann sieht die Welt wieder besser aus.
0: Also du bist ein Positivdenker.
5: Wenn man vorher ein bisschen Stress hatte, ja.
0: Ja, 90%.
5: Das kommt.
0: Das ist ja auch, glaube ich, ja, man kann auch nicht immer gut gelaunt sein. Ich glaube, jeder Mensch hat mal einen Tag, wo es nicht so toll läuft. Und das ist auch vollkommen okay.
5: Ja.
0: Bernd, freue mich auf jeden Fall. Schön, dass du so offen darüber gesprochen hast. Und
5: Dankeschön,
0: wer weiß, vielleicht meint der Zufall ist ja gut und plötzlich kriegst du wirklich ein Angebot, Bernd. Witzig wäre es schon.
5: Das wäre richtig geil. Das wäre richtig geil.
0: Ich würde es feiern. Ich würde es mega feiern.
5: Ich auch.
0: Ich danke dir für den Anruf. Dir einen schönen Abend. Bis bald. Mach's gut.
5: Bis bald. Ciao, ciao.
0: So, läuft die Sendung eigentlich? Oder diese Sendungen, laufen die noch? Ich weiß nicht, ich habe jetzt schon so lange kein Fernsehen mehr wieder geguckt. Wo lief das denn überhaupt? Immer auf TLC, auf Six? Ich weiß es nicht. Irgendeiner. Oder D-Max, glaube ich, ne? Ach, ich weiß es nicht mehr. Anrufen dürft ihr vom Handy, vom Festnetz. Heute geht's um die Frage, wie wäre es für euch, wenn ihr ab morgen überall erkannt werden würdet? Wäre das ein Traum oder würdet ihr euch nur noch beobachtet fühlen und würdet eher darunter leiden, berühmt zu sein?
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0: Die Nummer zu mir ins Studio und wir haben wen dran mit der Endziffer 78. Wer da woher?
6: Wer da woher? Hallo.
0: Hallo. Bleib dran. Wir können gleich zusammen reden, wenn du möchtest. Bis gleich.
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0: Segen oder Fluch, wenn dich jeder erkennt. Themenvorschlag von Anne aus Darmstadt. Und ja, wen haben wir denn dran in der Leitung?
8: Ich bin der Julian, hallo.
0: Julian, woher bist du? Aus welcher Ecke?
8: Ich komme von der Nähe aus Trier.
0: Ecke Trier. Bist du unterwegs mit Freunden?
8: Jo.
0: Jo, ich höre es in deinem Grinsen.
8: Ja.
0: Wie viel sind denn an Bord gerade?
8: Zwei andere sind noch an Bord.
0: So, wart ihr was essen bei Maccas oder was macht ihr gerade um die Uhrzeit?
8: Ja, wir waren heute Mittag bei Maccas, gerade eben waren wir noch ein bisschen am Chillen und jetzt, keine Ahnung, sind wir gerade ins Auto gestiegen, dann ist das Radio gelaufen, habe ich gedacht, ich rufe jetzt einfach mal an.
0: Nice, okay. Thema berühmt sein. Ist das etwas, worüber ihr schon mal so ein bisschen gequatscht habt? Da redet man so über, boah, wie krass es wäre, wenn wir Fußballstars wären oder wenn wir Influencer wären, so wie viel Geld man da verdient und wie man. Oder war das nie Thema bei euch?
8: Ja, also doch, das ist natürlich Thema. So, wir reden darüber. Ich finde, also einerseits ist es natürlich geil, wenn man viel Kohle verdient, so, aber berühmt sein, darauf hätte ich gar keinen Bock.
0: Hä? Hä? Okay. Ich hab jetzt echt gedacht, der wird jetzt sagen, ich habe da voll Bock drauf, aber du sagst genau das Gegenteil. Nee. Warum?
8: Nee, ich stelle mir so vor, also ich war letztens mit Freunden in Südfrankreich im Urlaub. Da waren wir so in Nizza und dann haben wir da teilweise Leute gesehen, die dann da mit, was weiß ich, wie vielen Securities rumgelaufen sind, Ecke Monaco und so. Und das finde ich. Also darauf hätte ich keine Lust. Und auch wenn die ganze Zeit Leute zu mir kommen, mit mir Fotos machen wollen, da hätte ich gar keinen Bock drauf.
0: Aber was genau stört dich daran? Ich meine, du hast ja was erreicht, was sie gerne erreichen wollen. Die schauen zu dir auf, die finden das toll, die feiern dich. Das könnte dir ja eigentlich ein bisschen schmeicheln. Eigentlich könntest du ja sagen so, oh, cool, dass ich von so vielen Leuten bewundert werde, gefeiert werde. Aber du willst das gar nicht. Warum?
8: Ja, ich denke, im ersten Moment ist das eigentlich vielleicht ganz cool so. Hm. Aber ich glaube, wenn man halt so 2 Jahre am Stück komplett bekannt ist und die ganze Zeit Leute zu einem kommen, können wir hier ein Foto machen, können wir da ein Foto machen, darauf hätte ich einfach keine Lust.
0: Ich überlege gerade, welche Frage. Von welcher Person wäre dir ein Kompliment oder die Bewunderung oder dass sie zu dir sagt, boah, mega, was du erreicht hast, von welcher Person wär's dir eigentlich am wichtigsten? Und auch schon ausreichend.
8: Also von meiner Mutter.
0: That's it? Ich habe jetzt extra nichts gesagt. Ich wollte dir die Pause gönnen, ja, dass du also, überlegst.
8: Ja, eigentlich Mama und Robert Geist zum Beispiel.
0: Und Robert Geist?
8: Ja.
0: Wenn der das auch mitbekommt, dass du so berühmt bist.
8: Okay. Ja.
0: Ich finde das schön, dass ich wollte dich so ein bisschen auch dahin führen, dass du Mama sagst, Papa, hast du jetzt nicht gesagt, gibt es da Probleme, Fettnäpfchen, wo ich jetzt gerade reingetreten bin, oder?
9: Nee, Mama, Papa, Bruder.
0: Beide eigentlich, also eigentlich Family.
9: Weil meine Familie stolz auf mich ist, das finde ich schon
0: und
9: gut.
0: Und ich finde das, ehrlich gesagt, eine gesunde Einstellung. Denn wozu, weißt du, wozu brauchst du von 1 Million Follower gesagt bekommen, dass du toll bist, wenn es doch am wichtigsten ist, dass die Menschen, die du lieb hast, die dich lieb haben, das ist doch das Wichtigste eigentlich, oder? Der Rest kann einem doch eigentlich gestohlen bleiben.
9: Ja, natürlich.
0: Wenn man es mal ganz hart nimmt, das ist ja gar nicht abwertend gemeint, sondern das ist einfach realistisch.
9: Familie, natürlich. Freunde, Familie sind wichtig, ja.
0: Finde ich aber schön, dass du das so gesund siehst in dem Moment.
9: Ja.
0: Könntest du dir vorstellen, das ist jetzt eine Frage, die habe ich noch niemandem heute gestellt, dass du eine Partnerin kennenlernst, die wiederum vielleicht eine erfolgreiche Influencerin ist oder Moderatorin im Fernsehen ist oder Schauspieler. Spielt dir keine Rolle, sie ist berühmt. Wäre das für dich überhaupt rein theoretisch, ich weiß ja gar nicht, ob du gerade in einer Beziehung bist und sagst, hey, ist gar kein Thema gerade bei mir, aber so also prinzipiell eine Beziehung mit einer berühmten Person, ausgeschlossen oder sagst du, nö, würde ich schon machen?
9: Ja, also kommt halt immer drauf an, ne? wenn man die Person gern hat und einen das dann nicht stört, so dann kann das, also dann muss das einen eigentlich nicht so interessieren. Aber wenn man, keine Ahnung, wenn einem das wirklich dann zu viel ist, also und wenn man dann immer gesehen wird und dann auch für ein Foto warten muss oder dann auch ein Foto mitmachen muss, das ist dann halt schon, das ist dann halt. Kommt halt dann drauf an, ich weiß
10: easy,
9: jetzt nicht,
10: ich mach das easy.
9: Also mein Kollege macht das easy, meint er.
0: Okay, wer ist dein Kollege, wie heißt er?
11: Hallo, Arne. Hieß Thiago.
0: Thiago, cool, genau. Lange nicht gehört, ein Thiago. Also, gut.
11: Ja, also hätte ich ein Vibe, die richtig berühmt wäre.
0: Ja, eine Freundin oder eine Partnerin, klingt ein bisschen schöner.
11: Hätte ich eine Partnerin, die richtig berühmt wäre, dann würde ich das gut ausnutzen, ja. Dann
0: ach, du würdest es ausnutzen? Du würdest noch nicht mal aus Liebe mit ihr zusammenkommen?
11: Nein, ich glaube nicht an Liebe. So etwas gibt es nicht.
0: Warum glaubst du nicht an Liebe?
11: Weil ich glaube an emotionale Abhängigkeit und nicht Liebe.
0: Du glaubst an emotionale Abhängigkeit, der du aber nicht verfallen kannst, oder wie?
11: Nee, natürlich, ich bin auch nur ein Mensch. Natürlich kann ich emotionaler Abhängigkeit verfallen, aber es ist keine direkte Liebe. Das haben wir erfunden, das Wort Liebe. Das gibt es
0: nicht. Nein, du. Ja, die anderen können ruhig lachen. Wenn du selbst aus Überzeugung sagst, dass du das so siehst, würde ich einfach nur gerne verstehen wollen, warum du das so siehst.
11: Weil früher gab es auch nicht so etwas wie Liebe, als Mensch. Da gab es nicht sowas wie Liebe. Und warum sollte sich sowas entwickeln? Das Wort ist erfunden. Es gibt nur Libido vielleicht und halt emotionale Abhängigkeit.
0: Na gut, aber die Libido ist ja wieder, das ist ja wieder ein ganz anderes Thema.
11: Ja.
0: Thiago, ich bin gerade ein bisschen überrascht, dass, also ich würde dir mal sagen, du bist ein junger Mann, ne? Anfang 20 würde ich fast schon tippen. 19 bist du jetzt und so weiter.
11: Ja, genau.
0: Glaubst du, dass sich das nochmal ändern wird in deinem Leben, dass du nochmal das Thema Liebe und Beziehung anders sehen wirst? Oder glaubst du, das ist so ein Fest in Stein gemeißelt, das werde ich auch mit 30 nicht anders sehen?
11: Weiß ich nicht, vielleicht. Also ich denke jetzt nicht negativ von diesem Wort Liebe oder was alle hier als Liebe sehen. Ich meine nur, dass es nicht wirklich existiert. Aber vielleicht wird sich das ändern. Mit 30 verliebe ich mich ja da mal, weißt du, das gibt's ja auch nicht. Verlieben, gibt's nicht. Emotionale Abhängigkeit, vielleicht findet man etwas attraktiv an einer Person und will das dann. Oder man versteht sich gut mit jemandem, aber man kann sich nicht wirklich verlieben oder so. Ne? Darum glaube ich nicht zur Zeit und vielleicht irgendwann, vielleicht, aber ich bin da schon einer Meinung.
0: Thiago, danke dir. Reich mich mal weiter zum Julian.
9: Julian, willst du? Ja. Jo. Ich bin wieder da.
0: Was hältst denn du von der Aussage, ich glaube sowas an Liebe nicht?
9: Ja, kann man jetzt drüber streiten. Also,
0: siehst du es auch so oder siehst du es nicht so?
9: Nee, also ich würde zum Beispiel sagen, dass ich meine Mama zum Beispiel schon liebe, ja. Also
0: das ist Mama, aber wir reden ja von Partnerschaft und Thiago sagt, sowas gibt's nicht.
10: Platonische Liebe, ich rede hier von echter Liebe, nicht platonische Liebe.
0: Also, egal. Ich wollte sowieso zum Abschluss noch eine einzige Frage stellen, an die ihr übrigens gerade alle gar nicht gedacht habt, die da im Auto sitzen. Und zwar, wir haben ja gerade darüber gesprochen, ne? Könntet ihr euch vorstellen, mit einer prominenten Partnerin zusammenzukommen? So prinzipiell ja, ja, hast selbst du gesagt, Julian, obwohl du kein großer Fan davon bist, irgendwie erkannt zu werden oder irgendwie belagert zu werden. Woran ihr aber jetzt gerade nicht gedacht habt, ist, diese berühmte Person, die man sich da quasi anlächelt, wie ist es denn mit eurer Eifersucht? Also kommt ihr damit klar, dass so viele Leute Interesse an dieser Person haben? Für manche ist das einfach heftig, weil wir reden ja nicht irgendwie so, weißt du, in der Partnerschaft sagen alle so, ey, keine Dating-Apps, aber eine berühmte Person braucht keine Dating-Apps, die wird quasi nonstop jeden Tag von hunderten Menschen angeschrieben.
9: Ja, also in dem Moment würde ich mir halt einfach denken, so, ich habe halt was, die nicht haben und also ich würde das eigentlich dann, also mich würde das eigentlich nicht so interessieren.
11: Boah, das würde mich so stören.
0: Thiago, warum?
11: Also, wenn meine Partnerin,
0: danke,
11: nein, nicht Partnerin, wenn die von jedem Mann irgendwie angesprochen wird und hier ein Bild machen und da dann einen Arm nehmen, ein Bild machen und so, oder hey, hallo, ich finde dich so attraktiv, rumschreiben und so, nee, das würde mir wirklich ganz dumm kommen. Ich hoffe dann, dass sie zum Beispiel nicht drauf reagiert, auf die ganzen Textnachrichten oder mal sagt, ja, kannst du vielleicht den Arm nicht um mich rumlegen bei einem Foto. Kommt natürlich auf die Partnerin an, aber an sich würde mich das schon ein bisschen stören, wenn jetzt hier jeder zweite Mann was von meiner Frau will oder irgendwie die vielleicht mag.
0: Ich kenne eine ganz gute Influencerin und die hat damals auch einen nicht berühmten kennengelernt und gedatet und er hat zu ihr gesagt, dass wenn sie zusammenkommen sollen, dann soll sie ihre Kanäle, ihre ganzen Social Media Kanäle löschen,
11: ja. Das verstehe ich, aber doch, das kann ein bisschen kritisch sein.
0: Das hat sie natürlich nicht gemacht, das ist ihr Business, davon lebt sie. Oh. Ne? Das hat sie natürlich nicht gemacht, aber ja, das hätte sie also machen
11: ich
0: sollen.
11: Ich behaupte, wenn sie finanziell abhängig von diesen Kanalen ist, dann vielleicht sollte sie, also dann muss sie natürlich die behalten, weil es auch ihr Leben ist und sie muss auch entscheiden. Aber wenn sie das wirklich nur macht aus irgendwie Spaß oder weil sie mit Jungs schreiben kann, direkt raus.
0: So, euch dreien, vielen Dank für den Anruf.
9: Danke, bitte.
0: Bis dann, ciao. So, anrufen dürft ihr auch vom Handy vom Festnetz, die Nummer zu mir ins Studio.
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0: Segen oder Fluch, wenn dich jeder kennt. Themenvorschlag von der Anne aus Darmstadt. Vielen Dank, Anne. Es läuft bis jetzt recht gut. Aber, wie du vielleicht auch selbst hörst, ich weiß gar nicht, ob sie gerade da ist, ob sie es hört, nicht alle sind so wirklich begeistert davon, berühmt zu sein oder berühmt zu werden. Es hat auch seine Schattenseiten und diese sind vielleicht manchmal größer, als man meint. In der nächsten Leitung habe ich die Karin aus dem Schwarzwald. Karin, schön, dass du da bist. Hallo.
12: Ja, grüß dich, Daniel. Ich habe ja erst gedacht, so ein bescheuertes Thema, also nee. Wie immer, gell? Und dann habe ich so die Anja gehört und dann habe ich so gedacht, ach, der eine Mann, der mit dem Bundeskanzler und so, der hat mich dann auch motiviert, so anzurufen.
0: Ja, also ihr könnt euch das ausmalen, wie ihr wollt. Ich will ja nur die Frage von Anne weitergeben. Und da geht es ja nur darum, wie man damit umgehen würde, berühmt zu sein. Ihr dürft euch selbst eine Geschichte überlegen, wofür ihr berühmt werdet. Du machst ja zum Beispiel Kunst. Ich habe deine Kunstwerke letztens übrigens... Habe ich dir eigentlich die zurückgeschrieben oder habe ich es noch im Entwurf?
12: Nein, deshalb rufe ich eigentlich an, um mich meiner...
0: Dann mache ich das jetzt vor allem. Denn eine Sache muss ich wirklich sagen. Karin hat mir so tolle Fotos geschickt. Eine richtig große Collage. Also ganz viele. Collage kann man dazu sagen? Kann man so sagen. Eine Sache kann ich schon mal sagen. Sehr viel Farbe, sehr kraftvoll. Und ich musste erstmal das Ganze auf mich wirken lassen. Ich sagte, im ersten Moment war ich komplett überfordert und dann saß ich da bestimmt eine Viertelstunde. Und plötzlich habe ich gemerkt, dass sehr viele Naturelemente immer wieder vorkommen. Der Baum kommt zum Beispiel vor als Naturelement. Du hast viele Symbole wie Herz und so weiter. Und ich habe das Gefühl, dass der Hintergrund manchmal so ein bisschen Chaos ist. Aber dann ist dieses eine Element, was dem Ganzen so eine Art fixen Klarpunkt gibt. Ich weiß nicht, ich habe dich ja nie gefragt, so was du in diesen Bildern siehst. Aber
12: ja.
0: Ich habe dann einfach gemerkt, du hast viele Symbole, die du immer wieder verwendest und in einer anderen Konstellation. Einmal ist Einmal ist die das Herz als Zeit, einmal das Herz als Erde, einmal das. Es ist auf jeden Fall viel Verbundenheit, die du da immer wieder darstellst.
12: Ja, aber sag's danke. Mal mit deinen Worten. Ja, danke. Ich kann auch sagen, dass das erste Bild schon wieder verkauft wurde. Huhu, fürs Ahrtal 50 Euro.
0: Schön. Das freut mich.
12: Ja, ich habe auch gedacht, wenn ich Bekanntheit oder sowas bräuchte oder auch gut fände, wäre das für meine Kunst. Aber nicht nur für die Bilder, sondern auch für meine Gedichte und für meine Liederideen und so weiter. Da bin ich jetzt gerade kurz davor, einen kleinen Werbefilm vielleicht zu organisieren oder zu drehen, wo meine Bilder so im Dia-Show-mäßigen mit meiner Melodie, mit meinen Gedichten und so weiter vielleicht so zusammenkommen. Und meine Gesangslehrerin hat gesagt, das fände sie toll. Jedenfalls, ich würde gerne künstlerisch schon auch berühmt in dem Sinne werden, dass ich damit Geld noch machen kann, um meine Rente aufzubessern, um dem Staat nicht auf der Tasche zu liegen. Verstehst du? Mhm. Berühmtheit jetzt nicht, um irgendwie beeindruckend Leute zu begegnen, die jetzt, wer weiß, wie arrogant oder sonst wie überheblich wären. Weil ich wäre ja so bodenständig wie sonst keine mit meinen 400 Euro Rente und mit meinem Lebenslauf, der viele Höhen und Tiefen hatte, geistiger Natur Höhen und Realtiefen. Und auch als Bundeskanzlerin könnte ich total gut für die ärmere Bevölkerung mich engagieren, weil da würde ich nicht das Auge zudrücken. Die Reichen müssten dran schon blechen. Verstehst du? Ja. Ich wäre die radikalste Bundeskanzlerin, die es noch nie gegeben hat. Und mein Name, mein Nachnamen habe ich dir ja auch noch nicht verraten, der wäre dafür prädestiniert.
0: Nämlich?
12: Der ist schon berühmt. Mein Name ist schon berühmt, ja. Also, es gab schon mal einen Bundeskanzler mit meinem Namen.
0: Ach so, okay, den Nachnamen meinst du jetzt gerade. Okay.
12: Der Nachname, das würde jetzt in einer anderen Partei totale revolutionäre Widerstände und so weiter, wenn ich meinen Namen da einbringen würde.
0: Okay. So, jetzt müssen wir aber zum Thema kommen. Also Berühmtheit, was würde das für dich bedeuten? Würdest du sagen, das würde mein Leben komplett umkrempeln oder sagst du, nö, ich würde nichts ändern. Ich würde trotzdem nach wie vor in die gleichen Geschäfte gehen, in die gleichen Restaurants gehen. Nichts würde sich groß ändern.
12: Naja, doch, ich würde ja dann wegziehen von dieser etwas nicht so ganz zu glücklich machenden Region, Schwabenland. Ich würde dann schon in eine größere Stadt ziehen können. Und ich würde.
0: Naja gut, jetzt ziehst du aber gerade auch Geld. Man kann auch berühmt sein und trotzdem nicht so viel Geld haben.
12: Ja, ich will auch nicht viel Geld haben. Ich will einfach nur ein bisschen mehr Geld haben als 400 Euro im Alter. Ne?
0: Okay.
12: Also ich will schon mein Auskommen haben. Das wäre schon für mich, wenn dieser Berühmtheitscharakter das ermöglichen würde, das wäre für mich schon ein Erfolg.
0: Okay, das kann ich verstehen.
12: Dass ich keine Grundsicherung beantragen müsste. Gell? So 2000 Euro hätte ich dann vielleicht im Monat verfügbar. Ein bisschen mehr, damit ich mein Auto noch halten könnte, um meine Kunst herumzufahren.
0: Dann nehmen wir mal die Frage, die ich vorhin gestellt habe. Ich habe sie noch im Kopf, nämlich ob es bei dir auch irgendeine Alltagssituation gibt, in der du sagst, da würde ich meine Anonymität vermissen, weil da wäre sie mir schon wichtig.
12: Sagen wir mal so, ich bin jetzt 70, da guckt eh keiner mehr auf meine äußerlichen, was weiß ich, besonderen Proportionen. Okay. Da muss ich mir keine Gedanken machen, dass ich da, wer weiß, wie Verehrer um mich rumscharmwenzeln hätte, das glaube ich eher nicht. Aber ich könnte meine Berühmtheit zugunsten von meinen sozialen Projekten nutzen. Verstehst du, ich würde das nicht für mich wollen, sondern dass die Inhalte, die Arbeit, meine Bedürfnislage, dass ich da Unterstützung hätte für bestimmte Themen, wie zum Beispiel Sozialprojekte zu unterstützen mit meinen Ideen, das würde dann vielleicht leichter fallen, weil im Moment bin ich da sehr einzelkämpferisch unterwegs, auch ja, also, mit meiner Kunst.
0: Also in welcher Situation würdest du deine Anonymität vermissen?
12: Ich würde sie vermissen, wenn ich dann abends vielleicht durch die Stadt gehe und mal einfach so vor mich hin düddeln, dass mich dann jeder anspricht und will ein Selfie machen. Also das wollte ich gar nicht machen. Also Selfies oder so, irgendwelche Fotos. Da würde ich dann sagen, nee, danke, also ich habe keine schöne Ausstrahlung mehr.
0: Aber ich glaube, am Abend hast du auch weniger Probleme damit. Ich glaube, es ist eher tagsüber, ja, so, dass du da Probleme
12: hast. Meine Falten sieht man da nicht, aber meine weißen Haare leuchten dann schon mehr in der Licht, im Licht. Nee, aber wirklich, es freut mich, dass dir die Bilder gefallen haben. Das ist mein eigentliches Anliegen, warum ich nochmal mit dir sprechen wollte. Weil
0: ja, ich sag dir auch ganz ehrlich, das ist nicht die Form von Kunst, die ich selbst zum Beispiel mache oder die ich auch zu Hause hängen habe. Aber ich habe in dem Moment gedacht, ich will es verstehen. Und ich habe dann gedacht, naja, jetzt kann ich sie nicht anrufen. Es war morgens um 4. Und dann habe ich gedacht, ich werde mir das jetzt so lange angucken, bis ich etwas erkenne. Und dann habe ich plötzlich angefangen, diese Muster in diesen Bildern zu erkennen, die auf immer wieder andere Art, also du erfindest ja immer wieder etwas aufs Neue und arbeitest aber dann auch wieder mit Symbolen, die einem so vertraut vorkommen. Und genau diese vertrauten Symbole geben mir in diesen Bildern Stabilität.
12: Frida Kahlo als Repräsentantin der Frauen und visuelle Künstlerin, dann nehme ich Goethe und sage mir, das ist die geistige deutsche, was weiß ich, höre meine goethischen Poesie, vertritt er ja auch, und dann nehme ich den Dalai Lama, weil meine spirituelle Arbeit mich mit ihm auch verbunden hat. Schön. Und dann nehme ich den Indianerhäuptling, weil ich auch als Indianerseele geboren wurde, glaube ich, hier reinkarniert, ne? Und ich habe einfach interkulturell, interreligiös und feministisch zum Teil auch so matriarchale Elemente. Ich habe jetzt in letzter Zeit die ursprünglichen Darstellungen von Personen mit einem Tier. Das war das allererste. Es war eine Frau mit einer Gans. Dann habe ich den allerersten gefundenen Opfer eines Mordes. Also dem wurde der Kopf abgetrennt. Dann habe ich den Kopf gesprayt und das sah dann so aus wie Neid. Also da dachte ich, der ist neidisch. Der Tote ist neidisch auf die schöne, lebendige Frau. Und jetzt in letzter Zeit spreche ich die Jungfrau Maria als schemenhafte, so was weiß ich, über der Erde, und unten drunter eine Schwangere und dann ein Delfin und eine Schildkröte, weiß Zeit und Freude. Also das hat mehr spirituellen Charakter, als man denken kann, weil ich komme dann immer selber erst in die überraschende Feststellung, ach, das habe ich da gemacht und das ist das. Ich plane das nicht. Das kommt, das entsteht.
0: Wie schön. Finde ich gut.
12: Viele Botschaften darin.
0: So, dann muss ich auch schon wieder weiter. Eine Frage habe ich noch, Karin. Hast du schon mal was von Rumi gehört? Das ist ein Mystiker.
12: Dichter.
0: Kennst du ihn?
12: Mystiker, ja.
0: Du kennst ihn auch?
12: Ich habe von ihm gehört, aber ich weiß jetzt nicht konkret, welche Botschaft von ihm da ausgeht.
0: Ich habe den vor drei, vier Wochen oder so habe ich den entdeckt und lese gerade viele Sachen von ihm und muss sagen, ganz, ganz schlauer Mann. Hat im 13. Jahrhundert in Persien gelebt hat tolle Sachen geschrieben. So Sätze, die man erstmal so auf sich wirken lassen muss, und bin wirklich begeistert von diesem Rumi.
12: Ja, ich dachte auch, ich habe die erste persische Dichterin, habe ich auch schon gesprayt. Also ich nehme immer so diese Repräsentantin der Urzeit von den Menschen, wo was Neues so sich zeigte. Also ich habe diese Nazca-Geoglyphen ja unten auch so gesprayt und oben kommt die Erde und die Kultur entwickelt sich und oben ist die Jungfrau Maria als goldschemenhafte so Hüterin des menschheitlichen Entwicklungsvorgangs.
0: Wunderbar.
12: Also ich kann mit Rumi bestimmt mich auch befreuen, wenn ich den mal lese demnächst.
0: Musste mal, der wirklich, wirklich tolle Sachen von sich gegeben. Ich ziehe weiter, Karin, dir einen schönen Abend, bis bald.
12: Wenn ich Künstlerin bin, dann wird es Unterricht geben in Meditation.
0: Okay, bis bald. Karin, mach's gut. Ich glaube, jetzt ist sie schon weg. Okay, ihr könnt auch anrufen vom Handy vom Festnetz, die Nummer zu mir ins Studio.
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0: So, und ich sehe gerade, dass wir gleich auch schon das Update machen für online. Ich lasse es jetzt gerade mal auswerten von den Zahlen her. Und wir gehen dann gerade nochmal in die nächste Leitung. Und zwar zu wem denn, muss man gerade gucken. Da wartet am längsten Sebastian aus Bonn. Sebastian, grüß dich, hallo.
14: Hi Daniel, grüß dich.
0: Hallo.
14: Hörst du mich gut?
0: Ich höre dich klar und deutlich. Freu mich.
14: Sehr schön.
0: Sebastian, wenn du berühmt wärst, wofür wärst du denn gerne berühmt?
14: Berühmt? Muss ich überlegen. Für Musik vielleicht.
0: Für Musik.
14: So, ich bin so ein kleiner Musik-Junkie.
0: So, jetzt stell dir mal vor, du wärst ein berühmter Musik-Junkie. Jeder kennt dich.
14: Ja.
0: Wäre das für dich was, dieses überall erkannt zu werden? Oder sagst du...
14: Nee, überhaupt nicht.
0: Warum
14: überhaupt nicht? Du kannst, Entschuldigung für meine Wortwahl, aber du kannst doch nicht mehr in Ruhe aufs Scheißhaus gehen. Du gehst in der Innenstadt mit deiner Freundin Hand in Hand shoppen. Jeder will irgendwas von dir. Das wäre Punkt 1, wahrscheinlich einfach zu viel Trubel. Selbst wenn ich irgendwo auf der Bühne stehen würde und Musik machen würde, man hat ja immer Abstand zum Publikum.
0: Ja.
14: Ne? Man hat also sein eigenes Areal, wo man dann was produziert. Und die anderen freuen sich daran. Wunderbar, da ist Abstand dazwischen, das passt. Aber wenn die dann so nah an einen kommen, habe ich sowieso ein Problem mit. Ich mag das überhaupt nicht. Und wenn die dann bist du mit deiner Freundin Hand in Hand, du warst gerade gut essen, alle belagern dich, du kannst doch nicht mit einer Ruhe ein Steak essen gehen mit deiner Freundin, den Pens, das geht gar nicht.
0: Andererseits
14: mal dringend auf Toilette und dann kommen die und dann kommen die und belagern einen auch noch und du sagst so, ey Leute, ich muss mal und kannst doch nicht mehr in Ruhe auf Toilette gehen.
0: Ja gut, aber du weißt ja, dass du berühmt bist, deine Partnerin im besten Fall weiß es auch und dann würdest du ja wahrscheinlich

0: Hast du aber auch ganz gezielt. Ja, aber genau das will ich ja nicht. Ich will jetzt nicht nur in irgendwelchen Restaurants essen, die für Promis sind, sondern ich will auch mal ganz normal zu meinem Lieblingsdöner gehen, sage ich mal. Ganz normal.
1: Genau,
0: und habe jetzt keinen Bock, da belagert zu werden von 50 Fans.
1: Richtig. Ich will einfach in Ruhe essen. Ich will auch nicht, dass irgendwelche Leute bei mir durchs Fenster luren und mich in einem intimen Moment mit meiner Frau erwischen.
0: Jetzt könnte man auch sagen, Mensch, das sind doch Promi-Probleme. Du bist berühmt, lass dir doch einfach das Essen nach Hause schicken.
1: Ja, aber dann stehen die zu Hause, durchwühlen meinen Müll. Boah, guck mal, was der so alles isst und bla bla bla. Und,
0: ganz ehrlich, wirklich? Machen das Fans, dass sie den Müll durchwühlen?
1: Ja, machen Fans.
0: Das will ich niemals machen. Das will ich niemals
1: machen. Ja, und dann sag ich auch so, irgendwo, nee, berühmt sein, ja wunderbar, aber warum kanzeln sich denn die ganzen Promis alle so ab? Das machen die nicht, weil die Bock drauf haben. Das machen die, weil es nötig ist.
0: Ja, aber sind wir doch mal ehrlich, nicht jeder Fan ist so extrem Fan. Also ich bin ja auch Fan von irgendwelchen Musikkünstlern oder Schauspieler oder wie auch immer. Und trotzdem würde ich jetzt nicht die belagern. Klar würde ich da hingucken, wenn ich sehe, die laufen in der Stadt irgendwie an mir vorbei. Dann, ich bin zum Beispiel einer, ich würde kein Foto davon machen. Das habe ich noch nie gemacht.
1: Ich hab ein schönes Beispiel. Mein Vater und ich waren in England.
0: Ja.
1: Und wir waren in London, in den Abbey Studios. Wollten wir rein. So, Abbey Studios waren seit knapp Viertelstunde geschlossen. Das wussten wir nicht. Wir sind da hingetappert. Der Typ Portier war ein Schotte. Der hat gesagt, komm. Und dann kamen wir so richtig gut ins Gespräch. Und dann sagte er, komm, ich gebe euch eine kleine Führung.
0: Was, wirklich?
1: Na, dann hat er hinter uns, hat er hinter uns zugemacht und dann uns... Und dann hat er uns die ganzen goldenen Schallplatten gezeigt von englischen Bands. Da waren Beatles dabei, da waren Rolling Stones dabei. Aber Roger, hier Pink Floyd war mit drin und ne, die ganzen englischen Bands. Na so. Und Eric Clapton war eine goldene Schallplatte da. Und da hat uns jeder Band was gesagt. Und dann sagte der, wir gehen jetzt hier in den Studiobereich. Da bitte ich ruhig zu sein, weil da werden immer noch Aufnahmen gemacht. Ja, und dann ging die Tür auf. Da kam ein grauhaariger älterer Herr raus. Und ich zum Papa, ich so, Papa, das ist Roger Waters, das ist Roger Waters. Mein Vater so, ja, stimmt. Wir standen da erstmal total verdattert. Und dann kam der auf uns zugeschlurft, hat den Portier gefragt, wo er denn hier einen Tee herbekommen kann. Dann ist der Portier abgedampft und dann hat Roger Waters uns angeguckt und hat gesagt, was macht ihr denn noch hier? Und dann habe ich dem das so ein bisschen erklärt, ne, dass da uns eine Privatrundführung gibt. Und dann sagte er, ja, kommt ruhig rein, wir machen kurz Pause, kommt ruhig rein, setzt euch dazu. Mhm. Und dann saßen wir mit Pink Floyd im Aufnahmestudio.
0: Nein! Ach, wie cool ist das?
1: So, mit Roger Waters, mit David Gilmour zusammen, mit... Und das ist noch gar nicht so lange her, das war nämlich für die Aufnahme des letzten Studioalbums. Und da hat Roger Waters da in zwei Liedern mitgemacht als Bassist, weil deren Bassist ausgefallen ist. Was war diese No More Excuse-Tour, die vorbereitet haben, wo die auch gesagt haben, wir versuchen uns irgendwie wieder zusammen zu raufen.
0: Ja, verstehe.
1: Weil die sich ja zerstritten hatten. Mhm. So, und dann habe ich mit David Gilmour geredet, mit dem Mr. Wright geredet, mit dem Mason geredet. Läuft. So, und ich bin nicht auf die zugegangen, die sind auf mich zugegangen. Und das ist eine ganz andere Ausgangssituation. Also wenn ich berühmt wäre und ich gehe auf jemanden zu, der zu mich hinschaut und sagt, ich erkenne den, aber ich belagere den jetzt nicht. Hm. Und ich gehe auf den zu und sage, alles klar bei dir, weißt du, wer ich bin, möchtest du ein Bild mit mir machen, gerne. So, da macht man halt ein Bild miteinander und das passt. Aber dieses Belagern von jemandem ist Punkt 1 nicht das, was ich gerne mag und was ich gerne mache. Und Punkt 2 ist das, ist es auch das nicht, was ich gerne, was ich eigentlich ablehne.
0: Okay.
1: Und das, was ich auch nicht möchte.
0: Du hast jetzt gerade schon gesagt, das Beispiel mit dem Restaurant, aber gibt es wirklich was ganz Konkretes, wo du sagst, da würde ich am stärksten die Anonymität vermissen?
1: Ja, das ist, wenn man mit Freunden oder so irgendwie zusammensitzt und man weiß nicht, oder mit Leuten zusammensitzt, man weiß nicht, ob sie nur nett zu einem sind, weil man berühmt ist, oder ob sie nett zu einem sind, weil sie einen klasse finden.

0: Glaubst du, das fällt einem schwer, wenn man berühmt ist, das herauszufinden?
1: Ja.
0: Bei den bestehenden Freunden oder bei neuen Freundschaften?
1: Bei neuen Freundschaften. Bei bestehenden Freunden weiß, die sitzen auch Freunde, bevor ich berühmt war, sind die meine Freunde gewesen, die sind es nachher immer noch.
0: Ja, aber die können sich ja trotzdem verändert haben, weil sie plötzlich mehr Aufmerksamkeit dir geben als vorher.
1: Bei den Menschen, die ich kenne, nee. Die würden mich genauso gut oder genauso scheiße behandeln wie vorher auch.
0: Okay, gut.
1: Da würde sich gar nichts ändern. Die sind alle deutlich älter als ich. Mhm. Die würden sagen, ja, wenn ich dann ankomme und den Promi-Bonus spielen möchte, würden die sagen, verpiss dich.
0: Würdest du die Promi-Karte eigentlich ziehen, wenn du dadurch Vorteile hättest?
1: Nee.
0: Auch nicht?
1: Kein Fall. Nein. Sehen wir den Fall Gil Ofarim an, der wollte sich vordrängeln im Hotel. Hat der Portier gesagt, nee, alle nach der Reihe nach, mir ist scheißegal, wer sie sind.
0: So. Gut, das hätte aber jetzt nicht so eskalieren müssen, Sebastian, ne?
1: Ja, richtig, ist aber so. Dann zieht er den fiktiven David-Stern raus, den er an dem Tag gar nicht anhatte und sitzt nachher vom Hotel heulend und bezichtigt den nachher, nee, ist nicht. Und der hat jetzt Hausverbot in allen dazugehörigen Hotels der Hotelkette.
0: Nochmal, Sebastian, so weit muss es ja nicht kommen. Du kannst ja trotzdem irgendwie die Promi-Karte ziehen, indem du einfach sowas sagst wie, ja, kann man da noch was am Preis machen oder so. Ich mache auch eine schöne Insta-Story für euch. Würdest du sowas überhaupt...
1: Definitiv nicht.
0: Bitte?
1: Definitiv nicht.
0: Oh, würdest du Werbung machen für ein Produkt, wenn du einfach eine Riesensumme bekommst, auch wenn du das Produkt eigentlich doof findest?
1: Nee, auch nicht. Weil ich habe meine Grundsätze, meine Wertgrundsätze und da ist halt drin, wenn ich ein Produkt nicht unterstützen kann, mache ich das nicht.
0: Ja, aber vielleicht ist es so, dass du das Produkt zwar nicht feierst, aber auch nicht schlimm findest.
1: Nein, wenn ich es weiß, da nehmen wir mal die Kleidung, die wir tragen. Da waren in Afrika und Indien und Bangladesch ganz viele kleine Kinderhände dran. So.
0: Und warum bist du dir so sicher?
1: Von Kinder für Kinder. Von Kinder für Kinder. Wenn man ein T-Shirt für 5 Euro kauft.
0: Okay, du meinst die wirklich ganz, du meinst jetzt nicht Markenklamotten, oder? Du meinst jetzt No-Name, Billigkleidung,
1: doch.
0: Oder was?
1: Ja, Post wird zum Beispiel produziert in China von jungen Asiatinnen. Die nähen da, die machen die T-Shirts fertig und dann nähen die da das Logo drauf. Hm. Und dann wird es hier, das ist in der Produktion dann so zwischen 8 und 10 Euro kostet das und das wird dann hier für 200 Euro verkauft. So, da kommt aber von dem Geld geht aber nichts nach Asien. Wo ich meine Promikarte ziehen würde, wäre für Ehrenamt. Für die Leute, wo wir gestern drüber gesprochen haben oder vor Tage drüber gesprochen haben, für die Leute, die wirklich ehrenamtlich da sind, wenn Not am Mann ist. Das würde ich unterstützen mit der Promikarte. Da würde ich sagen, nehme ich mein Gesicht für, da nehme ich meine Reichweite für, das würde ich verbreiten.
0: Okay, das ist ein sinnvoller.
1: Unentgeltlich, auch ehrenamtlich. Genau, mach damit doch was Sinnvolles. Und irgendein T-Shirt zu bewerben oder so, das ist doch nichts Sinnvolles. Vor allen Dingen nicht, wenn da arme Menschen immer noch arm bleiben, obwohl sie Arbeit haben und man dafür dann auch noch Werbung macht. Finde ich kritisch.
0: Sebastian, danke dir für das Gespräch. Ja, ich muss weiterziehen.
1: Kurze Frage noch.
0: Ja.
1: Hast du das Video hast du angeschaut, ne? Fandest du gut, oder? Der De Bulle von der. Mit der Odyssee.
0: Aber wir haben doch geschrieben miteinander.
1: Ja, genau.
0: Du irritierst mich gerade. Ich hab dir sogar eine Sprachnachricht geschickt.
1: Ja, stimmt. Hab ich eben erst.
0: Wolltest du sicher sein, dass ich das war? Das war ich, ja. Okay. Nee, ich hab's bekommen. Ja, da ging's um, man muss mal gerade gucken, wie heißt der gute Mann? Henning Baum heißt der gute Mann. Und der hat, der hat eine Ansage gemacht an die junge Generation. Und hat da ein paar wahre Worte gesagt. Ja, das stimmt. Schönen Abend dir, Sebastian. Bis bald. Mach's gut.
1: Danke, bis bald.
0: Ciao. So, anrufen dürft ihr auch am Handy vom Festnetz. So viel Zeit haben wir gar nicht mehr. Aber ich freue mich auf das Gespräch mit euch. Die Nummer zu mir ins Studio.
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0: Schauen wir uns erstmal ganz schnell das Ergebnis der heutigen Umfrage an. Und zwar, da war die Frage Nummer 1. Würdest du gern berühmt sein? Es gab ja, nein und vielleicht. Ihr habt wie folgt abgestimmt. Ja, ich wäre sofort gerne berühmt, sagen 9% von euch. Vielleicht, aber nur wenn ich Privatsphäre, wenn die Privatsphäre gewahrt wird, sagen 46% von euch. Und nein, ich möchte auf gar keinen Fall berühmt werden. Das sagen auch 46% von euch. Naja, gut, nicht ganz. Ein bisschen abgerundet und so weiter. Es wurde alles hier aufgerundet. Weil sonst kommen wir ja gar nicht auf die 100%. Okay, also 45,5 jeweils bei der zweiten und dritten Antwort. So, wir kommen zur zweiten Frage, die lautet, was wäre für dich am schwierigsten, wenn du berühmt wärst? Und da habt ihr folgende Angaben gemacht. Ständig erkannt zu werden wäre nervig, sagen 5,7%. Keine Privatsphäre mehr zu haben, sagen 68,6%. Keine echten Freunde und viele Neider zu haben, sagen 14,3%. Und dass man dem Hate, also dem Hass im Internet ausgeliefert wäre, das sagen nur 11,4% als großes Problem. Also wir halten fest, dass man keine Privatsphäre mehr hat, ist für die meisten von euch das Schlimmste. Wobei man ja nicht vergessen darf, ne? Zu Hause in den eigenen vier Wänden habt ihr ja schon eure Privatsphäre. Aber ist das wirklich genug? Reicht das oder fühlt man sich dann eher wie so ein, ja, wie so ein Vogel in so einem goldenen Käfig, ne? Ich meine, mich wundert's nicht, dass große Promis dann eher irgendwo ins Ausland gehen, wo sie halt keiner kennt, in irgendwelche Länder fliegen, weil sie sich da einfach ganz, ja, natürlich bewegen können. So, haben wir noch eine Frage? Ich glaube ja, ne? Die letzte. Was wäre der größte Vorteil, wenn du bekannt wärst? Und da habt ihr folgende Sachen geschrieben. Anerkennung und Applaus, 11,4%. Ich habe mehr berufliche Chancen, wenn ich bekannt wäre, sagen 5,7%. Ich könnte mehr Einfluss für gute Dinge haben oder auf gute Dinge haben, sagen 22,9%. Und der größte Vorteil von Bekanntheit, Geld. Einfach nur Geld und einfach besondere Erlebnisse haben, sagen 60% von euch. Ja, ich glaube, wenn das der größte Anreiz ist, für mich wäre es nicht, sage ich ganz ehrlich. Der größte Anreiz von Bekanntheit wäre nicht, nee. Wenn es Geld ist, dann hätte ich was falsch gemacht. Aber gut, das sehe ich so. Ihr dürft das sehen, wie ihr wollt. Vielen Dank fürs Mitmachen bei dieser Umfrage. Und ich möchte noch die ein oder andere E-Mail mal vorlesen, weil ich habe schon gesehen, vor der Sendung ist da viel zugekommen. Ich möchte ganz gerne mal gucken, ob auch eine Frau dazu... Ja, Sophia hat was geschrieben. Hallo Daniel, ich arbeite in einem Hotel in Hamburg und habe schon einige bekannte Musiker, Schauspieler, Influencer erlebt. Was mich überrascht hat, viele von ihnen wirken total vorsichtig. Einige kommen durch Nebeneingänge, bestellen Essens aufs Zimmer, wollen beim Frühstück möglichst nicht auffallen. Einmal sagte ein Gast zu mir, dass er es vermisst, spontan einfach mal irgendwo hinzugehen. Das fand ich traurig, denn genau diese kleinen spontanen Dinge machen das Leben doch aus. Natürlich haben bekannte Menschen viele Möglichkeiten, reisen vor allem sehr viel, sehen Orte, die wir nicht zu Gesicht bekommen. Aber es wirkt auf mich nicht so, als wären sie automatisch deshalb glücklicher. Ich glaube, wenn jeder etwas von dir will, weißt du irgendwann nicht mehr, wer dich wirklich als Mensch auch sieht. Oh, das finde ich schön, diesen Satz. Danke, Sophie. So, noch eine Nachricht, und zwar von Aileen. Die hat auch mal wieder was geschrieben, sagt, hallo Daniel, ich würde gerne einmal für einen Tag berühmt sein, aber wirklich nur für einen Tag. Ich würde nämlich gerne wissen, wie es ist, auf einer Bühne zu stehen, Applaus zu bekommen und plötzlich vielleicht auch eine Einladung zu erhalten für ein großartiges Event mit rotem Teppich. Ich kenne das nicht. Aber dauerhaft, nee, das wäre nichts für mich. Ich poste schon manchmal etwas auf Social Media und merke dann auch, wie sehr mich blöde Kommentare einfach beschäftigen, wie ich dann darunter leide, obwohl mich ja nur ein kleiner Kreis kennt. Wenn Millionen Menschen über mein Aussehen, meine Beziehung, jeden Fehler und meine Persönlichkeit urteilen würden, dann wäre mir das einfach zu viel. Ich glaube, viele Menschen wünschen sich zwar Ruhm, weil sie nur die schönen Bilder sehen, den Luxus, den Fame, die Fans, den Erfolg. Aber die Ruhe, die Freiheit und das normale Leben, das sieht man erst dann zu schätzen, wenn es weg ist. Ach so. Liebe Grüße, Aline. Vielen Dank auch an dich für diese Nachricht. Und ja, vielleicht ist da ja was dran. Vielleicht seht ihr es genauso. Oder ihr sagt, nö, ich bin bekannt, weil ich vielleicht Social Media mache oder was anderes. Und ich feiere das eigentlich schon sehr. Ich brauche das vielleicht sogar. Was heißt brauchen? Aber es würde einem fehlen, wenn es nicht so wäre. Gehen wir mal in die nächste Leitung. Und zwar, wen haben wir denn dran mit der Endziffer 69? Hallo, wer da? 69?
3: Der Jörg.
0: Jörg, grüß dich, woher?
3: Ah, so schnell habe ich jetzt gar nicht mehr gerechnet. Carsten.
0: Jörg, wo bist du her?
3: Ich bin ursprünglich aus der Ostsee, da oben die Ecke, ne? Mhm. Arbeite aktuell in Baden-Württemberg.
0: Okay, und wo wohnst du? Wo ist dein Home?
3: Na, meine Heimat und mein Zuhause ist immer noch an der Ostsee.
0: An der Ostsee.
3: Ja.
0: Kennt man die Stadt nicht?
3: Also, man kennt sie unter der Vier-Tore-Stadt.
0: Die Vier-Tore-Stadt?
3: Mhm.
0: Ich habe versagt, ich weiß es nicht. Wie heißt die?
3: Neubrandenburg.
0: Neubrandenburg?
3: Ja.
0: Ah, okay, schön. Freue mich, dass du da bist. Jörg,
3: ja.
0: Wieder was dazugelernt. Guck mal, auch ich kann mich bilden, weiterbilden. So, heute reden wir über das Berühmtsein. Gerade ja. Habe ich dir eben E-Mail von Aileen vorgelesen, die auch die Schattenseite nochmal beleuchtet. Wie siehst du das mit dem Berühmtsein? Kennst du jemanden, der berühmt ist? Hängst du mit Leuten ab, die berühmt sind? Ist das wirklich alles so toll?
3: Also ich hänge tatsächlich mit ein paar Leuten ab, die etwas berühmter sind. Ne? Also was heißt berühmt heutzutage? Berühmt heißt ja heutzutage nicht mehr, du hast 100.000 Follower irgendwo. Ne? Berühmt heißt ja, du hast 1 Million Follower. Das ist ja auch schon nicht mehr. Also wo fängt es an, wo hört es auf?
0: Ne? Naja, also wir reden ja heute in dem Beispiel von Anne, die sagt ja ganz klar, berühmt, was wäre das für dich für ein Leben, wenn du auf Schritt und Tritt erkannt werden würdest? Das ist ihre Definition von berühmt.
3: Ja.
0: Und da haben das mit Influencer und Schauspieler, das kam dann irgendwann dazu, hat aber mit dem ursprünglichen Thema nichts zu tun.
3: Nee, ich meine jetzt auch gar nicht so zu irgendwelche Branchen, vom wegen Influencer oder sonstiges. Zum Beispiel, ich schaue zu jemandem herauf, bei YouTube zum Beispiel, der hat 200.000 Follower. Ne? Der ist aber deutlich jünger als ich, weil ich bin mittlerweile 41, aber der ist so Anfang 30 und lebt irgendwo das Leben, was ich mir früher auch mal so erträumt hätte, damals mal in dem Sinne. Ne? Mhm. Aber ich habe den auch jetzt die letzten 10 Jahre irgendwo mit begleitet, auch schon persönlich kennengelernt, auch schon mal wirklich ein Wochenende mit dem sehr persönlich verbracht. Und ich schaue immer noch zu den Menschen auf. Aber so wie halt viele schon gesagt haben, die Schattenseiten, der kann nicht mehr großartig irgendwo rauslaufen, sich irgendwo einen Kaffee setzen und wird halt nicht erkannt, dass er halt normal ist, wie wir ganzen Menschen draußen hier so, wir gehen halt irgendwo einkaufen, irgendwas, wir machen unsere alltäglichen Dinge und werden halt nicht wahrgenommen in dem Sinne. Und der rennt halt in den Laden und auf einmal rennen halt irgendwelche Leute auf ihn zu. Ne? Und er fühlt es ja selber, dass er halt so angenommen wird, aber er mag halt auch so irgendwo in dem Sinne, ich möchte auch mal normal sein, ich möchte einfach mal irgendwo hingehen, dass mich mal keiner erkennt. So, das sind jetzt zum Beispiel so, der hat halt, wie gesagt, 200.000 Aufrufe oder Follower. Ne? Jetzt ist auch ein anderer, der macht das schon 20 Jahre mit dem ganzen Business. Ich bin so in der Richtung, ich mag halt viel Autos, ne? Und das ist zum Beispiel der JP Kramer, ne? Den habe ich auch persönlich auf der Essen Motor Show einfach nur die Hand gegrüßt, gegeben, habe gesagt, so krass, was du machst, und bin ich weitergegangen. Mhm. Und der hat das dann irgendwann mal so wieder gespiegelt. Ich weiß nicht, ob er mich gemeint hat, aber viele Menschen, wenn das auch gemacht haben und einfach mal ihm die Hand gedrückt haben, haben gesagt, so krass, was du gemacht hast, was du geschafft hast, und sind weitergegangen. Einfach so der Respekt ihm gegenüber, was er geschafft hat für sich, weil es war ja sein Lebensziel irgendwo,
0: ja.
3: Vielleicht auch nicht, weil vieles entsteht ja auch aus, ich bin jetzt gerade da und wurde auf einmal gesehen. Ne? Was viele Menschen in diesem Leben vergessen, wir sind alle ein Teil des Lebens und wir sollten alle einfach das sein, was wir sind. Wir strahlen einfach nach draußen aus das, was wir sind. So, und wir werden mit vielen Menschen wir werden gesehen, wir werden beobachtet, sei es von Freunden, sei es von anderen Leuten, die uns halt auch nicht mögen, aber wir werden ja trotzdem noch beobachtet. Und das heißt ja, jeder einzelne Mensch hier draußen, jeder, der für sich da draußen lebt, ne, der lebt ja sein Leben. Und vor allem, wenn er sein eigenes Leben so lebt, wie er das möchte, strahlt er ja noch was nach außen. Er bringt ja irgendwo eine Botschaft mit. So, na klar, wenn er dann merkt, so für sich, was ja viele Menschen ja irgendwo gemerkt haben, ich kann mit meiner Person, kann ich was bewirken. Ich kann, also das ist ja wie gesagt derjenige, der mit den 200.000 Followern, wo ich sagte, der hat einfach nur sein Leben gelebt, hat das auf YouTube hochgeladen und ganz, ganz viele Menschen haben das geteilt und haben das gefühlt und haben das nachempfunden. Und ich bin der Meinung so, wenn das jeder Mensch da draußen machen würde, dann bräuchten wir gar nicht diesen Neid, den ganz viele Menschen haben.
0: Verstehe, worauf du hinaus willst, ja.
3: Ne? Ich fand das auch cool, was du gerade vorgelesen hattest, bevor du mich auf einmal hier so schlagartig in die Leitung reingenommen hast. Das ist genau dieses Background, was ganz viele Leute sagen. Ja, ich will berühmt sein, ich will hier und das. Ja, und was haben wir in der Umfrage gesehen? Die meisten Menschen wollen eigentlich daraus profitieren. Geld, Geld, Geld. Ja, Geld ist Macht. Nee, Geld verdirbt einen Charakter, sag ich mir.
0: Glaubst du, die Menschen, die wir heutzutage so präsentiert bekommen, die bekannt sind und auch, ich meine jetzt gerade die neu bekannt sind, ne? Nicht die alten Stars, die man noch so kennt aus Funk und Fernsehen, sondern die ja heute so quasi auftauchen. Da gibt's Influencer, die haben 2 Millionen Follower und weder du noch ich haben von denen jemals gehört. Ne? Aber sie sind richtig da und sie sind auch echt, diese Follower.
3: Ja.
0: Glaubst du, dass das wirklich, dass dahinter eigentlich nur Geld als Motivation steckt? Oder glaubst du, das sind Menschen, die auch aus Leidenschaft heraus das erreicht haben?
3: Also ich denke, dass ganz vielen, ich will jetzt nicht alle beurteilen, ne, aber ich denke, dass aus ganz, ganz vielen das aus der Leidenschaft entstanden ist. Ne? Und bei ganz vielen wird dann auch irgendwann das gewesen sein, so, boah, ich kann ja richtig Geld daraus profitieren. Mhm. Oder machen. Ne? Aber diejenigen, die dann im Endeffekt dann merken, nach vielen Jahren, also ich denke wirklich, die heute so einen richtigen Hype haben, ich habe auf einmal 2 Millionen Follower und mache jetzt mal richtig meine Kohle, sei es Dinge gönnen, natürlich, warum auch nicht. Die haben halt irgendwo eine Marktlücke entdeckt und haben Ansprüche oder finden Menschen, die das anspricht in dem Sinne. Ne? Mhm, und finde ich ja auch ganz cool, dass die einfach diesen... Ich sage jetzt einfach bloß, jemand hat mal eine Glühbirne erfunden und ist damit nicht reich geworden. Aber er ist bekannt. Das ist genau der Punkt, den du vorhin gesagt hast. Es gibt Menschen, die sind total bekannt auf der Welt, aber die sind nicht reich geworden.
0: Ja, die gibt's.
3: So, und jetzt gibt es Leute, die vermarkten ein Produkt, sind damit übelst reich geworden, übelst bekannt geworden, aber sind sie damit glücklich?
0: Ich habe das Gefühl, du wärst lieber berühmt für eine Erfindung und kannst dich trotzdem ganz normal durch die Weltgeschichte bewegen, weil jeder benutzt da zwar deine Erfindung und du bist auch vermögend dadurch geworden, aber und jeder kennt vielleicht sogar dieses Produkt, aber keiner verbindet es mit deinem Gesicht. Du bist trotzdem quasi unsichtbar, wenn du unterwegs bist.
3: Das wäre genau das, was jeder da draußen, jeder Prominente irgendwo möchte.
0: Ja, gut.
3: Der hat Geld damit verdient oder weiß ich was. Aber draußen erkennt ihn keiner. Also das wäre ja eigentlich das Nonplusultra für jeden Menschen da draußen, letztendlich. So, ich persönlich muss auch dazu sagen, weil wir hatten das Thema ja vorhin auch, also du hattest das Thema ja vorhin auch so, eine Partnerin, die halt berühmt ist. Wie stehst du als Partner daneben? Ich persönlich würde auch sagen, so, ich würde mich zurücknehmen, würde ihr den Ruhm geben, aber irgendwo, ich möchte es nicht verlangen, aber ich würde es mir schon wünschen, dass sie mich dann auch mal zeigt, dass es mich gibt halt. Ne?
0: So. Gut, das willst du natürlich nicht in der ersten Woche, aber wenn es irgendwann mal wirklich ernst mit euch beiden sein sollte, dann wäre es dir wichtig, dass sie auch öffentlich zu dir steht. Das ist dir wichtig.
3: Genau.
0: Okay, wenn sie aber jetzt zu dir stehen würde und sagt, ich bin in der Partnerschaft und so weiter, aber ich möchte trotzdem nicht meinen Partner zeigen. Wäre das okay?
3: Also für mich wäre es persönlich immer noch okay.
0: Wobei es natürlich auch von dir abhängt. Ne? Meistens ist es ja so, dass halt jetzt der Partner in dem Fall vielleicht sagt, ey, wir können das zwar offen machen, dass wir zusammen sind, aber ich möchte trotzdem nicht, dass mein Gesicht morgen in der Bildzeitung ist.
3: Ja, das ist halt so, ich bin mittlerweile 41. Ja. Da sieht man das anders. Mit 20 hätte ich wahrscheinlich gesagt so, nee, auf gar keinen Fall. Ich will präsentiert werden, ich will das miterleben. Ich muss mit bei dir auf den roten Teppich stehen. Früher hätte ich das bestimmt gesagt, aber heute sage ich so, nein, dann geh doch auf den roten Teppich, hol dir deine Bestätigung, die ich dir vielleicht als Partner gar nicht geben kann, weil ich habe dich da so kennengelernt.
0: Mir wäre tatsächlich, also ich weiß nicht, vielleicht bin ich da auch ein bisschen eigen, aber mir wäre nicht so wichtig, mit auf den roten Teppich genommen zu werden. Aber ich möchte mit zur Familie genommen werden. Das wäre mir wichtiger.
3: Genau, die Familie, die im Hintergrund...
0: Dass man bei der Familie vorgestellt wird, dass man bei der Familie bekannt ist, dass man zu Familienessen und Festen und so weiter, dass man irgendwie ein Teil davon ist.
3: Oh ja.
0: Das ist für mich eigentlich so das Schönste und Wichtigste auf der Welt.
3: Und ich glaube, das ist den Personen auch das Wichtigste. Ja. Die stehen zwar draußen am Ruhm, die müssen ja dann auch sich irgendwo präsentieren, weil die wollen ja dann auch weiter an ihren Erfolg weiterarbeiten und das geht halt dann irgendwo nur über diesen Weg. Mhm. Ne? Und da musst du halt als Partner auch dahinter stehen, vertrauen können, ne? Und sagen, ja, ich stehe hinter dir, ich gebe dir den Weg und mach dein Ding. Aber gleich letztendlich ist es aber auch so, ich habe ja auch mein Leben und ich mache ja auch mein Ding. Also muss sie, auch wenn sie so dermaßen, damals haben wir mal so richtig jetzt krass so auf den Hollywood Boulevard umherrennt, da muss sie aber auch hinter mein Ding stehen, die ich quasi mache für mein normal bürgerliches Leben. Oder halt auch, was ich ja selber merke, ich mache jetzt seit 2018, habe ich angefangen, auch mal ein bisschen Social Media, ein bisschen TikTok zu machen. Und es gibt Leute, die spreche ich auch mit meinen Sachen an. Und die sagen auch so, ja krass, dass du es mal angesprochen hast und so. Und das möchte ich ja auch von meiner Partnerin irgendwo, dass sie dann sagt so, ja mach das bitte weiter, das machst du gut. Und so möchte ich oder so trete ich ja meinem Partner gegenüber. Mach das weiter, es ist übelst geil, wenn es dich glücklich macht. Aber wenn ich dich noch ein bisschen glücklicher machen kann, zum Beispiel, wie du es gerade sagst, so mit der Familie, wir gehen einfach für uns privat essen. Was Schönes gibt es doch gar nicht. Das ist dann wieder das normale Leben, was du als Promi ja eigentlich nicht mehr hast.
0: Ja. Jörg, vielen Dank. Ich wünsche dir einen schönen Abend. Alles Gute dir.
3: Ich hab echt zu danken.
0: Bis bald. Danke. Mach's gut. Ciao.
3: Ciao.
0: So, weiter geht's. Ab in die nächste Leitung.
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0: So, und ich freue mich, dass er heute Abend anruft. Ein gern gehörter Gast von mir, Jannis aus Stuttgart, ist bei mir. Jannis, grüß dich.
4: Hallo.
0: Hallo.
4: Hallo. Tolles Thema heute. Und zwar berühmt zu sein oder bekannt.
0: Bist du so lieb und machst das Radio noch leise, Jannis? Ich höre mich im Hintergrund und dich auch.
4: Berühmt zu sein oder bekannt zu sein, das ist auch nicht alles, muss ich sagen. Klar, ich bin auch eigentlich ziemlich bekannt von hochrangigen Politikern. Bin schon vor über 25 Jahren mit Friedrich Merz zusammengekommen. Bin mit dem Gregor Gysi seit über 20 Jahren befreundet. Und mit dem Walter Steinmeier bin ich schon zusammengekommen. Also zusammengekommen, aber auch mit ihm geredet.
0: Jetzt hast du gerade drei Politiker genannt und ich habe mir gerade gedacht, einen davon mag ich wirklich sehr, ist mir sehr sympathisch.
4: Wer?
0: Der Gregor.
4: Ja.
0: Ich mag
4: doch,
0: den.
4: Der ist sehr,
0: wenn der auftritt, ich finde den toll. Also wenn der spricht und so weiter.
4: Der ist super, ja.
0: Der wirkt so entspannt und so, ja, weiß ich nicht. Find den toll.
4: Er kennt sich halt wirtschaftlich gut aus, politisch auch sehr gut, also muss ich wirklich sagen.
0: Ja, der hat so eine Talkshow, wo er immer so Leute einlädt, weißt du, so verschiedene Prominente, das Ganze meistens in schwarz-weiß gefilmt und ich finde, der führt tolle Gespräche, ein toller Interview-Gastgeber.
4: Ja, doch, Er wird viel eingeladen, ist in vielen Talkshow-Sendungen. Mit Manfred Söder, Ministerpräsident von Bayern, bin ich auch schon zusammengekommen, in der Messehalle in Augsburg 2018, wo die Vertriebene, Heimatvertriebene, wo da die Zusammenkunft war. Da habe ich bloß ganz minimal zwei Sätze gesagt. Er ist sehr arrogant, sehr überheblich, wie der Friedrich Merz.
0: Zu wem?
4: Aber generell gegen die normale breite Masse. Also er kann da wenig zuhören.
0: Sprichst du über Merz oder über wen sprichst du?
4: Über Friedrich Merz, aber auch über Manfred Söder. Also die sind von ihrer Art alle gleich, also die beide.
0: Manfred oder Markus?
4: Markus Söder. Söder.
0: Okay. Warum ich das jetzt gerade angesprochen habe, ist nicht, weil ich über Politiker sprechen möchte, sondern über Berühmtheit. Das ist ja das Thema heute. Glaubst du, dass wenn man berühmt wird und einen wirklich jeder auf der Straße erkennt, dass man sich in seiner Persönlichkeit verändert?
4: Man verändert sich automatisch, ob man das wahrnimmt oder nicht. Es macht ja was mit einem. Man merkt, hoppla, die Leute kennen einen, man spricht, man wird angesprochen, man wird, dass man mit einem sich fotografieren lässt oder so. Das kann auch vorkommen. Aber ich bin auch schon bekannt. Ich bin auch schon in die Nachrichten gekommen.
0: Ja gut, aber die Frage war ja, inwieweit das, also verstärkt es eher das, was schon da ist, oder kann es eher sogar das Schlimmste aus dir rausholen?
4: Es verstärkt vielleicht, aber es könnte auch, kommt drauf an, wie man die innerliche Einstellung hat, es kann auch ins Negative umschlagen.
0: Es kann auch ins Negative umschlagen, okay.
4: Es kann auch ins Negative umschlagen. Wo ich sehr stark beeindruckt bin vom Uwe Lacic, der Kandidat für die ehemalige Bundestagswahl 2021, wo ich in Rotenburg ihn getroffen habe. Die Veranstaltung war vorm Rathaus und ich bin dann hinterher im Hintereingang, wo sie auch rausgekommen sind, wo dann die Staatskarosse gestanden sind. Und er kommt raus und der Innenminister Strobel wollte ihn wegziehen, dass er nicht mit mir reden soll oder so und hat was dagegen gehabt. Okay. Und er hat dann gesagt, stopp, und komm zu mir her. Und hat mit mir ein paar Worte geredet, so 10 Minuten, eine Viertelstunde, hab die negative Dinge, was mir nicht passt, an die CDU mich geäußert, was schiefgelaufen ist, was sie auch gemacht haben, wegen mit dem sozialen Wohnungsbau, die Landesentwicklungsgesellschaften verkauft, dann die 10E-Abschreibung.
0: Janis, wir reden gerade viel über Politik, ja. Das ist ja gar nicht das Thema heute. Geht ja ums Berühmtsein. Ich weiß, dass das alles irgendwie bei dir in der Geschichte zusammenhängt. Aber um da nochmal zurückzukommen, was ist jetzt das, was mit dem Thema noch zusammenhängt, zum Thema Berühmtsein?
4: Also es gehört auch Vernunft dazu, vernünftig mit umzugehen, wenn man berühmt wird oder wenn man mit Schauspielern oder mit Stars oder mit Politikern zusammenkommt. Oder
0: wer bereitet einen darauf vor? Oder wie kann man in dem Moment, wenn es soweit ist, sich
4: also
0: dann
4: ich habe mich nicht, ich habe gesagt, wenn es sich ergibt oder wenn ich automatisch in die Kamera komme und oder ich werde gefragt oder man fragt mich wegen Interview, dass ich schon meine Gedanken mache, was ich sage und wie ich das sage, was auch noch auch ausgestrahlt wurde manchmal oder auch nicht. Also ganz, ganz ruhig und gelassen und nicht jetzt, jetzt wie soll ich sagen, und dass man sich sehr stark anspannt, wo man dann Probleme hat, dann geht es erst recht schief.
0: Naja, also Ruhe bewahren und vielleicht genau überlegen, was man sagt.
4: Ja.
0: Aber so wirklich Unterstützung, Hilfe kann man erstmal nicht erwarten.
4: Nein, man wächst, wenn man jetzt das immer wieder mal, ergibt sich so eine Gelegenheit dann, oder es gibt so eine Situation, wo sich sowas ergibt, dann ist das halt, wie gehe ich um und wie äußere ich mich. Es ist dann auch so, man muss es aufpassen, wie man was formuliert, weil manche, die können einen nachher angreifen, die wo einen kennen oder singen oder das Negative.
0: Die drehen einem die Worte im Mund um, ne? Und dann kommt
4: ja,
0: was ganz anderes.
4: Ja, und dann auch im Internet nachher kommt oder dann, ich bin auch dann von manchen schon beleidigt worden.
0: Das ist nicht schön. Janis, bleib gerne noch dran, dann können wir noch in Ruhe reden, euch da draußen. Vielen Dank fürs Zuhören, fürs Mailschreiben, fürs Posten. Das war's heute zum Thema berühmt. Wie würdest du damit umgehen? Euch einen schönen Abend und wir hören uns wieder ab 12 Uhr. Bis dahin, bleibt gesund und munter. Alles Gute euch. Tschüss.
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5: Ich bin Tine Klimach. In gut einer Woche soll die CDU-CSU-Bundestagsfraktion nach dem Rücktritt von Jens Spahn einen neuen Vorsitzenden wählen. Aber zu den möglichen Kandidaten gibt es bisher nur Spekulationen. CDU-Chef Merz und CSU-Chef Söder wollen der Fraktion zeitnah einen Vorschlag unterbreiten.
6: Die beiden Verantwortlichen für den Personalvorschlag lassen sich nicht in die Karten schauen. Sie wollen sich erst intern austauschen und dann einen gemeinsamen Vorschlag machen. Auch Innenminister Dobrindt, der als möglicher Kandidat für den Posten gehandelt wird, hält sich bedeckt. Er wolle zu Personalspekulationen keinen Beitrag leisten. Möglicherweise muss nach der Wahl der Unionsfraktionsspitze in der kommenden Woche auch das Kabinett umgebildet werden, denn Spekulationen gibt es nicht nur zu Dobrindt, sondern auch zu weiteren amtierenden Ressortchefs wie etwa Kanzleramtschef Rai und Gesundheitsministerin Wacken. Aus Berlin Ursula Winkler.
5: Für den Einbau einer klimafreundlichen Heizung gibt es wieder staatliche Zuschüsse. Die neue Bundesförderung für effiziente Gebäude sei nun gestartet, sagt die Förderbank KfW. Allerdings gibt es unterm Strich nun weniger Geld vom Staat.
7: Die Bundesregierung will sparen und staffelt nun die Zuschüsse. Wer wenig verdient, der bekommt mehr Unterstützung. Relevant für die Förderung ist auch, ob Minderjährige im Haushalt leben. Der maximale Förderbetrag, der liegt nun bei 28.000 Euro und soll nach und nach weiter sinken. Wer aber schon eine Förderzusage hat oder einen Antrag gestellt hat zu alten, besseren Bedingungen, der muss sich keine Sorgen machen. Claudia Wächter, Nachrichtenredaktion.
5: Frankreich führt als erstes EU-Land ein Social-Media-Verbot für Kinder und Jugendliche unter 15 Jahren ein. Ein entsprechendes Gesetz, das nach den Sommerferien greifen soll, verabschiedete das Parlament in Paris mit großer Mehrheit. Es muss noch im Einzelnen geklärt werden, wie das Verbot in der Praxis tatsächlich umgesetzt und durchgesetzt werden soll. Nach dem Willen von Präsident Macron soll das Verbot schon nach den Sommerferien gelten. Nach dem Tod eines Einwanderers bei einem Polizeieinsatz sind in mehreren Städten Italiens wieder Tausende auf die Straße gegangen. Proteste gab es am Abend unter anderem in Mailand, Neapel und Florenz. Nach ersten Berichten verliefen sie friedlich. Am Abend zuvor war es in Bologna, wo der 42-jährige Marokkaner am Sonntag starb, zu Krawallen gekommen. Wegen des Todesfalls ermittelt inzwischen die Staatsanwaltschaft.
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8: Auf der A5 von Darmstadt Richtung Heidelberg bleibt zwischen Heppenheim und Hemsbach die Fahrbahn wegen einer Baustelle gesperrt. Nutzt die Umleitung U86. In Richtung Karlsruhe auf der A5 bei der Einfahrt Freiburg Nord ist ein Schwertransport unterwegs. Die Einfahrt ist gesperrt. Vorsicht auf der B294. Zwischen dem Abzweig nach Benzhausen und der A5 bei Freiburg Nord blockiert ein Schwertransport beide Richtungen. Sucht am besten eine andere Route. Gute Fahrt!
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